0: Todeszahlen für dieses Jahr gemeldet. Und auch an Badeseen und Flüssen sind mehrere Menschen verunglückt, teilweise tödlich. In Dormagen, da mussten Bewohner eines Seniorenheims verlegt und teilweise auch im Krankenhaus behandelt werden. Da sind die Temperaturen in den Räumen auf 35 Grad oder sogar noch höher angestiegen.
1: Bundesweit sind seit Freitag mindestens 15 Menschen durch Badeunfälle ums Leben gekommen. Zu den Opfern zählen zwei Kinder im Alter von 6 und 8 Jahren. Die Leiche eines 14-Jährigen wurde heute gefunden. Er war vor 3 Tagen auf einem See bei Düren in Nordrhein-Westfalen von einem Schlauchboot gestürzt. Bei den weiteren Badetoten handelt es sich um Männer im Alter zwischen 17 und 76 Jahren. Volkswagen steigt offenbar aus einer Kooperation mit dem Zulieferer Bosch aus. Wie die Bild berichtet, geht es um eine Entwicklungspartnerschaft für autonomes Fahren. Wegen mangelnder Fortschritte und des herrschenden Sparzwangs will der VW-Konzern demnach die Zusammenarbeit mit Bosch beenden. Obwohl schon rund 1,5 Milliarden Euro in das Projekt geflossen seien, gelte die Technik intern als nicht wettbewerbsfähig. Co-Gastgeber Kanada steht als erstes Team im Achtelfinale der Fußball-Weltmeisterschaft. Im Sechzehntelfinale haben die Kanadier mit 1:0 gegen Südafrika gewonnen. Aus dem ARD-WM-Team Hendrik Lückhoff.
2: Kanada und Südafrika hatten beide zum ersten Mal die K.O.-Phase einer WM erreicht und bis in die Nachspielzeit stand es 0:0. Dann aber traf Steffen Ölstack zum 1:0-Siegtreffer für die Kanadier. Im Achtelfinale bekommen es die Kanadier mit den Niederlanden oder Marokko zu tun. Für die deutsche Mannschaft steht am heutigen späten Montagabend deutscher Zeit ihr Sechzehntelfinale gegen Paraguay an. Und beim Team von Südkorea ist Trainer Hong Myung-bo nach dem überraschenden Vorrunden aus zurückgetreten.
1: Das Wetter in Deutschland. Nachts gebietsweise Schauer und Gewitter bei Tiefstwerten von 24 bis 16 Grad. Am Tage örtlich Starkregen, Hagel und Sturmböen, teils schwere Gewitter, im Nordwesten oft heiter, 22 Grad auf Sylt bis 32 Grad im Landkreis Passau. Und am Dienstag zeitweise gewittrige Schauer, ganz im Norden freundlich, 21 bis maximal 32 Grad. Es ist 2.03 Uhr.
3: Hier ist der Verkehrsservice in der ARD-Nacht. Bevor es auf die Straßen geht, nochmals die Unwetterwarnung herausgegeben vom Deutschen Wetterdienst für Bayern. In Franken müssen Sie mit heftigem Starkregen, Sturmböen und Hagel rechnen, dadurch Aquaplaning-Gefahr. Und das haben wir momentan auf der A72, Plauen-Zwickau. Äußerste Vorsicht weiterhin zwischen Plauen-Ost und Treuen, da gefährdet Aquaplaning Ihre Weiterfahrt. Autobahnen sind gesperrt. Grund, weil die Straßen kaputt sind durch die extreme Hitze. Deshalb gesperrt die A2 Hannover Richtung Berlin zwischen Thesen und Brandenburg an der Havel. Die A7 Hannover Richtung Hamburg zwischen Bad Fallingbostel und Dorfmark. Die A14 Magdeburg Richtung Schwerin zwischen dem Kreuz Magdeburg und Dahlen-Warsleben. Die Autobahn 20 Rostock Richtung Kreuz Uckermark zwischen dem Kreuz Rostock und Dummersdorf. Die A30 Osnabrück-Bad Oeynhausen bleibt zwischen Gesmold und Melle-West in beiden Richtungen wegen Bauarbeiten um 5 gesperrt. Richtung Osnabrück geht's weiter über die U22 als Umleitung und Richtung Bad Oeynhausen nutzen Sie die U43. Die A42 Kamp-Lintfurt Richtung Dortmund ist zwischen Herne-Krange und Herne-Baukau wegen Brückenarbeiten gesperrt. Gesperrt auch wegen Brückenarbeiten die A43 Wuppertal-Recklinghausen zwischen Bochum-Riemke und dem Kreuz Recklinghausen. Betrifft beide Richtungen. Die A115 Berlin Richtung A10 ist zwischen Potsdam-Drewitz und Samund wegen Straßenschäden gesperrt. Und die A553 Bliesheim-Brühl bleibt zwischen Brühl-Ost und Nord in beiden Richtungen bis um 6 gesperrt. Also noch gute 4 Stunden. Dort wird weiterhin an den Hochspannungsleitungen gearbeitet. Das war's. Ich bin Ihr Mann im Ohr. Frank Beken wünscht eine gute Fahrt.
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3: Und uns allen einen schönen guten Morgen.

Hit gewesen für Queen, Killer Queen, hier in der ARD-Hitnacht. 11:02 haben wir es. 41,7 Grad gestern in Brandenburg gemessen, ja. Deutschland schwitzt, ächzt und stöhnt und der deutsche Wetterdienst, der warnt vor starkem Gewitter. In Sachsen hat er das Ganze jetzt ergänzt. Für die Stadt Chemnitz, für die Kreise Sächsische Schweiz, Osterzgebirge sowie für den Kreis Leipzig und Meißen warnt der Wetterdienst vor starkem Gewitter. Und dann gehen wir von Sachsen ins Saarland. Da gibt's eine Gefahreninformation für Sie, denn in Homburg, da brennt es momentan. Die Feuerwehr ist im Einsatz. Bitte, wenn Sie es nicht schon haben, schließen Sie Fenster und Türen.

In der vergangenen Stunde haben wir Johannes Oerding gehört. Da muss er natürlich folgen, Peter Maffay. Tiefer in der ARD-Hitnacht, denn beide machen sie gemeinsame Sache. Am 2. Oktober kommt von den beiden ein neues Album raus. Freuen wir uns sehr. In 8 Minuten haben wir es 3:30. Die ARD-Hitnacht. Einen schönen guten Morgen jetzt mit Smokey.

0: Immer wenn ich sie höre, muss ich an eine richtig leckere Latte denken. Latte Macchiato, bei diesen Temperaturen hier bei mir aber im Studio, gerne eisgekühlt. 2:30. Gianna Nannini hatten wir gehört vor dem Verkehrsservice in der ARD-Hitnacht. Und jetzt sind wir auf den Straßen. Wir haben nach wie vor ein Problem auf der A72 Plauen-Zwickau. Aquaplaning-Gefahr zwischen Plauen-Ost und Treuen. Fahren Sie hier bitte äußerst vorsichtig. Die Hitze hat ihre Spuren hinterlassen, deshalb werden jetzt die Autobahnen repariert. Vorher sind sie aber gesperrt. Und zwar die A2 Hannover Richtung Berlin zwischen Thesen und Brandenburg an der Havel. Die A7 Hannover Richtung Hamburg zwischen Bad Fallingbostel und Dorfmark. Die A14 Magdeburg Richtung Schwerin zwischen dem Kreuz Magdeburg und Dahlen-Warsleben. Die A20 Rostock Richtung Kreuz Uckermark zwischen dem Kreuz Rostock und Dummerstorf. Die A30 Osnabrück-Bad Oeynhausen bleibt zwischen Gesmold und Melle-West wegen Bauarbeiten in beiden Richtungen bis um 5 gesperrt. Gibt eine Umleitung, wenn Sie Richtung Osnabrück müssen, nehmen Sie die U22, Richtung Bad Oeynhausen die U43. Die Autobahn 42 Kamp-Lindfurt Richtung Dortmund ist zwischen Herne-Krange und Herne-Baukau wegen Brückenarbeiten gesperrt. Haben wir auch auf der A43 Wuppertal-Recklinghausen, deshalb ist die Autobahn gesperrt zwischen Bochum-Riemke und dem Kreuz Recklinghausen in beiden Richtungen. Die A115 Berlin Richtung A10 ist zwischen Potsdam-Drewitz und Samund wegen Straßenschäden gesperrt. Und an den Hochspannungsleitungen wird gearbeitet, deshalb gesperrt die Autobahn 553 Bliesheim-Brühl zwischen Brühl-Ost und Nord, und zwar in beiden Richtungen bis um 6. Wenn Sie unterwegs sind, kommen Sie dennoch gut und sicher an.
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0: Aus Erfurt, aus Thüringen mit Frank Beken.

0: Everything I do it for you, Bryan Adams. Ja, und wenn er nicht gerade mal singt, dann macht er das ein oder andere Foto. Und bis vor kurzem waren einige seiner Werke bei uns sogar ausgestellt, und zwar im Hessischen Landesmuseum Darmstadt. Vielleicht hat der ein oder andere von Ihnen sicher die Fotos angeschaut. Und warum ich Ihnen das alles erzähle: Heute, Montag, der 29. Juni, ist Tag der Kamera. Ja, und da habe ich mir gedacht, schreiben Sie mir doch einfach mal ard-hitnacht@mdr.de. Wen würden Sie denn gerne mal so fotografieren? Also Bryan Adams, der schreckt davon niemanden zurück. Prominente hat er auch schon vor die Linse gekriegt. Wen würden Sie mal gerne fotografieren? Oder vielleicht sind Sie ja sogar Fotografin oder Fotograf. Wer ist Ihnen da denn schon mal vor die Linse gelaufen? Schreiben Sie es mir, ard-hitnacht@mdr.de.
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haben wir doch mal was Positives in der ARD-Nacht. Entwarnung ins Saarland schicken wir. Genauer gesagt in Homburg, da brannte es ja vor ein paar Stunden. Die Feuerwehr hat den Brand unter Kontrolle gekriegt. Entwarnung also für Sie, wenn Sie in Homburg zu Hause sind.

Silke hat's gemacht aus Bad Hersfeld. Sie schreibt: Ich werde unseren kleinen Schatz, der bald auf die Welt kommt, fotografieren. Mein Mann Günther und ich freuen uns schon sehr drauf. Im September soll's soweit sein. Liebe Grüße ins Studio. Ja, wir drücken die Daumen, dass der kleine Schatz gesund und munter auf die Welt kommt und ein schönes Foto gemacht wird. Von diesen Jungs hier gibt's viele Fotos. Ich habe mal nachgeschaut. Ihrer Bärte. Aber sie machen auch coole Musik. Hier sind ZZ Top, Rough Boy.

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1: Um 3 Uhr mit Olaf Knapp. Die Hitzewelle hat an diesem Wochenende ihren Höhepunkt erreicht. Seit Freitag steigern sich täglich die Temperaturrekorde. Gestern wurden in Neißemünde im Osten Brandenburgs 41,7 Grad im Schatten gemessen, so viel wie noch nie in Deutschland. Zugleich gab es laut Polizei viele Badeunfälle. Mindestens 15 Menschen kamen dabei ums Leben. Der Volkswagen-Konzern will offenbar aus einer milliardenschweren Zusammenarbeit mit dem Zulieferer Bosch aussteigen. Wie die Bild-Zeitung berichtet, geht es um ein Projekt zum autonomen Fahren. Aus der Nachrichtenredaktion Jonas Valentin Weber.
2: Rund 1,5 Milliarden Euro sind demnach bereits in das Projekt geflossen. Trotzdem soll es beendet werden, wie es unter Berufung auf mehrere Quellen heißt. Grund dafür seien unter anderem mangelnde Fortschritte, sodass der Abstand zur Konkurrenz immer größer werde. Außerdem will der kriselnde Autobauer wohl Geld sparen. Statt die Assistenzsysteme mit Bosch gemeinsam weiterzuentwickeln, ist dem Bericht zufolge geplant, am Markt eine fertige Lösung einzukaufen. Die Zusammenarbeit war Anfang 2022 gestartet worden, um im Rennen um das autonome Fahren den Rückstand etwa auf Tesla, Mercedes oder chinesische Hersteller aufzuholen.
1: Bei erneuten russischen Angriffen in der Ukraine wurden nach Angaben örtlicher Behörden mindestens 5 Menschen getötet. In der Stadt Saporischschja kamen 2 Menschen ums Leben. In der nordöstlichen Grenzregion Charkiw wurde eine Person bei einem Raketenangriff getötet. Zudem starb nach Polizeiangaben ein Beamter bei der Evakuierung von Anwohnern in einer anderen Gemeinde der Region. In der ebenfalls an Russland grenzenden Stadt Sumy wurde nach Angaben des dortigen Gouverneurs eine ältere Frau getötet. Co-Gastgeber Kanada steht als erstes Team im Achtelfinale der Fußball-Weltmeisterschaft. Im 16. Finale haben die Kanadier mit 1:0 gegen Südafrika gewonnen. Aus dem ARD-WM-Team Hendrik Lückhoff.
3: Kanada und Südafrika hatten beide zum ersten Mal die K.O.-Phase einer WM erreicht und bis in die Nachspielzeit stand es 0:0. Dann aber traf Steffen Öztürk zum 1:0-Siegtreffer für die Kanadier. Im Achtelfinale bekommen es die Kanadier mit den Niederlanden oder Marokko zu tun. Für die deutsche Mannschaft steht am heutigen späten Montagabend deutscher Zeit ihr 16. Finale gegen Paraguay an. Und beim Team von Südkorea ist Trainer Hong Myung-bo nach dem überraschenden Vorrunden aus zurückgetreten.
1: Das Wetter in Deutschland. In der Nacht gebietsweise Schauer und Gewitter bei Tiefstwerten von 24 bis 16 Grad. Am Tage dann örtlich Starkregen, Hagel und Sturmböen, teils schwere Gewitter, im Nordwesten oft heiter, 22 Grad auf Sylt bis 32 Grad im Landkreis Passau. Am Dienstag zeitweise gewittrige Schauer, ganz im Norden freundlich, 21 bis 32 Grad. Es ist 3.03 Uhr.
4: Hier ist der Verkehrsservice in der ARD-Hitnacht. Vorsicht bitte weiterhin auf der A72 Plauen-Zwickau. Wir haben Aquaplaning zwischen Plauen-Ost und Treuen. Kaputte Straßen, kaputte Autobahnen. Deshalb sind folgende Abschnitte gesperrt. Die A2 Hannover Richtung Berlin zwischen Thesen und Brandenburg an der Havel. Die A7 Hannover Richtung Hamburg zwischen Bad Fallingbostel und Dorfmark. Die A8 Salzburg-München zwischen Übersee und Bernau. Die A14 Magdeburg Richtung Schwerin zwischen dem Kreuz Magdeburg und Dahlen-Warsleben. Die A20 Rostock Richtung Kreuz Uckermark zwischen dem Kreuz Rostock und Dummersdorf. Die A30 Osnabrück-Bad Oeynhausen zwischen Gesmold und Melle-West und zwar in beiden Richtungen wegen Bauarbeiten noch bis um 5. Die Umleitung Richtung Osnabrück führt über die U22. Richtung Bad Oeynhausen geht's weiter über die U43. Dann ist die A42 Kamp-Lindfurt Richtung Dortmund wegen Brückenarbeiten gesperrt und zwar zwischen Herne-Krange und Herne-Baukau. Das gleiche auf der A43 Wuppertal-Recklinghausen zwischen Bochum-Riemke und dem Kreuz Recklinghausen in beiden Richtungen Grundbrückenarbeiten. Die Autobahn 115 Berlin Richtung A10 ist zwischen Potsdam-Drewitz und Saarmund wegen Straßenschäden gesperrt. Die A553 Bliesheim-Brühl ist zwischen Brühl-Ost und Nord in beiden Richtungen gesperrt. Dort wird immer noch an Hochspannungsleitungen gearbeitet. Ja, und dann kommt noch was rein von der A99 München-Nord Richtung München-Südwest. Der Tunnel Aubing ist dicht. Das war's. Wenn Sie unterwegs sind, kommen Sie dennoch gut und sicher an.
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4: mit Frank Beken. Ich bin Ihr Mann im Ohr. Einen schönen Montagmorgen wünsche ich.

Ich hätte daraus heute Daddy Pool gemacht. Daddy Cool war das Bonnie M. in der ARD-Hitnacht. Und wenn Sie jetzt um 3:12 wach werden, weil es irgendwie kracht da draußen, ja, dann sind das starke Gewitter. Der Deutsche Wetterdienst warnt davor momentan für die Bereiche Thüringen, Sachsen, Sachsen-Anhalt, hier dann ganz besonders der Burgenlandkreis. Und es ist genau auch das eingetreten, was ich vor ein paar Stunden gesagt habe. Von Frankreich sind starke Gewitter und auch Regenschauer angekündigt worden und die ziehen jetzt über das Saarland und auch Rheinland-Pfalz hinweg. Also schön vorsichtig machen, wenn Sie unterwegs sein müssen um diese Zeit.

0: seit Mitte der 80er wird er gerufen, der Engel 07. Hubert K. war das in der ARD-Nacht um 4:07. Heute Tag der Kamera. Und es scheint wirklich viele von Ihnen zu geben, die gerne fotografieren oder durch Zufall zur Kamera gekommen sind. Kurt hat mir geschrieben: Hallo, ich bin mit zweitem Standbein Fotograf. Dann schreibt er: Aber Menschen sind normalerweise nicht so mein Ding, sondern primär Natur und Sehenswürdigkeiten. Aber als in der Sehenswürdigkeit Hessenpark niemand Geringeres als seine Heiligkeit, der Dalai Lama, auf mich zukam, war das einer der größten Momente meines Lebens, schreibt Kurt und hat mir dann auch noch das Foto hinten dran gepackt vom Dalai Lama. Und als er den Kurt gesehen hat, was hat der Dalai Lama gemacht? Richtig, gelacht. So, ich lache jetzt nicht. Der Computer will nicht. Okay, Seal, kannst du aushelfen?
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0: Ich danke dir.
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0: Ein Knopf hat geklemmt hier.
1: I

0: Solange mich meine Fans sehen und singen hören wollen, mache ich das, hat sie vor kurzem gesagt. Sandra war das. In the heat of the night, 3:30. Hier ist der Verkehrsservice in der ARD-Hitnacht. Liebe Autofahrer, weiterhin Vorsicht, wenn Sie unterwegs sind auf der A72 Plauen-Zwickau. Da haben wir immer noch Aquaplaning zwischen Plauen-Ost und Treuen. Es gilt nach wie vor eine Unwetterwarnung, die betrifft Baden-Württemberg. Im Rems-Murr-Kreis ist mit heftigen Starkregen, Hagel, Sturmböen und auch Gewittern zu rechnen. Und wie gerade auch schon auf der A72 Aquaplaning-Gefahr. Ja, es war und es ist auch vielerorts noch sehr heiß. Das hinterlässt Spuren auf den Autobahnen. Da müssen jetzt die Fahrbahnen gemacht werden. Vorher sind die Autobahnen gesperrt. Und zwar wie folgt. Die A2 Hannover Richtung Berlin zwischen Thesen und Brandenburg an der Havel. Die A7 Hannover Richtung Hamburg zwischen Bad Fallingbostel und Dorfmark. Dann ist die A8 Salzburg-München zwischen Übersee und Bernau wegen eines Waldbrandes gesperrt. Bitte der Polizei unbedingt die Umleitung nutzen. Und die ist ausgeschildert. Straßenschäden der Grund, dass die A14 Magdeburg Richtung Schwerin zwischen dem Kreuz Magdeburg und Dahlen-Warsleben gesperrt bleibt. Gesperrt auch die A20 Rostock Richtung Kreuz Uckermark zwischen dem Kreuz Rostock und Dummersdorf. Die A30 Osnabrück-Bad Oeynhausen ist zwischen Gesmold und Melle West wegen Bauarbeiten noch bis um 5 in beiden Richtungen gesperrt. Wenn Sie Richtung Osnabrück unterwegs sein müssen, dann nutzen Sie die U22 als Umleitung Richtung Bad Oeynhausen, die U43. Die Autobahn 42 Kamp-Lindfurt Richtung Dortmund ist zwischen Herne-Krange und Herne-Baukau wegen Brückenarbeiten gesperrt. Die haben wir auch auf der A43 Wuppertal-Recklinghausen. Deshalb ist die Autobahn gesperrt in beiden Richtungen zwischen Bochum-Riemke und dem Kreuz Recklinghausen. Die A115 Berlin Richtung A10 ist zwischen Potsdam-Drewitz und Samund wegen Straßenschäden gesperrt. Und es wird weiterhin an den Hochspannungsleitungen gearbeitet. Deshalb ist die A553 Bliesheim-Brühl zwischen Brühl-Ost und Nord in beiden Richtungen bis um 6 gesperrt. Das war's. Kommen Sie dennoch gut und sicher an.
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0: Einen schönen guten Morgen wünscht Frank Beken.

Die Bee Gees singen gleich weiter. Wir müssen fix auf die Straßen. Hier ist der Verkehrsservice aktuell in der ARD-Nacht, denn wir haben einen Falschfahrer, der ist unterwegs auf der Autobahn 9, Halle-Leipzig-Nürnberg. Obacht, zwischen Schneitach und dem Kreuz Nürnberg, da kommt Ihnen ein Falschfahrer entgegen. Fahren Sie äußerst rechts und überholen Sie nicht auf der A9 Halle Leipzig-Nürnberg. Zwischen Schneitach und dem Kreuz Nürnberg, da ist ein Falschfahrer unterwegs. Vorsicht in beiden Richtungen. Ich werde Sie informieren, wenn die Gefahr vorüber ist.

0: You win again. 20 Minuten vor 4. Schönen Montagmorgen. Wir wollen, dass Sie sicher an Ihr Ziel kommen, wenn Sie unterwegs sind. Und gut informiert geht's auch jetzt durch diesen Montag. Ein Verkehrsservice aktuell nochmal. Wir haben einen Falschfahrer, der ist unterwegs auf der A9 Halle Leipzig-Nürnberg. Zwischen Schneitach und dem Kreuz Nürnberg, da kommt Ihnen ein Falschfahrer entgegen. Fahren Sie bitte äußerst rechts und überholen Sie nicht auf der A9 Halle Leipzig-Nürnberg. Zwischen Schneitach und dem Kreuz Nürnberg, da ist ein Falschfahrer unterwegs. Vorsicht in beiden Richtungen, ich sag Ihnen Bescheid, wenn der Falschfahrer hoffentlich bald die Autobahn verlassen hat. Ja, aus einer Warnung vor starkem Gewitter ist jetzt eine Unwetterwarnung geworden, eine amtliche, herausgegeben vom Deutschen Wetterdienst. Ja, ich schaue mir auch die Karten an. Da sind einige Blitze unterwegs und auch schwere Gewitter, und zwar in Sachsen. Das betrifft jetzt den Kreis Mittelsachsen-Tiefland, den Kreis Sächsische Schweiz sowie das Osterzgebirge und auch den Kreis Meißen. Der Deutsche Wetterdienst warnt hier vor Blitzschlag, raschen Überflutungen, die auftreten können von Straßen und auch Unterführungen. Mögliche Erdrutsche sind ebenfalls nicht ausgeschlossen, wie auch Hagelschlag. Im restlichen Teil von Sachsen und Sachsen-Anhalt ebenfalls nach wie vor die Warnung vor starken Gewittern. Und die Gewitter haben wir auch momentan im Saarland, und zwar im kompletten Land. Und es ist ein bisschen hochgezogen, auch in Richtung Rheinland-Pfalz.
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Wir freuen uns. Sie ist wieder da und tourt und singt und gibt Konzerte. Celine Dion, gerade gehört in der ARD.net. Think Twice. Ja, wir mussten einen Hit von ihr spielen aus den, ja, ich muss mal gucken, wann hat sie den Song hier gesungen? 1994 war es, ja, aus den 90ern. Mussten wir uns bedienen, weil ein neuer Song von Celine Dion wird erst Anfang Juli erscheinen, und zwar am 3. haben wir uns also ein bisschen die Wartezeit verkürzt. In 7 Minuten haben wir es 4 Uhr, dann das Neueste aus Deutschland und der Welt in den Nachrichten. Vorher wollen wir aber, dass Sie sicher ankommen. Der Verkehrsservice aktuell nochmals, denn der Falschfahrer ist immer noch unterwegs auf der A9 Halle Leipzig-Nürnberg. Zwischen Schneitach und dem Kreuz Nürnberg, da kommt Ihnen immer noch ein Falschfahrer entgegen. Fahren Sie bitte äußerst rechts und überholen Sie nicht auf der A9 Halle Leipzig-Nürnberg. Immer noch ein Falschfahrer zwischen Schneitach und dem Kreuz Nürnberg.

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1: Um 4 Uhr mit Olaf Knapp. Die Hitzewelle hat Deutschland am Wochenende Extremtemperaturen beschert. Schon Freitagnachmittag hatte der Deutsche Wetterdienst in Saarbrücken mit 41,3 Grad die bis dahin höchste Temperatur in Deutschland registriert. Aus der Nachrichtenredaktion Marei Beermann.
2: Den nächsten Rekordwert gab es am Samstag mit 41,5 Grad in Möckern-Drewitz in Sachsen-Anhalt. Aber damit nicht genug. In Neiße-Münde im Osten Brandenburgs wurden gestern 41,7 Grad im Schatten gemessen. So viel wie noch nie in Deutschland. In der Hitze überschätzten offenbar viele ihre Kräfte. Bundesweit kamen mindestens 11 Menschen durch Badeunfälle ums Leben, darunter 2 Kinder im Alter von 6 und 8 Jahren sowie ein 14-Jähriger.
1: In Venezuela sind knapp 4 Tage nach den verheerenden Erdbeben ein Vater und sein Sohn gerettet worden. Laut der Nachrichtenagentur AFP haben französische und amerikanische Einsatzkräfte die beiden aus den Trümmern geholt. Unter den Helfern sind auch Mitglieder des Technischen Hilfswerks aus Deutschland. Allerdings schwindet langsam die Hoffnung, noch Überlebende zu finden. Die venezolanischen Behörden haben bislang 1450 Tote registriert. Es werden noch Zehntausende Menschen vermisst. Volkswagen steigt offenbar aus einer Kooperation mit dem Zulieferer Bosch aus. Wie die Bild berichtet, geht es um eine Entwicklungspartnerschaft für autonomes Fahren. Wegen mangelnder Fortschritte und des herrschenden Sparzwangs will der VW-Konzern die Zusammenarbeit beenden. Obwohl schon rund 1,5 Milliarden Euro in das Projekt geflossen seien, gelte die Technik intern als nicht wettbewerbsfähig. Insbesondere bei hochentwickelten Assistenzsystemen hätten sich Markt und Technologie anders entwickelt als zu Beginn der Zusammenarbeit erwartet. Co-Gastgeber Kanada steht als erstes Team im Achtelfinale der Fußball-Weltmeisterschaft. Im 16. Finale haben die Kanadier mit 1:0 gegen Südafrika gewonnen. Aus dem ARD-WM-Team Hendrik Lückhoff.
3: Kanada und Südafrika hatten beide zum ersten Mal die K.O.-Phase einer WM erreicht und bis in die Nachspielzeit stand es 0:0. Dann aber traf Steffen Oesterk zum 1:0-Siegtreffer für die Kanadier. Im Achtelfinale bekommen es die Kanadier mit den Niederlanden oder Marokko zu tun. Für die deutsche Mannschaft steht am heutigen späten Montagabend deutscher Zeit ihr 16. Finale gegen Paraguay an. Und beim Team von Südkorea ist Trainer Hong Myung-bo nach dem überraschenden Vorrunden aus zurückgetreten.
1: Das Wetter in Deutschland. Am Tage örtlich Starkregen, Hagel und Sturmböen. Teils schwere Gewitter. Im Nordwesten oft heiter, bei 22 Grad auf Sylt bis 32 Grad im Landkreis Passau. Die Zeit, es ist gleich 4.03 Uhr.
4: Hier ist der Verkehrsservice in der ARD-Hitnacht und da gibt's was Erfreuliches von der A9 Halle-Leipzig-Nürnberg. Entwarnung, denn der Falschfahrer hat die Autobahn verlassen. Sie haben wieder freie Fahrt zwischen Schneitach und dem Kreuz Nürnberg. Also Entwarnung für die A9 Halle-Leipzig-Nürnberg. Kein Falschfahrer mehr zwischen Schneitach und dem Kreuz Nürnberg. Bevor wir weitermachen mit den Autobahnen, da gibt's einige Sperrungen, eine Unwettermeldung und zwar im gesamten Saarland, im Südwesten von Rheinland-Pfalz, im Osten von Baden-Württemberg und in weiten Teilen von Sachsen ist mit heftigem Starkregen, Hagel, Sturmböen und auch Gewittern zu rechnen. Wenn Sie unterwegs sind, denken Sie dran, wir haben vermehrt Aquaplaning-Gefahr. Jetzt die Sperrungen aufgrund der Hitzeschäden. Die A2 Hannover Richtung Berlin zwischen Thesen und Brandenburg an der Havel ist gesperrt. Gesperrt auch die A7 Hannover Richtung Hamburg zwischen Bad Fallingbostel und Dorfmark. Dann brennt es und zwar im Wald. Deshalb ist die A8 Salzburg-München zwischen Übersee und Bernau gesperrt. Hier hat die Polizei jetzt eine Umleitungsempfehlung für Sie. Nutzen Sie die U81 und U16. Gesperrt aufgrund von Fahrbahnschäden die A14 Magdeburg Richtung Schwerin zwischen dem Kreuz Magdeburg und Dahlen-Warsleben. Die A20 Rostock Richtung Kreuz Uckermark zwischen dem Kreuz Rostock und Dummersdorf. Dann ist die A42 Kamp-Lindfurt Richtung Dortmund zwischen Herne-Krange und Herne-Baukau wegen Brückenarbeiten gesperrt. Das ist auch der Grund, dass die A43 Wuppertal-Recklinghausen zwischen Bochum-Riemke und dem Kreuz Recklinghausen in beiden Richtungen gesperrt bleibt. Die A115 Berlin Richtung A10 ist zwischen Potsdam-Drewitz und Samund wegen Straßenschäden gesperrt. Und an den Hochspannungsleitungen wird weiterhin gearbeitet. Noch gute 2 Stunden, deshalb ist die A553 Bliesheim-Brühl zwischen Brühl-Ost und Nord in beiden Richtungen gesperrt. Also, wenn Sie unterwegs sind, denken Sie dran, wenn da was von oben runterkommt in Form von Hagel oder auch Regen, Aquaplaning-Gefahr, damit Sie gut und sicher Ihr Ziel erreichen.
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4: Mit Frank Beken, ich bin Ihr Mann im Ohr. Guten Morgen.

ist die Halbschwester von Nini Cherry, Titi Jo aus Schweden. Und das war ihr Hit aus Anfang der 2000er, Come Along, hier in der ARD-Hitnacht. Wenn Titi Jo gerade nicht auf der Bühne steht und singt, ja, neben Musik hat sie eine ausgeprägte Leidenschaft für den Weinanbau. Seit den 90ern bringt sie sogar ihren eigenen Wein unters Volk. Also wir können auch mit ihr zusammen anstoßen. Also vielleicht nicht gerade jetzt um diese Uhrzeit. 13 Minuten nach 4. Guten Morgen.

0: Er hatte einen Schwächeanfall vor ein paar Tagen. Jetzt ist er allerdings wieder da, hat sich in Lissabon zurückgemeldet. Rod Stewart. Und er hatte auch Lust, bei uns gleich zu singen. Gleich nach kurz nach 16:30 hier in der ARD-Hitnacht. Vorher der Verkehrsservice für Sie und da legen wir gleich los. Vorher gibt's allerdings eine Unwettermeldung im gesamten Saarland, im Südwesten von Rheinland-Pfalz, im Osten von Baden-Württemberg und auch in weiten Teilen von Sachsen ist mit heftigem Starkregen, Hagel, Sturmböen und auch Gewittern zu rechnen. Dadurch kommt es auf den Straßen auch vermehrt zu Aquaplaning. Der Deutsche Wetterdienst warnt auch weiterhin vor starken Gewittern. Das betrifft Thüringen, Sachsen und Sachsen-Anhalt, hier ganz besonders den Burgenlandkreis. Jetzt schauen wir auf die Autobahnen und da gibt es viele Straßenschäden, die müssen beseitigt werden. Deshalb sind folgende Abschnitte gesperrt. Die A2 Hannover Richtung Berlin zwischen Thesen und Brandenburg an der Havel. Die A7 Hannover Richtung Hamburg zwischen Bad Fallingbostel und Dorfmark. Dann die A8 Salzburg-München zwischen Übersee und Bernau. Hier gibt's eine Umleitung. Nutzen Sie die U81 und die U16. Gesperrt ist die A14 Magdeburg Richtung Schwerin zwischen dem Kreuz Magdeburg und Dahlen-Warsleben. Die A20 Rostock Richtung Kreuz Uckermark zwischen dem Kreuz Rostock und Dummersdorf. Die A42 Kamp-Lindfurt Richtung Dortmund ist gesperrt wegen Brückenarbeiten zwischen Herne-Krange und Herne-Baukau. Und die Brückenarbeiten haben wir auch auf der A43 Wuppertal-Recklinghausen. Deshalb ist die Autobahn auch hier zwischen Bochum-Riemke und dem Kreuz Recklinghausen in beiden Richtungen gesperrt. Die A115 Berlin Richtung A10 ist zwischen Potsdam-Drewitz und Saarmund wegen Straßenschäden gesperrt. Und die A553 Bliesheim-Brühl bleibt zwischen Brühl-Ost und Brühl-Nord in beiden Richtungen bis 18:00 gesperrt. Dort wird weiterhin an den Hochspannungsleitungen gearbeitet. Überall, wo es geht, kommen Sie gut und sicher an.
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0: Mit Frank Beken, guten Morgen.

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Ja, beim letzten La ist es 5:08 geworden. Eine Frau, die Laune macht. Aura Dione mit Geronimo. Hier gehört in der ARD-Hitnacht. Bis hierhin hat sich's wirklich gelohnt. Ich sag Dankeschön für Ihre vielen Mails, die mich erreicht haben. Hat richtig Spaß gemacht. Eine Mail muss ich allerdings noch loswerden. Vor allen Dingen das, was da drin steht. Ich musste erstmal schmunzeln und dachte, ist das eine Spam oder ist das jetzt wirklich was wirklich ist, was Wahres? Ich habe Post bekommen aus dem Stuttgarter Rechenzentrum. Ja, überschrieben mit den statistischen Grüßen nach Thüringen. Hallo Frank, schreibt Roland. Und jetzt kommt's, das hat mich gefreut. Heute Nacht die 2006. Hitnacht vom MDR. Und The Number of the Beast, schreibt er dann weiter, die 666. Hitnacht von MDR Thüringen. Und jetzt halten Sie sich fest, ich habe das nicht gezählt, Roland hat das gemacht. Es soll heute meine 48. Hitnacht sein als Moderator. Mensch, Roland, was Sie alles wissen. Also dann haben wir heute, wenn ich das richtig rechne, weil ich war in Mathe eine Niete, also dann haben wir heute, wenn wir uns wiederhören, die 49. und von Dienstag auf Mittwoch die 50. Oh je, da muss ich eine Runde ausgeben. Das wird gefeiert, Roland. Dankeschön und weiterhin schön aufpassen beim Zählen.

Es ist wie immer gute Musik, hat mir Silke gemailt. Sie hört die ARD-Nacht über HR4. Ja, Christopher Cross mit All Right haben wir gerade gehört. Und dann gibt's auch liebe Grüße von Jan. Er möchte sich an dieser Stelle für die tolle ARD-Hitnacht bedanken. Liebe Grüße aus Berlin nach Thüringen schickt er uns. Ja, aber es war für viele von uns, von Ihnen, schon die ARD-Hitnacht für diesen Moment. Ihre Wachmacher werden nämlich gleich übernehmen, gleich nach den 5 Uhr Nachrichten. Ich bin Frank Beken, Ihr Mann im Ohr. Einen tollen Start in die neue Woche. Und vielleicht bringt Sie da ja jemand zum Lachen. Soll ja sogar Kalorien verbrennen, also das Lachen. Wenn nicht, reicht ja auch ein Lächeln für Ihren Liebsten, für den Kollegen auf Arbeit oder gleich, wenn Sie zum Bäcker gehen. Starten wir heute einfach mal mit einem Lächeln. Sängerin Shanice

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1: Um 5 Uhr mit Olaf Knapp. Mit Rekordtemperaturen um die 40 Grad hat die Hitzewelle Deutschland am Wochenende fest im Griff gehabt. Das hat nicht nur für aufgeplatzte Autobahnen und streikende Klimaanlagen bei der Bahn gesorgt. Für viele war die Extremhitze auch eine körperliche Herausforderung. Aus Berlin, Birte Sönnigsen.
2: Besonders Ältere, Kranke und Kinder sind durch die Hitze gefährdet. Die Feuerwehren haben am Wochenende teilweise bewusstlose Menschen aus ihren Wohnungen geholt und ins Krankenhaus gebracht. Die Dresdner Feuerwehr, die hat Rekordeinsatzzahlen für dieses Jahr gemeldet. Und auch an Badeseen und Flüssen sind mehrere Menschen verunglückt, teilweise tödlich. In Dormagen, da mussten Bewohner eines Seniorenheims verlegt und teilweise auch im Krankenhaus behandelt werden. Da sind die Temperaturen in den Räumen auf 35 Grad oder sogar noch höher angestiegen.
1: In Venezuela sind knapp 4 Tage nach dem verheerenden Erdbeben ein Vater und sein Sohn gerettet worden. Laut der Nachrichtenagentur AFP haben französische und amerikanische Einsatzkräfte die beiden aus den Trümmern geholt. Unter den Helfern sind auch Mitglieder des Technischen Hilfswerks aus Deutschland. Allerdings schwindet langsam die Hoffnung, noch Überlebende zu finden. Die venezolanischen Behörden haben bislang 1.450 Tote registriert. Es werden noch Zehntausende vermisst. Außenminister Wadefuhl wird heute in Washington seinen amerikanischen Kollegen Rubio treffen. Bei dem Gespräch wird es voraussichtlich um die Lage im Nahen Osten gehen und um die Frage, wie die Ukraine weiter unterstützt werden kann. Außerdem wollen Wadefuhl und Rubio über den NATO-Gipfel sprechen, der am 7. und 8. Juli in der türkischen Hauptstadt Ankara stattfindet. Co-Gastgeber Kanada steht als erstes Team im Achtelfinale der Fußball-Weltmeisterschaft. Im Sechzehntelfinale haben die Kanadier mit 1:0 gegen Südafrika gewonnen. Aus dem ARD-WM-Team Hendrik Lückhoff.
3: Kanada und Südafrika hatten beide zum ersten Mal die K.O.-Phase einer WM erreicht und bis in die Nachspielzeit stand es 0:0. Dann aber traf Steffen Öztürk zum 1:0-Siegtreffer für die Kanadier. Im Achtelfinale bekommen es die Kanadier mit den Niederlanden oder Marokko zu tun. Für die deutsche Mannschaft steht am heutigen späten Montagabend deutscher Zeit ihr Sechzehntelfinale gegen Paraguay an. Und beim Team von Südkorea ist Trainer Hong Myung-bo nach dem überraschenden Vorrunden aus zurückgetreten.
1: Das waren die Nachrichten. Das Wetter in Deutschland. Am Tage örtlich Starkregen, Hagel und Sturmböen, teils schwere Gewitter. Im Nordwesten dagegen oft heiter. 22 Grad auf Sylt bis 32 Grad im Landkreis Passau. Am Dienstag dann zeitweise gewittrige Schauer, ganz im Norden freundlich, 21 bis 32 Grad. Mittwoch Regen und Gewitter, im Westen und an der Nordsee Sonne. Es ist 5.03 Uhr.
4: Hier ist der Verkehrsservice in der ARD-Hitnacht. Bevor es auf die Straßen geht, eine amtliche Unwetterwarnung des Deutschen Wetterdienstes. Im gesamten Saarland und in Teilen von Rheinland-Pfalz und Baden-Württemberg ist mit Gewittern, mit heftigem Starkregen, Hagel und auch Sturmböen zu rechnen. Jetzt geht's auf die Straßen. Gesperrt sind die A2 Hannover Richtung Berlin zwischen Thesen und Brandenburg an der Havel. Die A2 Hannover Richtung Dortmund zwischen Hamm-Üntrup und Hamm. Die A8 Salzburg-München ist zwischen Übersee und Bernau wegen eines Waldbrandes immer noch gesperrt. Hier gibt es eine Umleitung. Nutzen Sie die U81, U16, U79 und U18. Die A14 Magdeburg Richtung Schwerin ist zwischen dem Kreuz Magdeburg und Dahlen-Warsleben wegen Fahrbahnschäden gesperrt. An der Brücke wird gearbeitet, deshalb ist die A42 Kamp-Lindfurt Richtung Dortmund zwischen Herne-Krange und Herne-Baukau gesperrt. Gesperrt auch wegen Brückenarbeiten in beiden Richtungen die A43 Wuppertal-Recklinghausen zwischen Bochum-Riemke und dem Kreuz Recklinghausen. Die A553 Bliesheim-Brühl ist zwischen Brühl-Ost und Nord in beiden Richtungen bis um 6 gesperrt, also noch eine gute Stunde. Und dann kommt was rein von der B6 Richtung Dresden. Bitte Vorsicht zwischen Rossendorf und Weißig. Da liegt nach einem Unfall ein Baum auf der Fahrbahn. Und dann nochmal nach Berlin. Lichtenrade betrifft den Lichtenrader Damm. In Höhe Rabestraße sind momentan die Ampeln außer Betrieb. Das war's, wenn Sie unterwegs sind. Eine gute Fahrt.
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4: Schön, dass Sie mit dabei sind. Ich bin Frank Beken, Ihr Mann im Ohr. Einen schönen guten Morgen wünsche ich.

0: Lightfoot. If you could read my mind in der ARD-Nacht um 13 Minuten nach 5. Stellen Sie sich vor, Sie sind mit dem Auto unterwegs, Ihr eigener Song läuft, freuen sich drüber, aber dann hören Sie nach Ihrem Hit Ihre eigene Todesnachricht. Ja, das ist ihm passiert, genau so. Gordon Lightfoot war damals mit dem Auto unterwegs, vom Zahnarzt nach Hause. Und da hat er das gehört, hat das Ganze aber mit Humor aufgefasst. Ich habe auf das Gaspedal gedrückt, bin ins Büro gefahren und da stand das Telefon nicht mehr still.
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0: Das muss man erstmal bringen, ne?

von Alison Moyet. Week in the Presence of Beauty. 5.24 Uhr wird es, 6 Minuten noch, dann ist es 5:30. Sie hören die ARD-Hitnacht. Ich habe eine Mail bekommen, und zwar von Herrn Hofmann. Er schreibt wirklich sehr förmlich: Sehr geehrter Herr Beken, schön, dass man Sie nach sehr langer Zeit der Abwesenheit mal wieder im Nachtdienst hören darf. Wie geht's Ihnen denn persönlich? Ja, Herr Hofmann, soll ich persönlich antworten? Dann mache ich das. Gut, wie man sich so fühlt in einem Studio mit kaputter Klimaanlage. Es sind immer noch 31 Grad. Irgendeine Kollegin, Kollege hat gestern im Vorfeld dieser ARD-Nacht wahrscheinlich gefroren. Ich kann es mir nicht vorstellen, aber ist so. Puh, ist das heiß.

0: Rhea, The Road to Hell. Und damit sind wir auf den Straßen um 5.30 Uhr, halb sechs. Hier ist der Verkehrsservice in der ARD-Hitnacht. Zunächst eine amtliche Unwetterwarnung des Deutschen Wetterdienstes. Im gesamten Saarland und in Teilen von Rheinland-Pfalz und Baden-Württemberg ist mit Gewittern, mit heftigen Starkregen, Hagel- und Sturmböen zu rechnen. Und momentan haben wir heftige Gewitter bei Ihnen in Rheinland-Pfalz. Also da bitte äußerste Vorsicht. Ja, jetzt schauen wir auf die Straßen und da sieht es wie folgt aus. A1 Trier Richtung Saarbrücken zwischen Eppelborn und Illingen. 6 Kilometer Stau. Sie brauchen hier gute 40 Minuten länger. Wenn Sie da durch müssen, die letzte freie Ausfahrt ist für Sie Tholey. Die A2 Hannover Richtung Berlin ist zwischen Thesen und Brandenburg an der Havel wegen Reparaturarbeiten gesperrt. Dann gab es einen Unfall, deshalb ist die A2 Hannover nach Dortmund hin zwischen Hamm-Üntrup und Hamm gesperrt. Das Ganze wird laut Polizei bis 8 Uhr dauern. A3 Würzburg Richtung Frankfurt. Zwischen dem Offenbacher Kreuz und Frankfurt Süd staut es sich auf 4 Kilometer Länge nach einem Unfall. Es ist momentan nur die linke Spur frei. Rüber auf die A3 Köln Richtung Frankfurt, zwischen Mönchhofdreieck und Kelsterbach 3 Kilometer Stau, Grundbergungsarbeiten nach einem Unfall. Auch hier ist nur die linke Spur frei. Dann klemmt's auf der A3 Basel Richtung Zürich, zwischen Horburgtunnel A3, der E25, E60 und Wiese. Das heißt, es staut sich. Stau haben wir auch auf der A5 Kassel Richtung Frankfurt zwischen Bad Homburger Kreuz und dem Nordwestkreuz Frankfurt. 3 Kilometer ist der lang. Grund, da hat's gekracht, ein Unfall. Die A8 Salzburg-München ist zwischen Übersee und Bernau wegen eines Waldbrandes gesperrt. Es gibt eine Umleitung, führt sie über die U81, U16, U79 und U18. Dann weiter mit der A9 Richtung Berlin. Hier ist die Anschlussstelle Schleiz wegen Bauarbeiten bis um 10 gesperrt. Dann die A14 Magdeburg Richtung Schwerin. Die ist wegen Fahrbahnschäden gesperrt zwischen dem Kreuz Magdeburg und Dahlen-Warsleben. Die A33 Bielefeld Richtung Briand ist zwischen Steinhagen und Bielefeld Zentrum wegen Bergungsarbeiten dicht. Brückenarbeiten A42 Kamp-Lindfurt Richtung Dortmund zwischen Herne-Krange und Herne-Baukau gesperrt. Gesperrt wegen Brückenarbeiten die A43 Wuppertal-Recklinghausen zwischen Bochum-Riemke und dem Kreuz Recklinghausen. Dann A66 Frankfurt Richtung Fulda. Hier ist die Abfahrt Maintal-Bischofsheim nach einem Unfall gesperrt. Die A553 Bliesheim-Brühl ist zwischen Brühl-Ost und Brühl-Nord in beiden Richtungen bis um 6 gesperrt. Dort wird an Hochspannungsleitungen gearbeitet. In Saarland A620 Saarbrücken Richtung Saarlouis zwischen Völklingen-Geislautern und Wattgassen ist die Fahrbahn gesperrt. Grund, da steht ein Fahrzeug quer. Die B8 Frankfurt Richtung Hanau ist zwischen dem Abzweig nach Dörnigheim und der A66 Anschlussstelle Maintal-Bischofsheim nach einem Unfall gesperrt. Die B14 Backnang Richtung Schwäbisch Hall ist gesperrt zwischen Schwäbisch Hall und Rinnen, Grund ein Unfall. Und die B98 zwischen Kleintieming und Großenhain ist wegen Überflutung gesperrt. Sie haben es gerade gehört, es ist jede Menge los. Kommen Sie dennoch gut und sicher an.
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0: Oh, erstmal Luft holen. Ich hoffe, Sie erreichen pünktlich Ihre Arbeit. Wir sind an Ihrer Seite. Halten Sie auf dem Laufenden, sollte da noch was passieren. Eine halbe Stunde noch knapp ist Ihr Mann im Ohr hier am Start. Ich bin Frank Beken. Einen schönen guten Morgen wünsche ich aus Thüringen, aus Erfurt.

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Jetzt gibt's noch ein bisschen was Erfrischendes auf die Ohren. 19 Minuten vor 6, einen schönen guten Morgen, die ARD-Hitnacht. Und für diese Erfrischung sorgt jetzt Ruth. Sie hat gemailt, einen sonnigen guten Morgen an das gesamte ARD-Hitnacht-Team. Bei diesen sommerlichen Temperaturen schiebe ich euch eine große Portion Eis und einen leckeren Eiskaffee rüber. Wicht, angekommen. Und Ruth schreibt abschließend, denn Eiskaffee am Morgen vertreibt Hitze und Sorgen. Na dann, perfekt.

ihren Konzerten viel nackte Haut zu zeigen. Ich will nicht mehr nackt sein, sagte die Queen of Pop, weil alle nackt sind. In den 80ern war das bei ihr noch ein bisschen anders. Wir erinnern uns.

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1: Heute mit Barbara Wurz. Ich wünsche Ihnen einen guten Morgen. Ein guter Freund von mir hat sich neulich selbst beschrieben und hat gemeint, er sei unbelehrbar zuversichtssüchtig. Zuversichtssüchtig. Ich musste lachen. Klingt im ersten Moment nach etwas, das er dringend loswerden sollte. Aber genauso kenne ich ihn tatsächlich. Fast wie ein Junkie, süchtig danach, in allem auch etwas Gutes zu sehen. Oder wenigstens eine Möglichkeit, eine Chance. Sei es bei privaten Problemen, in der Politik, angesichts der Klimakatastrophe oder des gesellschaftlichen Wandels. Mein Freund spricht immer auch von Hoffnung und bleibt zuversichtlich, dass sich eine neue Tür auftun wird, eine neue Möglichkeit, von der wir vielleicht einfach noch nichts wissen. Ich bin da anders, leider. Ich neige dazu, schwarz zu sehen. Wenn ich Nachrichten sehe und ich nirgends irgendwelche Anzeichen entdecken kann für eine Besserung der Lage, dann muss ich auch

0: aufpassen, dass ich nicht innerlich aufgebe. Innerlich kapituliere ich dann und am liebsten würde ich gar nicht mehr hinsehen. Zum Glück habe ich aber auch diesen guten Freund, den Zuversichtssüchtigen. Zuversicht kann nämlich abfärben und damit hat er mich schon öfter davor bewahrt, in Pessimismus zu versinken. Mein Freund ist Christ und seine unverbrüchliche Zuversicht ist Ausdruck seines Glaubens und seiner ganzen Lebenshaltung. So lebendig, wie ich es selten bei jemandem gesehen habe. Er lässt sich richtig tragen von der Gewissheit, dass bei Gott immer eine neue Tür aufgehen kann, eine neue Möglichkeit, über die wir Menschen nicht bestimmen können. Er ist aber nicht naiv und redet Probleme auch nicht schön, ganz im Gegenteil. Er hat einen sehr realistischen Blick auf die Dinge und schaut am Leid von Menschen und an Ungerechtigkeiten nicht vorbei. Und ich denke, er schafft das, weil er zuversichtssüchtig ist. Weil er sich getragen weiß, schafft er es hinzuschauen und nicht an seinen Mitmenschen vorbei. Und deshalb auch nicht an mir, gerade dann, wenn ich wieder mal alles schwarz sehe und innerlich fast kapituliere. Allein geht mir mein Gottvertrauen manchmal verloren, aber nicht mit einem Zuversichtssüchtigen zusammen. Zuversicht färbt nämlich ab auf mich. Süchtig bin ich selbst noch nicht, aber einen kleinen Kick ab und an, den spüre ich schon. Barbara Wurz, Stuttgart, Evangelische Kirche.
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2: Um 6 Uhr mit Peter Gramer. Nach den hohen Temperaturen am Wochenende gibt es Forderungen zum Hitzeschutz. Volkswagen will wohl eine Kooperation mit Bosch beenden. Das Wetter, teils kräftige Regengüsse und Gewitter, hin und wieder Sonne, maximal 23 bis 29 Grad. Die Rekordtemperaturen haben eine Diskussion über einen besseren Schutz vor der Hitze ausgelöst. Rettungsdienste waren im Dauereinsatz. Die Fahrbahn vieler Autobahnen wurden beschädigt. Im Bahnverkehr gab es Störungen. Berlin-Korrespondentin Birte Sönnigsen fasst die Forderungen zusammen.
3: Die Grünen haben zum Beispiel am Wochenende ein Sofortprogramm verlangt. Die Fraktionsvorsitzende Katharina Dröge schlägt vor, dass der Bund Geld zur Verfügung stellt, damit Pflegeeinrichtungen, Krankenhäuser und Schulen Klimaanlagen bekommen. Der Deutsche Städtetag sagt, vielen Kommunen fehlt einfach das Geld für bessere Klimaanpassungen. Sie verweisen da auf historisch große Haushaltslöcher. Deshalb fordert der Städtetag mehr Geld vom Bund, auch aus den Ländern, damit die Kommunen sich eben auch konkret um Hitzeschutzmaßnahmen vor Ort kümmern können. Auch die Caritas macht sich für ein Förderprogramm vom Bund stark, um Gebäude umbauen zu können.
2: In Rheinland-Pfalz ist der Waldbrand im Kreis Bad Kreuznach weiter nicht unter Kontrolle. In der Nacht hat es dort zwar geregnet, allerdings zu wenig, sagte die Polizei heute früh. Gestern wurde der 650 Einwohnerort Traisen an dem mit Munition belasteten Naturschutzgebiet komplett geräumt. Die USA und der Iran haben sich US-Medien zufolge auf ein Ende ihrer gegenseitigen Angriffe geeinigt. Beide Seiten planen laut CNN für morgen ein Treffen in der katarischen Hauptstadt Doha, um ihren Streit über die Straße von Hormus beizulegen. Volkswagen will nach einem Medienbericht die Partnerschaft für autonomes Fahren mit dem Zulieferer Bosch beenden. Bild berichtet, Gründe seien fehlende Fortschritte und Sparzwang. Obwohl schon rund 1,5 Milliarden Euro in das Projekt geflossen seien, gelte die Technik intern als nicht wettbewerbsfähig. Insbesondere bei hochentwickelten Assistenzsystemen hätten sich Markt und Technologie anders entwickelt als zu Beginn der Zusammenarbeit erwartet. Bei der Fußball-WM hat Kanada als erstes Team das Achtelfinale erreicht. Der Co-Gastgeber setzte sich im 16. Finale mit 1:0 gegen Südafrika durch. Aus der ARD-Sportredaktion Henrik Lückhoff.
4: Stephen Oesch-Tack war in Los Angeles der Mann des Spiels. In der zweiten Minute der Nachspielzeit traf er per Flachschuss von der 16er-Kante zum entscheidenden 1:0 und verhinderte damit die Verlängerung. Zuvor war es zwischen Kanada und Südafrika, die beide zum ersten Mal die K.O.-Phase einer WM erreicht hatten, ein Spiel auf überschaubarem Niveau. Für die deutsche Mannschaft steht am Abend das 16. Finale gegen Paraguay an. Bundestrainer Julian Nagelsmann erwartet einen unangenehmen und defensiv gut organisierten Gegner und wollte auf der Abschlusspressekonferenz nichts zu seiner Startelf verraten.
2: Soweit die Nachrichten mit Peter Gramer. Die Zeit, es wird 6:03 Uhr.
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5: Guten Morgen erstmal. Wir starten mit einer amtlichen Unwetterwarnung des Deutschen Wetterdienstes. Im gesamten Saarland und in Teilen von Rheinland-Pfalz kommt es zu aktuell schweren Gewittern, heftigem Starkregen, Hagel und Sturmböen. A3 Würzburg Richtung Frankfurt. Zwischen Obertshausen und Frankfurt Süd laufen Bergungsarbeiten. Deswegen gibt es 6 Kilometer Stau. A3 Frankfurt Richtung Köln zwischen Dietz und Montabaur. Eine Unfallaufnahme auf der linken Spur, 1 Kilometer Stau. Die B14 Backnang Richtung Schwäbisch Hall ist zwischen Schwäbisch Hall und Rinnen nach einem Unfall gerade gesperrt. Die B308 Lindau Richtung Sonthofen ist zwischen Lindenberg im Allgäu und dem Abzweig nach Böser Scheidegg nach einem Unfall gerade gesperrt. Und die B311 Meßkirch Richtung Geisingen ist zwischen Meßkirch und Heudorf wegen einer Unfallaufnahme auch gerade gesperrt. Dadurch also auch die B313 zwischen dem Abzweig nach Menningen und der B311 gesperrt. Wenn Sie sich auskennen, umfahren Sie das Gebiet am besten weiträumig. 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
5: Wir schauen erstmal auf die aktuellen Werte nach dieser wieder tropischen Nacht. Wir haben bedeckten Himmel und 19 Grad in Gerolstein, 20 Grad und Regen gerade in Simmern, Wolken und 23 Grad in Winnenden und Regen und 24 Grad bei Ihnen in Mannheim. Also es gibt heute teilweise kräftige Regenschauer und Gewitter. Hin und wieder kommt die Sonne raus. Die Temperaturen steigen auf 23 Grad in der Eifel und bis 29 Grad am südlichen Oberrhein. Dazu weht ein schwacher bis mäßiger, teils frischer und erfrischender Nordwestwind.
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5: Guten Morgen. In Rheinland-Pfalz starten heute die Sommerferien. So, und wo geht's hin? Bei dem Wetter in den eigenen Garten oder ins Freibad? Oder ist es doch die Fernreise? Wir klären das mit Ihnen gleich nach 3 Hits. Los geht's mit einem 80er-Hit von John Lennon.
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0: SWR 4 ist hier. 6.13 Uhr ist es. Wir schauen mal schnell auf die Straßen. Vorsicht bitte. Auf der A5 Karlsruhe Richtung Frankfurt auf Höhe Bruchsal liegt eine Holzpalette. Und auf der A61 Ludwigshafen Richtung Koblenz zwischen Bornheim und Gau-Bickelheim eine ungesicherte Unfallstelle. Fahren Sie bitte entsprechend vorsichtig rein in diesen Montag. Es ist ein besonderer Montag, denn heute starten die Sommerferien in Rheinland-Pfalz. 6 Wochen. Die sind uns als Kind doch ewig vorgekommen, oder? Auch Eltern kommen die im Übrigen ewig vor, wenn die Kinder zu Hause sind und keine Schule haben. Vielleicht kennen Sie das auch noch. Was machen Sie denn so in den nächsten 6 Wochen?
1: Wir sind in den Sommerferien zu Hause. Wenn, dann machen wir Urlaub, wenn das Wetter bei uns nicht so gut ist.
2: Tatsächlich gehe ich mit einem Freund nach Rumänien. Wir machen eine kleine Tour.
3: Nochmal nach Südfrankreich ans Meer. Wir fahren da jedes Jahr hin. Wir haben alle Sehenswürdigkeiten schon durch. Wir können ganz entspannen.
4: Ich will bei mir einfach einen eigenen Pool setzen. Deswegen, ich will nicht jedes Mal die Schwimmerpreise zahlen. Jedes Mal so 5 bis 10 € für 3 Stunden schwimmen gehen, ist einfach zu viel.
0: Na, dann rechnen wir jetzt mal wie oft wir ins Freibad gehen könnten und wann sich dann der eigene Pool wirklich lohnt. Erster Ferientag in Baden-Württemberg ist der 30. Juli. Und wo immer Sie hinfahren, nehmen Sie uns gern mit. Wir begleiten Sie in den Urlaub, in die Ferien mit dem schönsten Musikmix. Auch über unsere SWR 4 App. 6:15 ist es. Schönen guten Morgen für Sie.

0: 6 Uhr gleich 22 Minuten ist es in SWR 4. Einen schönen Montagmorgen für Sie.
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6: Es ist 6.30 Uhr.
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8: Mit Pia-Maria Pelzer, guten Morgen. Wanderin beim Rutschenfelsen in die Tiefe gestürzt und lebensgefährlich verletzt. Mutmaßliche Einbrecher von Krauchenwies geschnappt. Das Wetter, teils kräftige Regengüsse und Gewitter, wenig Sonne, maximal 28 Grad. Eine 81-jährige Wanderin ist am Wochenende bei einem 50-Meter-Sturz am Rutschenfelsen in Bad Urach lebensgefährlich verletzt worden. Roland Altenburger.
9: Wie die Polizei gestern mitgeteilt hat, ist am Samstagmittag eine 81 Jahre alte Wanderin etwa 50 Meter eine Böschung hinuntergestürzt. Zuvor hatte sie ihre rutschigen Turnschuhe ausgezogen und wollte barfuß weiter wandern. Bei dem Sturz hat sich die Seniorin lebensgefährlich verletzt. Sie musste nach der Rettung durch die Bergwacht mit einem Hubschrauber in eine Klinik geflogen werden.
8: Was wäre das Schloss Hohentübingen ohne seinen Hausmeister? Gerhard Kehrer kümmert sich dort um alle Arbeiten, die in einem Schloss so anfallen. Doch damit ist jetzt Schluss. Nach rund 30 Jahren ist heute Gerhard Kehrers letzter Arbeitstag dort. Seine Verabschiedung ging nicht spurlos an ihm vorbei.
10: Mir tut es echt weh, weil ich bin eigentlich so ein alter Festochs, wenn es für andere ist. Aber wenn es selber einer geht, na. Und jetzt bei so einem langen, sage ich mal, Arbeitsleben und da habe ich am Schluss. Und das Miteinander, familiäre und das einfache Schaffen, das war. Und das geht einem schon ins Herz. Und auch irgendwann an Seele. Aber ich bin nicht weg vom Schluss. Ich bin immer noch da und neuer Lebensabschnitt, freue ich mich auch drauf. Und dann gucken wir, ich habe 3 Enkel und dann kann man mit denen mal etwas anfangen.
8: 3 Männer zwischen 21 und 43 Jahren stehen im Verdacht, in einem Betrieb in Krauchenwies im Kreis Sigmaringen eingebrochen zu haben. Dort sollen sie laut Polizei über 200 Kilogramm schwere Spezialwerkzeuge gestohlen haben. Dabei wurden sie von einer Kamera aufgezeichnet. An der tschechischen Grenze fielen sie auf, weil ihr Auto überladen war. Jetzt sitzen alle 3 wegen schweren Bandendiebstahls in Untersuchungshaft. Die Landstraße zwischen Horb und dem Ortsteil Mühlen muss wegen Bauarbeiten an der Hochbrücke ab heute für eine Woche gesperrt werden. Es wird eine überörtliche Umleitung ausgeschildert.
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8: Mit Schauern und Gewittern muss gerechnet werden, örtlich mit Starkregen, Hagel und Sturmböen. Im Laufe des Tages scheint immer wieder mal die Sonne. Die Temperaturen erreichen nur noch 24 Grad auf der Alb und bis 28 Grad an der Nagold.
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11: Vorsicht bitte auf der A5 Basel Richtung Karlsruhe zwischen Bühl und Baden-Baden. Eine ungesicherte Unfallstelle auf der rechten Spur. Vorsicht auch auf der A81 Stuttgart Richtung Singen zwischen Sulz und Oberndorf. Eine ungesicherte Unfallstelle. Vorsicht, und es gibt eine amtliche Unwetterwarnung des Deutschen Wetterdienstes. In Raum Mainz und in weiten Teilen von Hessen kommt es aktuell zu schweren Gewittern mit heftigem Starkregen und Hagel. A3 Frankfurt Richtung Köln zwischen Dietz und Montreal. Unterbauer eine Unfallaufnahme, deswegen 2 Kilometer Stau. Die B308 Lindau Richtung Sonthofen ist zwischen Lindenberg im Allgäu und dem Abzweig nach Böser-Scheidegg nach einem Unfall gerade gesperrt. Und die B311 Meßkirch Richtung Geisingen ist zwischen Meßkirch und Heudorf wegen einer Unfallaufnahme auch gerade gesperrt. Dadurch ist auch die B313 zwischen dem Abzweig nach Menningen und der B311 dicht. Wenn Sie sich auskennen, umfahren Sie das Gebiet am besten weiträumig. Alle Verkehrsinfos gibt's für Sie auch jederzeit auf swr4.de. Guten Morgen. Ja, wir haben Glück. In Boston, wo wir heute unser WM-16-Finale gegen Paraguay spielen, werden es nur etwa 26 Grad. Die große Hitze, die kommt in Boston erst wieder übermorgen. Also kollektives Durchschnaufen an diesem Montag. Hier und in den USA.
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Ein richtig schöner 80er-Hit von Elton John im schönsten Musikmix. Ja, zum gemeinsamen Start in diesen Montagmorgen. Und damit Zeit für einen 60er-Oldie. Und wer es von Ihnen morgens ein bisschen lauter mag, bitteschön, die Four Tops sind ein bisschen lauter als Elton John. Hier der Beweis um 6.42 Uhr. Guten Morgen für Sie.

0: 6.45 Uhr ist es, Viertel vor sieben in SWR 4 an diesem Montagmorgen. Guten Morgen. Vielleicht geht bei Ihnen ja schon ein Lüftchen zu dieser frühen Uhrzeit. Hier im SWR 4 Studio geht gar nichts. Hier steht die Luft total noch. Denn da kommt ja was auf uns zu heute. Wetterexperte Stefan Bender, was macht das Wetter heute mit uns?
1: Das ist schon teilweise turbulent am Start heute Morgen, gerade jetzt im Taunus und im Rhein-Main-Gebiet, also Mainz, Wiesbaden, Frankfurt zum Beispiel, kräftige Regengüsse. Das sind immer wieder diese, du kennst die Dinger, ne? So lokal begrenzt immer. Also es kann sein, dass im Nachbarort gar nichts runterkommt, aber stellenweise 30 Liter. Und das bedeutet heute Morgen, gerade jetzt aktuell sehr wichtig im Berufsverkehr, Aquaplaning-Gefahr. Also vor allem im Rhein-Main-Gebiet, aber auch weiter im Süden jetzt, also Richtung Pfalz, auch in der Kurpfalz und Kraichgau, auch da geht's jetzt schon los.
0: Kann denn mein Vorgarten das aufnehmen oder ist der so trocken, dass das alles dran vorbeifließt?
1: Ja, der kann das schon aufnehmen, der saugt das vielleicht sogar richtig auf, aber möglicherweise ist es zu wenig, denn guck mal, die Tempo, also diese Niederschlagsberechnungen, die zeigen zwischen 3 und 30 Liter. Also wenn du die 30 Liter kriegst, dann sagt dein Garten toll. Ja. Wenn du aber nur die 3 kriegst, sagt er, was soll das?
0: Dann stehe ich heute Abend doch wieder mit dem Gartenschlauch.
1: Ja, genau. Zumal die Temperaturen auch raufgehen, auch wieder 23 bis 29. Gut, das ist mehr als 10 Grad kälter als am Wochenende. Hätte ich auch nicht geglaubt, dass ich das mal sagen darf bei 29 Grad. Aber trotzdem ist es warm.
0: So, wie ist es die nächsten Tage mit Regen und mit Temperaturen?
1: Also morgen gibt es noch ein paar Hitzegewitter. Auch die sind sehr ungerecht verteilt. 31, 32 Grad in der Spitze ist schon wieder ganz schön sommerlich. Und auch am Mittwoch eine kleine Delle bei den Temperaturen, bevor es am Donnerstag wieder sommerlich ist. Weitergeht.
0: Also wir sollten uns nicht zu arg bewegen. Deswegen habe ich uns Stefan mal was Langsames rausgesucht jetzt.
1: Schön.
0: Damit wir bloß nicht wieder ins Schwitzen kommen. Mensch, genießen wir die klein bisschen kühleren Werte an diesem Montag mit einem 70er Classic von Leo Sayer. Drehen uns im Bettchen nochmal um und starten dann entspannt in die neue Woche. SWR 4 ist hier um 6.47 Uhr. Guten Morgen für Sie.

Montagmorgen in SWR 4. 6.54 Uhr ist es. Tanken Sie heute doch nochmal das Auto richtig voll. Denn der Tankrabatt der Bundesregierung fällt ab übermorgen wieder weg. Und was hat er uns nun wirklich gebracht? Wir schauen da mit Argusaugen drauf für Sie gleich um 7 in den SWR 4 Nachrichten. Guten Morgen.

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1: Heute mit Barbara Wurz. Ich wünsche Ihnen einen guten Morgen. Ein guter Freund von mir hat sich neulich selbst beschrieben und hat gemeint, er sei unbelehrbar zuversichtssüchtig. Zuversichtssüchtig. Ich musste lachen. Klingt im ersten Moment nach etwas, das er dringend loswerden sollte. Aber genauso kenne ich ihn tatsächlich. Fast wie ein Junkie, süchtig danach, in allem auch etwas Gutes zu sehen. Oder wenigstens eine Möglichkeit, eine Chance. Sei es bei privaten Problemen, in der Politik, angesichts der Klimakatastrophe oder des gesellschaftlichen Wandels. Mein Freund spricht immer auch von Hoffnung und bleibt zuversichtlich, dass sich eine neue Tür auftun wird, eine neue Möglichkeit, von der wir vielleicht einfach noch nichts wissen. Ich bin da anders, leider. Ich neige dazu, schwarz zu sehen. Wenn ich Nachrichten sehe und ich nirgends irgendwelche Anzeichen entdecken kann für eine Besserung der Lage, dann muss ich aufpassen, dass ich nicht innerlich aufgebe. Innerlich kapituliere ich dann und am liebsten würde ich gar nicht mehr hinsehen. Zum Glück habe ich aber auch diesen guten Freund, den Zuversichtssüchtigen. Zuversicht kann nämlich abfärben. Und damit hat er mich schon öfter davor bewahrt, in Pessimismus zu versinken. Mein Freund ist Christ und seine unverbrüchliche Zuversicht ist Ausdruck seines Glaubens und seiner ganzen Lebenshaltung. So lebendig, wie ich es selten bei jemandem gesehen habe. Er lässt sich richtig tragen von der Gewissheit, dass bei Gott immer eine neue Tür aufgehen kann, eine neue Möglichkeit, über die wir Menschen nicht bestimmen können. Er ist aber nicht naiv

0: und redet Probleme auch nicht schön, ganz im Gegenteil. Er hat einen sehr realistischen Blick auf die Dinge und schaut am Leid von Menschen und an Ungerechtigkeiten nicht vorbei. Und ich denke, er schafft das, weil er zuversichtssüchtig ist. Weil er sich getragen weiß, schafft er es, hinzuschauen und nicht an seinen Mitmenschen vorbei. Und deshalb auch nicht an mir, gerade dann, wenn ich wieder mal alles schwarz sehe und innerlich fast kapituliere. Allein geht mir mein Gottvertrauen manchmal verloren, aber nicht mit einem Zuversichtssüchtigen zusammen. Zuversicht färbt nämlich ab auf mich. Süchtig bin ich selbst noch nicht, aber einen kleinen Kick ab und an, den spüre ich schon. Barbara Wurz, Stuttgart, Evangelische Kirche.
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2: Um 7 Uhr mit Peter Kramer. Der Tankrabatt wird laut IFO-Institut für Diesel zu wenig weitergegeben. Bei der Fußball-WM spielt Deutschland heute gegen Paraguay. Das Wetter teils kräftige Regengüsse und Gewitter, hin und wieder Sonne, maximal 23 bis 29 Grad. Der Tankrabatt der Bundesregierung ist für Diesel nicht ausreichend an die Verbraucher weitergegeben worden. Zu diesem Ergebnis kommt das Münchner IFO-Institut. Aus der SWR-Wirtschaftsredaktion berichtet Petra Thiele.
3: Wer Diesel tankt, hat bis inklusive 25. Juni im Schnitt bundesweit 12 Cent pro Liter weniger bezahlt. Eigentlich lag der Tankrabatt aber bei über 16 Cent, also hätte die Ersparnis deutlich höher sein können. Bei Super E5 und Super E10 hätten Autofahrer und Autofahrerinnen dagegen im Schnitt 17 und 16 Cent weniger gezahlt. Die Basis für die Rechnung war ein Vergleich mit den Spritpreisen in Frankreich. Dadurch sollte bei der Preisentwicklung zwischen normalen Veränderungen, etwa durch sinkende Ölpreise und dem Effekt des Tankrabatts unterschieden werden.
2: 5 Tage nach den schweren Erdbeben in Venezuela gehen Experten davon aus, dass kaum weitere Überlebende gefunden werden. Das kritische Zeitfenster sei verstrichen. Nach offiziellen Angaben sind mindestens 1.450 Menschen ums Leben gekommen. Zehntausende werden noch vermisst. Mittlerweile sind mehr als 2.700 ausländische Einsatzkräfte in Venezuela, um bei den Rettungsarbeiten zu helfen. Der Juni ist nach Angaben des Deutschen Wetterdienstes 2026 deutlich wärmer gewesen als in anderen Jahren. Eine Sprecherin teilte mit, er liege wahrscheinlich bei der Monatsmitteltemperatur unter den Top 3 seit Messbeginn. Außerdem sei der Juni vergleichsweise sonnig und niederschlagsarm gewesen. Gestern Nachmittag wurde mit 41,7 Grad die bisher höchste Temperatur in Deutschland gemessen, in Neisemünde in Brandenburg. In Konstanz gibt es heute einen Festakt zu 50 Jahre Ramsar-Abkommen in Deutschland. Die Konvention mit 172 Vertragsstaaten hat sich zum Ziel gesetzt, weltweit Feuchtgebiete zu schützen. Vor 50 Jahren trat die Bundesrepublik dem Abkommen bei. Eines der Schutzgebiete ist zum Beispiel das Wollmatinger Ried im Kreis Konstanz. Beim Festakt am Bodensee wird auch Landesumweltministerin Walker erwartet. Die deutsche Fußballnationalmannschaft trifft am späten Abend bei der Fußball-Weltmeisterschaft auf Paraguay. Bundestrainer Julian Nagelsmann erwartet eine schwierige Aufgabe in der ersten K.O.-Runde.
4: Definieren sich schon auch sehr über den Defensivfußball, den sie gut spielen. Offensiv war es jetzt in den Spielen immer sehr geradlinig. Viel Kampf um zweiten Ball, also schon versuchen mit einer guten Körperlichkeit ins Spiel zu kommen. Viele zweite Bälle wieder scharf gemacht. Auf jeden Fall ein unangenehmer Gegner, der uns einiges abverlangen wird.
2: Als erste Mannschaft hat Co-Gastgeber Kanada in der Nacht das Achtelfinale erreicht. Kanada hat sich mit 1:0 gegen Südafrika durchgesetzt. Soweit die Nachrichten für Baden-Württemberg. Die Zeit, es wird 7.03 Uhr.
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5: Vorsicht bitte auf der A6 Heilbronn Richtung Mannheim. Zwischen Mannheim-Schwetzingen und dem Kreuz Mannheim, da liegt ein totes Reh auf der rechten Spur. Vorsicht A7 Ulm Richtung Füssen im Kreuz Ulm-Elchingen. In der Überleitung zur A8 Richtung Stuttgart liegt ein Unterlegkeil. Vorsicht auf der A8 Karlsruhe Richtung Stuttgart zwischen Karlsbad und Pforzheim-West. Eine ungesicherte Unfallstelle auf der linken und der mittleren Spur. Und Vorsicht, es gibt noch die amtliche Unwetterwarnung des Deutschen Wetterdienstes. In Teilen von Rheinland-Pfalz und Hessen, besonders rund um Rhein und Main, da kommt es aktuell zu schweren Gewittern mit heftigem Starkregen und auch Hagel. A3 Würzburg Richtung Frankfurt zwischen Hanau und Frankfurt Süd. 6 Kilometer streckenweise stockender Verkehr. A3 Frankfurt Richtung Köln zwischen Dietz und Montabaur eine Unfallaufnahme und deswegen 3 Kilometer Stau. A5 Karlsruhe Richtung Frankfurt zwischen Frankfurter Kreuz und Frankfurt-Niederrad nach einem Unfall 2 Kilometer Stau. A6 Kaiserslautern Richtung Mannheim zwischen Kaiserslautern West und Dreieck Kaiserslautern auch ein Unfall und auch 2 Kilometer Stau. A6 Heilbronn Richtung Mannheim zwischen Mannheim-Schwetzingen und dem Kreuz Mannheim 3 Kilometer Baustellenstau. A8 Karlsruhe Richtung Stuttgart zwischen Pforzheim West und Pforzheim Ost 4 Kilometer stockender Verkehr in der Baustelle. Und die B311 Meßkirch Richtung Geisingen ist zwischen Meßkirch und Heudorf nach einem Unfall gesperrt. Dadurch ist auch die B313 zwischen dem Abzweig nach Menningen und der B311 dicht. Wenn Sie sich auskennen, umfahren Sie das Gebiet am besten. 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
5: Die aktuellen Werte, wir haben 19 Grad und Regen in Westerburg, bedeckten Himmel bei 19 Grad in Pirmasens. Es ist leicht bewölkt bei 22 Grad in Friedrichshafen und es regnet bei 23 Grad bei Ihnen in Weinheim. Die Details hat der SWR4-Wetterexperte Stefan Bender.
6: Guten Morgen. Nach der Rekordhitze strömt heute zum Start in die neue Woche etwas kühlere Luft zu uns. Dabei geht es örtlich turbulent zur Sache. Schon heute Morgen oder am Vormittag sind örtlich Schauer- oder Gewitterwolken unterwegs. Dabei sind vereinzelt Sturmböen und Starkregen möglich. Auch am Nachmittag sind neben der Sonne vereinzelt noch Blitz und Donner dabei. Auf der Zollernalb gibt es 24 und in Tübingen und Rottenburg bis zu 27 Grad. Morgen erwarten uns schwüle 31 Grad und neben der Sonne örtlich kräftige Hitzegewitter.
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5: Guten Morgen. Na, was haben Sie gemacht an diesem schweißnassen Sommerwochenende? Am Freitagabend ist ja Peter Maffay in Bietigheim-Bissingen aufgetreten und Sie sind mit ein bisschen Glück mit SWR 4 dabei gewesen. Und wie war's? Das klären wir mit Marco aus Zweibrücken. Der war nämlich mit uns dabei. Gleich nach 3 Hits. Den Anfang macht ein 70er-Classic von Al Stewart.
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Schönen Montagmorgen für Sie. 7.12 Uhr ist es und wir hören gleich mal, wie es denn war beim Konzert von SWR 4 von Peter Maffay in Bietigheim-Bissingen. Marco Müller aus Zweibrücken hat hier bei uns Karten gewonnen und seine Kritik zum Konzert vom letzten Freitag gibt's auf der anderen Seite von diesem hier.

0: Oh, einen schönen Montag Ihnen allen. Viertel nach sieben, es ist 7.17 Uhr sogar mit Peter Maffay zum Start in die neue Woche. Und am Freitag war ja Peter Maffay mit SWR 4 in Bietigheim-Bissingen. Live, der Superstar für Sie am Viadukt Open Air. Oh, so eine tolle Kulisse. Wir haben Ihnen Tickets geschenkt und auch Marco Müller aus Zweibrücken hat welche bekommen und er ist mit seiner Frau bei Peter Maffay gewesen. Marco, jetzt Freitag, wenn ich mal gedanklich zurückspule, Bullenhitze am Freitag, oder? Wie ging es Ihnen damit beim Konzert?
1: Also es war eigentlich absolut auszuhalten. Wir hatten tolle Plätze im Schatten und je später der Abend, umso besser wurde es.
0: Was hat Sie an Peter Maffay denn am meisten begeistert da Freitagabend?
1: Es war von vorne bis hinten alles perfekt. Also der Mann ist 76, Hut ab, was der da oben alles abreißt. Die Evergreens, neue Sachen, der hat das voll drauf, das Publikum mitzureisen. Also es ist schon genial.
0: Marco, bei uns steht ja schon das nächste Konzerterlebnis an. Wir verschenken hier an unsere Hörerinnen und Hörer Karten für Chris de Burgh in Koblenz. Jetzt aus Ihrer Erfahrung mit Peter Maffay, wie wichtig ist es, sowas nicht zu verpassen?
1: Kann ich nur jedem empfehlen. Also macht mit und genießt. Das ist was ganz Tolles.
0: Sie genießen heute Ihren Geburtstagskuchen, habe ich gehört.
1: Ja, das stimmt.
0: Ja, dann sagen wir von SWR 4 nochmal ganz herzlichen Glückwunsch und cheers beim ersten Kaffee heute Morgen.
1: Vielen lieben Dank und nochmal herzlichen Dank für alles.

Montagmorgen in SWR 4, 5 vor halb 8 ist es und wir fühlen es alle, oder? Es ist tatsächlich ein bisschen abgekühlt im Südwesten. Wie es im Moment vor Ihrer Haustür aussieht und wann da dann der Regen kommt, das erfahren Sie gleich um halb 8 in unseren SWR 4 Regionalnachrichten.

0: Es ist 7.30 Uhr.
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2: Mit Pia-Maria Pelzer, guten Morgen. Wanderin beim Sturz am Rutschenfelsen, lebensgefährlich verletzt. Autofahrerin bei Meßkirch mit einem LKW zusammengestoßen. Das Wetter, teils kräftige Regengüsse und Gewitter, maximal 24 bis 28 Grad. Eine 81-jährige Wanderin ist am Wochenende bei einem 50-Meter-Sturz am Rutschenfelsen in Bad Urach lebensgefährlich verletzt worden. Roland Altenburger.
3: Wie die Polizei gestern mitgeteilt hat, ist am Samstagmittag eine 81 Jahre alte Wanderin etwa 50 Meter eine Böschung hinuntergestürzt. Zuvor hatte sie ihre rutschigen Turnschuhe ausgezogen und wollte barfuß weiter wandern. Bei dem Sturz hat sich die Seniorin lebensgefährlich verletzt. Sie musste nach der Rettung durch die Bergwacht mit einem Hubschrauber in eine Klinik geflogen werden.
2: Bei einem Verkehrsunfall auf der B311 zwischen Meßkirch und Heudorf im Kreis Sigmaringen ist heute Morgen eine Frau schwer verletzt worden. Die Autofahrerin ist laut Polizei mit einem Lastwagen zusammengestoßen. Ihr Auto überschlug sich mehrfach. Die Fahrerin wurde in ihrem Wagen eingeklemmt. Die B311 ist derzeit noch gesperrt. Die Landstraße zwischen Horb und dem Ortsteil Mühlen muss wegen Bauarbeiten an der Hochbrücke ab heute für eine Woche gesperrt werden. Es wird eine überörtliche Umleitung ausgeschildert. Nach rund 30 Jahren als Hausmeister im Schloss Hohentübingen ist jetzt Schluss für Gerhard Kehrer an seinem ungewöhnlichen Arbeitsplatz. Jetzt ist er von Freunden und Wegbegleitern im Schloss verabschiedet worden.
4: Gerhard ist schon da, seit wir studieren, und es wird ganz anders, wenn er weg ist.
5: Ja, wir haben ihn ganz arg lieb und wir haben viele Pausen mit ihm verbracht. Er kam dann auch von sich aus zu uns oder wir zu ihm, haben immer schön gequatscht, gelacht, es war immer toll.
6: Er hat immer Zeit für einen Schnack und so, ihm sind die Leute wichtig, ihm ist das ganze Schlossanwesen wichtig, das ist super. Ja. Also wir sind sehr, sehr traurig, dass er geht.
7: Wir haben uns täglich hier immer freundlich gegrüßt, das ist schon einfach eine Freundlichkeit, die fehlt.
8: Das wird ganz komisch werden, wenn er hier nicht mehr im Schloss unterwegs sein wird, weil er war einfach ein Urgestein und er war immer der Ansprechpartner, der immer alles gewusst hat, und bin gespannt, wie es ohne ihn weitergeht.
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2: Mit Schauern und Gewittern muss gerechnet werden, örtlich mit Starkregen, Hagel und Sturmböen. Im Laufe des Tages scheint immer wieder mal die Sonne. Die Temperaturen erreichen nur noch 24 Grad auf der Alb und bis 28 Grad an der Nagold. Allerdings ist die Luft unangenehm schwül. Von Gewitterböen abgesehen weht schwacher bis mäßiger Nordwind.
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9: A3 Würzburg Richtung Frankfurt, zwischen Hanau und Frankfurt Süd 6 Kilometer streckenweise stockender Verkehr. A5 Karlsruhe Richtung Frankfurt, zwischen Frankfurter Kreuz und Frankfurt Niederrad nach einem Unfall 2 Kilometer Stau. A6 Kaiserslautern Richtung Mannheim, zwischen Kaiserslautern West und Dreieck Kaiserslautern 3 Kilometer Stau nach einem Unfall. A6 Heilbronn Richtung Mannheim, zwischen Schwetzingen-Hockenheim und dem Kreuz Mannheim eine Baustelle, 6 Kilometer Stau. Und es dauert ungefähr 20 Minuten länger für Sie. A8 Karlsruhe Richtung Stuttgart, zwischen Karlsbad und Pforzheim West. 4 Kilometer Stau, 20 Minuten plus. A81 Singen Richtung Stuttgart, zwischen Ehningen und Sindelfingen Ost. 7 Kilometer stockender Verkehr in der Baustelle. Die B311 Meßkirch Richtung Geisingen ist zwischen Meßkirch und Heudorf nach einem Unfall gesperrt. Und dadurch ist auch die B313 zwischen dem Abzweig nach Menningen und der B311 dicht. Umfahren Sie das am besten, wenn es geht. Die B420 Wörrstadt Richtung Nierstein ist zwischen Schornstein und Undenheim nach einem Unfall mit mehreren Fahrzeugen auch gesperrt. Und da kommt gerade noch rein, Vorsicht bitte auf der B313 Reutlingen Richtung Nürtingen. Zwischen Großbettlingen und Nürtingen liegt ein toter Fuchs. Und da kommt noch was. Vorsicht bitte. A7 Würzburg Richtung Ulm, zwischen Kitzingen und Marktbreit ein defektes Fahrzeug in der Baustelle. So, das war's jetzt aber. 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
9: Guten Morgen. Ja, bei der Fußball-WM wird's ernst heute Abend gegen Paraguay. Unser erstes K.O.-Spiel steht an. Was die deutschen Fans erwarten und wie doll es schon kribbelt in dem ein oder anderen Spielerbauch, das hören Sie gleich nach drei Hits. Los geht's mit einem 70er-Classic von Harpo. Kommen Sie gut in den Montag.
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Ganz entspannt geht's hier in den ersten Sommerferienmontag in Rheinland-Pfalz. Und da braucht jetzt keiner bei Starkregen, den es ja teilweise gibt, zur Schule zu tapern wie in Baden-Württemberg. Die drehen sich alle noch mal im Bett um. Gut so, wir begleiten sie alle mit dem schönsten Musikmix in SWR 4.

0: es wird spannend und wir hoffen natürlich, dass es völlig losgelöst wird. Stimmungsmäßig erwarten wir viel heute Abend. Für viele wird es ein ganz, ganz langer Montag. Heute Abend das WM-16-Finale Deutschland gegen Paraguay. Und wir alle, zig Millionen, sitzen wieder vorm Fernseher. Ab 22:30 heute Abend. Denn es startet die K.O.-Runde. Fragen wir nochmal Kai Havertz. Kribbelt es denn jetzt ein bisschen mehr, wo die ganz großen Spiele warten? Auf euch Spieler und auf uns?
1: Ja, jetzt kribbelt es schon auf jeden Fall. Ich glaube, die Vorfreude ist bei allen da. Viele Spieler haben diese K.O.-Spiele bei einer WM noch nicht gemacht. Deswegen freuen wir uns alle riesig.
0: 2014 stand zum letzten Mal eine deutsche Mannschaft in der K.O.-Runde der WM. Danach war immer schon vorher Schluss. Naja. Und wie sind die Erwartungen der deutschen Fans vor dem Spiel gegen Paraguay?
2: Das wirst du auf jeden Fall gewinnen. Das ist die Erwartung Nummer eins, ne?
3: Ist ja bekannt, wir tun uns immer ein bisschen schwer in der Gruppenphase. Also ist selten, dass wir alle drei Spiele gewonnen haben. Deswegen ganz normal, sag mal so. Wenn man selber mal Fußball gespielt hat, weiß man es, dass dann mal vielleicht mal ein bisschen die Spannung fehlt. Ich gehe davon aus, das wird gar kein Problem sein. Die werden heiß sein und wir werden das Ding gewinnen.
4: Die Mannschaft ist top.
3: Es zählt nur eins, wir werden Weltmeister, sag ich.
0: Also spannend wird es auf alle Fälle heute Abend. 22:30 geht's los. Also ich kann mir das Spiel nicht anschauen. Ich stehe um 3.30 Uhr auf. Ich sag's, wie es ist. Aber ich bin mir sicher, Sie erzählen mir morgen früh, wie es war, hier in SWR 4. Nichts verpassen mit uns und mit Ihnen natürlich. Ich brauche Sie dann morgen.

Da gehen wir mal ganz entspannt in diesen Montagmorgen. 7.52 Uhr ist es und wir begleiten Sie mit dem schönsten Musikmix. Nach einem 70er Classic, jetzt ein 60er Oldie zum Wochenstart in SWR 4. Kommen Sie gut rein in die neue Woche.

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3: Um 8 Uhr mit Peter Kramer. Guten Morgen. Volkswagen will wohl eine Kooperation mit Bosch beenden. Die Waldbrandlage in Teilen Deutschlands entspannt sich. Das Wetter, teils kräftige Regengüsse und Gewitter, maximal 23 bis 29 Grad. Volkswagen beendet die Entwicklungspartnerschaft mit Bosch beim autonomen Fahren. Das berichtet die Bild-Zeitung. Bosch erklärte dazu, Entwicklungen liefen anders als Erwartungen. Rund 1,5 Milliarden Euro sind bereits in das Projekt geflossen. Einzelheiten von Patricia Wern.
4: Die Technik bei dem Zukunftsprojekt sei angeblich nicht wettbewerbsfähig. Besonders beim Fahren ohne Hände am Lenkrad im Stadtverkehr würde eine erhebliche Lücke zur Konkurrenz klaffen. Das hatten Insider gegenüber der Bild-Zeitung berichtet. Ein Sprecher der VW-Software-Tochter Cariad wollte sich nicht dazu äußern. Der Bosch-Konzern teilte mit, man prüfe regelmäßig Partnerschaften, auch ob sie zu den aktuellen Entwicklungen auf dem Markt passten. Allerdings habe sich bei Level 3 Fahrsystemen gerade in Europa eine andere Entwicklung in Markt und Technologie ergeben, als zu Beginn der Zusammenarbeit erwartet war.
3: Der Tankrabatt der Bundesregierung ist für Diesel nicht ausreichend an die Verbraucher weitergegeben worden. Zu diesem Ergebnis kommt das Münchner IFO-Institut. SWR-Wirtschaftsredakteurin Petra Thiele.
5: Wer Diesel tankt, hat bis inklusive 25. Juni im Schnitt bundesweit 12 Cent pro Liter weniger bezahlt. Eigentlich lag der Tankrabatt aber bei über 16 Cent, also hätte die Ersparnis deutlich höher sein können. Bei Super E5 und Super E10 hätten Autofahrer und Autofahrerinnen dagegen im Schnitt 17 und 16 Cent weniger gezahlt. Die Basis für die Rechnung war ein Vergleich mit den Spritpreisen in Frankreich. Dadurch sollte bei der Preisentwicklung zwischen normalen Veränderungen, etwa durch sinkende Ölpreise und dem Effekt des Tankrabatts unterschieden werden.
3: Außenminister Wadefuhl trifft in Washington heute US-Außenminister Rubio. Vor dem anstehenden NATO-Gipfel will Wadefuhl mit Rubio über die Ukraine beraten. Ziel sei, eine neue Lastenverteilung für die langfristige Unterstützung Kiews zu vereinbaren, heißt es aus dem Auswärtigen Amt. Außerdem solle es um die Lage im Nahen Osten gehen. Die Waldbrandlage in Rheinland-Pfalz und in Sachsen entspannt sich etwas. Die Landrätin des Kreises Bad Kreuznach-Dickes sagte, der Regen habe geholfen und es sei gut gewesen, dass der Wind ausblieb. Der Waldbrand in der Gorischheide an der Landesgrenze von Sachsen und Brandenburg ist laut Behörden mittlerweile unter Kontrolle. In Bayern dagegen sind am Chiemsee Teile der A8 wegen Rauchs gesperrt. Laut Polizei brennen tausende Quadratmeter Wald und Moor. Bei der Fußball-WM hat Co-Gastgeber Kanada das Achtelfinale erreicht, nach einem 1:0 gegen Südafrika. Heute Abend spielt unter anderem Deutschland gegen Paraguay. Soweit die Nachrichten für Baden-Württemberg mit Peter Kramer. Die Zeit, es wird 8.03 Uhr.
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6: Vorsicht bitte auf der A6 Heilbronn Richtung Mannheim zwischen Sinsheim und Wiesloch-Rauenberg. Eine ungesicherte Unfallstelle auf der linken Spur. A3 Würzburg Richtung Frankfurt zwischen Hanau und Frankfurt Süd. 6 Kilometer streckenweise stockender Verkehr. A5 Karlsruhe Richtung Frankfurt zwischen Kronau und Heidelberg-Schwetzingen. 7 Kilometer stockend. Das dauert ungefähr eine Viertelstunde länger für Sie. A5 ist es. Karlsruhe Richtung Frankfurt zwischen Frankfurter Kreuz und Frankfurt-Niederrad, 2 Kilometer Stau. A6 Heilbronn Richtung Mannheim zwischen Schwetzingen-Hockenheim und dem Kreuz Mannheim, 4 Kilometer Baustellenstau, 20 Minuten plus. A60 Rüsselsheim Richtung Bingen zwischen Hechtsheim-West und Mainz-Finden-Saarstraße, 3 Kilometer Stau und eine Viertelstunde plus. A65 Ludwigshafen Richtung Landau zwischen Landau-Dammheim und Landau-Nord, 2 Kilometer Stau. A81 Singen Richtung Stuttgart zwischen Böblingen-Hulb und Sindelfingen-Ost, 6 Kilometer stockender Verkehr in der Baustelle. Die B311 Meßkirch Richtung Geisingen ist zwischen Meßkirch und Heudorf nach einem Unfall gesperrt. Dadurch ist auch die B313 zwischen dem Abzweig nach Menningen und Meßkirch gesperrt. Das heißt, wenn Sie sich auskennen, umfahren Sie das am besten. Und die B420 Wörstadt Richtung Nierstein, die ist zwischen Schornsheim und Untenheim nach einem Unfall mit mehreren Fahrzeugen auch dicht. 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
6: Die aktuellen Werte. Wir haben 18 Grad und Wolken gerade in Hermeskeil, 20 Grad und Wolken in Kusel und 22 Grad und Wolken in Crailsheim, 22 Grad und Regen bei Ihnen in Heidelberg. SWR 4 Wetterexperte Stefan Bender weiß noch mehr.
7: Guten Morgen. Nach der Rekordhitze strömt heute zum Start in die neue Woche etwas kühlere Luft zu uns. Dabei geht es örtlich turbulent zur Sache. Schon heute Morgen und am Vormittag sind örtlich Schauer- oder Gewitterwolken unterwegs. Dabei sind vereinzelt Sturmböen und Starkregen möglich. Auch am Nachmittag sind neben der Sonne vereinzelt noch Blitz und Donner dabei. Auf der Zollernalb gibt es 24 und in Tübingen und Rottenburg bis zu 27 Grad. Morgen erwarten uns schwüle 31 Grad und neben der Sonne örtlich kräftige Hitzegewitter.
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6: Guten Morgen. Ja, es war ein Wochenende mit vielen Hitzeeinsätzen für unsere Rettungsdienste. Deswegen lassen Sie mich das kurz sagen. Dankeschön. Danke an alle, die geholfen haben, wenn andere einfach nicht mehr konnten, bei knapp 40 Grad im Südwesten. Ohne Sie wären wir ganz schön aufgeschmissen gewesen.
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Schönen Montag Ihnen allen, jetzt um 8.12 Uhr. Raus aus dem Wochenende, rein in die neue Woche. Fußball ist heute Abend, ne? Ab 22.30 Uhr, Deutschland gegen Paraguay. Und so langsam sehen wir ja immer mehr Deutschland-Fähnchen an den Autos. Die Trikots werden rausgekramt, schwarz-rot-goldene Schminke. Unsere Nachbarn, die stellen den Fernseher mal auf die Terrasse. Sehr cool. So, wo welche Public Viewings im Südwesten stattfinden, das sehen Sie auf swr4.de. Jetzt starten wir aber erstmal in den Tag mit einem 80er-Hit von Nick Kershaw in SWR 4.

0: einen entspannten Montagmorgen wünschen wir Ihnen. 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
0: 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Guten Morgen.

0: Und schon ist es 8 Uhr, gleich 23 Minuten in SWR 4. Guten Morgen.
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0: Es ist 8.30 Uhr.
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2: Mit Pia-Maria Pelzer, guten Morgen. Prozess um fahrlässige Tötung eines Kleinkinds wird in Horbfest fortgesetzt. Wanderin beim Sturz am Rutschenfelsen lebensgefährlich verletzt worden. Das Wetter, teils kräftige Regengüsse und Gewitter, wenig Sonne, maximal 28 Grad. In Horb im Kreis Freudenstadt wird heute der Prozess um den Tod eines zweijährigen Jungen fortgesetzt. Die angeklagten Eltern waren untergetaucht und sind in Bayern festgenommen worden. Anne Schmidt.
3: Bereits im April 2025 war ein Termin für die Hauptverhandlung festgesetzt. Die Angeklagten sind jedoch nicht erschienen und tauchten unter. Laut Amtsgericht ist deshalb gegen die Eltern Haftbefehl erlassen worden, damit man sie zur Verhandlung bringen kann. Die Staatsanwaltschaft wirft den Eltern vor, ihren damals zweijährigen Sohn trotz eines Atemwegsinfekts nicht zum Arzt gebracht zu haben. Die Eltern sollen nötige ärztliche Untersuchungen und Behandlungen unterlassen haben. Rettungskräfte haben das Kind später zwar noch versorgt, konnten aber nur noch den Tod feststellen. Medienberichten zufolge vermuten Behörden einen Bezug der Eltern zur Reichsbürger- und Selbstverwalterszene. Das Gericht will dazu in der Hauptverhandlung offene Fragen klären lassen.
2: Eine 81-jährige Wanderin ist am Wochenende bei einem 50-Meter-Sturz am Rutschenfelsen in Bad Urach lebensgefährlich verletzt worden. Sie wurde laut Polizei von der Bergwacht geborgen und mit dem Rettungshubschrauber in eine Klinik geflogen. Vor ihrem Sturz hatte sie ihre rutschigen Turnschuhe ausgezogen und wollte barfuß weiter wandern. Was wäre das Schloss Hohentübingen ohne seinen Hausmeister? Gerhard Kehrer kümmert sich dort um alle Arbeiten, die in einem Schloss so anfallen. Doch damit ist jetzt Schluss. Nach rund 30 Jahren ist dort heute Gerhard Kehrers letzter Arbeitstag. Seine Verabschiedung ging nicht spurlos an ihm vorbei.
4: Mir tut jetzt echt weh, weil ich bin eigentlich so ein alter Festuchs, wenn es für andere ist. Aber wenn es selber reingeht, na. Und jetzt bei so einem langen, sage ich mal, Arbeitsleben und da habe ich am Schluss. Und das Miteinander, familiäre und das einfache Schaffen, das war. Und das geht einem schon ins Herz. Und auch an, irgendwann an die Seele. Aber ich bin nicht weg vom Schluss. Ich bin immer noch da und neuer Lebensabschnitt freue ich mich auch drauf. Und dann gucken wir, ich habe drei Enkel und dann kann man mit denen mal Leben anfangen.
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2: Mit Schauern und Gewittern muss gerechnet werden, örtlich mit Starkregen, Hagel und Sturmböen. Die Temperaturen erreichen nur noch 24 Grad auf der Alb und 28 an der Nagold. Allerdings ist die Luft unangenehm schwül.
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5: Vorsicht bitte auf der A5 Frankfurt Richtung Karlsruhe. Zwischen Karlsruhe-Durlach und Karlsruhe-Mitte eine ungesicherte Unfallstelle auf der rechten Spur. Vorsicht A5 Karlsruhe-Basel. Zwischen Karlsruhe-Süd und Rastatt-Nord eine ungesicherte Unfallstelle. A8 Karlsruhe Richtung Stuttgart. Zwischen Pforzheim-Nord und Pforzheim-Süd eine ungesicherte Unfallstelle. Und Vorsicht auf der B10 Ulm Richtung Stuttgart. Zwischen Deizisau-West und Esslingen-Oberesslingen auch Gefahr durch eine ungesicherte Unfallstelle. A5 Karlsruhe Richtung Frankfurt zwischen Kronau und Heidelberg-Schwetzingen 7 Kilometer stockender Verkehr. A6 Heilbronn Richtung Mannheim zwischen Sinsheim und Wiesloch-Rauenberg nach einem Unfall 2 Kilometer Stau. A6 Heilbronn Richtung Mannheim zwischen Schwetzingen, Hockenheim und dem Kreuz Mannheim 4 Kilometer Baustellenstau. A60 Rüsselsheim Richtung Bingen zwischen Hechtsheim-West und Mainz-Finden-Saar-Straße 3 Kilometer Stau. Dann die A61 Koblenz Richtung Ludwigshafen, die ist zwischen Bingen-Mitte und Dreieck-Nahetal wegen eines brennenden Fahrzeugs gesperrt und es gibt 2 Kilometer Stau. A65 Ludwigshafen Richtung Landau, zwischen Landau-Dammheim und Landau-Nord 2 Kilometer Stau. A8 Karlsruhe Richtung Stuttgart, zwischen Leonberg-Ost und dem Kreuz Stuttgart 7 Kilometer stockender Verkehr. A81 Singen Richtung Stuttgart, zwischen Böblingen-Hulb und Sindelfingen-Ost 6 Kilometer stockender Verkehr. B295 in Stuttgart zwischen Weilimdorf Mitte und Feuerbacher Tunnel 3 Kilometer Stau. Und dann haben wir noch die B420 Wörstadt Richtung Nierstein zwischen Schornsheim und Undenheim ist hier nach einem Unfall gerade gesperrt. Alle Verkehrsinfos gibt es für Sie jederzeit auf swr4.de.
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5: Guten Morgen. Ja, bei der Fußball-WM spielen wir heute Abend, das wissen Sie, um 22.30 Uhr gegen Paraguay. Aber ist das spät? Was sind Sie denn? Sind Sie Team Nachteule? Ich schaue auf alle Fälle. Oder Team Vernünftig? Ich brauche meinen Schlaf. Vielleicht arbeiten Sie ja in der Frühschicht, so wie ich. Dann wird das schwierig mit dem Anpfiff um 22.30 Uhr. Verraten Sie es uns gern per Mail ins Studio oder eine kurze Sprachnachricht geht natürlich auch. Wir holen jetzt erstmal einen 70er-Classic raus vom Electric Light Orchestra.
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0: Guten Morgen in SWR 4. Der Montagmorgen ist hier, 8:45 ist es. Und Sie haben es gehört in den SWR-Nachrichten. Wir haben einen Waldbrand in Rheinland-Pfalz bei Bad Kreuznach im Naturschutzgebiet Rotenfels. Und unser SWR 4-Wetterexperte Stefan Bender, der ist da ganz in der Nähe. Stefan, was verbindet dich mit der Region?
1: Ich gehe unglaublich gerne dort wandern in dieser Region. Das ist nämlich eine sehr, sehr schöne, attraktive Region. Also ist praktisch nördlich der Nahe Weinstraße. Ein tolles Naturschutzgebiet und ich würde mir eigentlich wünschen, dass alle Schauer, die heute irgendwo in Deutschland runterkommen, alle genau beim Rotenfels runterkommen und diesen Waldbrand unter Kontrolle kriegen.
0: Ja, denn es ist dramatisch, denn da kommt viel zu wenig runter, ne? Wie viel oder wenig kommt denn da?
1: Also heute kommt eigentlich bestenfalls noch ein Schauer von 3 bis 5 Liter und der auch wahrscheinlich gar nicht zieht, wahrscheinlich drumherum, da kommt nicht mehr viel. Das wird der Feuerwehr nicht helfen, das Wetter.
0: So, wie hilft es uns denn im restlichen Südwesten? Was erwartet uns denn sonst so?
1: Also da gibt es schon noch ein paar kräftige Regengüsse. Vom Odenwald zur Kurpfalz, am Neckar entlang, so von Heilbronn nach Ludwigsburg schüttet es kräftig, auch im Hotzenwald, im Klettgau. Das zieht noch ein bisschen weiter in Richtung Ostalb und Oberschwaben. Aber am Nachmittag kommt auch die Sonne durch. Es gibt noch Hitzegewitter, aber das Ganze bei schwülen Temperaturen bis 29 Grad in den Tälern.
0: Und wie sind die Perspektiven für die nächsten Tage, auch in Sachen Waldbrand?
1: Wieder schwül, wenig Gewitter, also ein paar Hitzegewitter morgen, die helfen ja nicht. Und Temperaturen 24 bis 32 Grad, du merkst, der Sommer geht schon noch weiter.
0: Ja, ich habe auf den Kalender geguckt, wir haben ja nicht mal den 1. Juli bisher. Ich habe Respekt vor dem Sommer 2026.
1: Ja, ich fürchte ihn ein bisschen bei dieser Hitzewelle, die schon hinter uns liegt. Hoffentlich kommt da nichts nach.
0: Wir halten durch. Wir halten gemeinsam durch und uns an den Händen. Stefan und ich sowieso. Und Sie sind mit dabei. Wir laden Sie herzlich ein zum gemeinsamen Händchen halten. Jetzt zu einem 70er-Classic von den Eagles in SWR 4. 8:47 Uhr. Guten Morgen. Schönen Montag für Sie.

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1: Um 9 Uhr mit Peter Gramer. Guten Morgen. Bundesumweltminister Schneider sieht Nachholbedarf beim Hitzeschutz. Das Projekt von Volkswagen und Bosch zum autonomen Fahren steht wohl vor dem Aus. Das Wetter, teils kräftige Schauer und Gewitter, maximal 23 bis 29 Grad. Nach den Rekordtemperaturen in den vergangenen Tagen geht die Diskussion um mehr Hitzeschutz weiter. Bundesumweltminister Schneider sagte im Deutschlandfunk, jedem müsse jetzt klar sein, dass wir inmitten des Klimawandels steckten.
2: Ich glaube, dass jedem nach diesem Wochenende klar ist, dass wir im Bereich Hitzeschutz, Prävention, Umgang damit, öffentliche Trinkbrunnen etc., kühlende Räume, eine größere Aufgabe haben, als dass wir das vielleicht bisher uns zu eigen gemacht haben.
1: Hitzeschutz in den Städten sei vor allem Sache der Kommunen. Der Bund werde aber unterstützen, so der SPD-Politiker. Die USA und der Iran haben sich US-Medien zufolge auf ein Ende ihrer gegenseitigen Angriffe geeinigt. Beide Seiten planen laut CNN für morgen ein Treffen in der katarischen Hauptstadt Doha, um ihren Streit um die Straße von Hormus beizulegen. Trotz des Rahmenabkommens beider Länder hatte das US-Militär wieder im Iran angegriffen. Im Gegenzug griff der Iran Ziele in Bahrain und Kuwait an. Volkswagen beendet nach einem Medienbericht die Entwicklungspartnerschaft mit Bosch beim autonomen Fahren. Die Bild beruft sich auf Insider. Bosch erklärte dazu, Entwicklungen würden anders laufen als Erwartungen. Rund 1,5 Milliarden Euro sind bereits in das Projekt geflossen. Patricia Wern berichtet.
3: Die Technik bei dem Zukunftsprojekt sei angeblich nicht wettbewerbsfähig. Besonders beim Fahren ohne Hände am Lenkrad im Stadtverkehr würde eine erhebliche Lücke zur Konkurrenz klaffen. Ein Sprecher der VW-Software-Tochter Cariad wollte sich nicht dazu äußern. Der Bosch-Konzern teilte mit, man prüfe regelmäßig Partnerschaften, auch ob sie zu den aktuellen Entwicklungen auf dem Markt passten. Allerdings habe sich bei Level 3 Fahrsystemen gerade in Europa eine andere Entwicklung in Markt und Technologie ergeben, als zu Beginn der Zusammenarbeit erwartet war.
1: In Konstanz gibt es heute einen Festakt zu 50 Jahre Ramsar-Abkommen in Deutschland. Die Konvention mit 172 Vertragsstaaten hat sich zum Ziel gesetzt, weltweit Feuchtgebiete zu schützen. Vor 50 Jahren trat die Bundesrepublik dem Abkommen bei. Eines dieser Schutzgebiete ist zum Beispiel das Wolmatinger Ried im Kreis Konstanz. Die deutsche Fußballnationalmannschaft trifft am späten Abend bei der Fußballweltmeisterschaft auf Paraguay. Bundestrainer Julian Nagelsmann erwartet eine schwierige Aufgabe in der ersten K.O.-Runde.
4: Definieren sich schon auch sehr über den Defensivfußball, den sie gut spielen. Offensiv war es jetzt in den Spielen immer sehr geradlinig. Viel Kampf um zweiten Ball, also schon versuchen mit einer guten Körperlichkeit ins Spiel zu kommen. Viele zweite Bälle wieder scharf gemacht. Auf jeden Fall ein unangenehmer Gegner, der uns einiges abverlangen wird.
1: Am frühen Abend spielt Brasilien gegen Japan. Die Zeit 9.03 Uhr.
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5: Vorsicht bitte auf der B9 Ludwigshafen Richtung Mainz zwischen Bodenheim und Mainz-Laubenheim. Da steht ein defektes Fahrzeug auf der rechten Spur. A6 Heilbronn Richtung Mannheim zwischen Sinsheim und Wiesloch-Rauenberg. Eine Unfallaufnahme und deswegen 5 Kilometer stockender Verkehr. A6 Heilbronn Richtung Mannheim zwischen Schwetzingen-Hockenheim und dem Kreuz Mannheim. 6 Kilometer Baustellenstau und 20 Minuten, die das länger dauert. A60 Rüsselsheim Richtung Bingen zwischen Hechtsheim West und Mainz-Finden-Saarstraße. 3 Kilometer Stau und eine Viertelstunde plus. Die A61 Koblenz Richtung Ludwigshafen ist auf Höhe Bingen-Mitte nach einem Fahrzeugbrand gesperrt. 5 Kilometer Stau gibt's. Die letzte freie Ausfahrt ist Waldlaubersheim. A8 Karlsruhe Richtung Stuttgart zwischen Pforzheim West und Pforzheim Ost. 5 Kilometer stockender Verkehr in der Baustelle. A81 Singen Richtung Stuttgart zwischen Böblingen-Hulb und Sindelfingen Ost. Auch 5 Kilometer stockender Verkehr in der Baustelle. B10 Ulm Richtung Stuttgart zwischen Deizisau West und Esslingen-Oberesslingen nach einem Unfall. 3 Kilometer Stau und eine Viertelstunde plus. Die B311 Meßkirch Richtung Geisingen ist zwischen Meßkirch und Heudorf nach einem Unfall gesperrt. Am besten umfahren Sie das Ganze. Und die B420 Wörstadt Richtung Nierstein ist zwischen Schornsheim und Undenheim nach einem Unfall mit mehreren Fahrzeugen auch gesperrt. Alle Verkehrsinfos gibt es jederzeit auf swr4.de.
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5: Wir schauen nach den aktuellen Werten. Wir haben 20 Grad und bedeckten Himmel in Mayen, in Kobern-Gondorf und in Karlsruhe und 22 Grad und Wolken bei Ihnen in Reutlingen. SWR 4 Wetterexperte Stefan Bender weiß noch mehr. Guten Morgen.
6: Guten Morgen. Nach der Rekordhitze strömt heute zum Start in die neue Woche etwas kühlere Luft zu uns. Dabei geht es örtlich turbulent zur Sache. Schon heute Morgen oder am Vormittag sind örtlich Schauer- oder Gewitterwolken unterwegs. Dabei sind vereinzelt Sturmböen und Starkregen möglich. Auch am Nachmittag sind neben der Sonne vereinzelt noch Blitz und Donner dabei. Auf der Zollernalb gibt es 24 und in Tübingen und Rottenburg bis zu 27 Grad. Morgen erwarten uns schwüle 31 Grad und neben der Sonne örtlich kräftige Hitzegewitter.
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5: Guten Morgen. Sagen Sie, was steht denn für Mittwoch, den 15. Juli bei Ihnen an? Lust auf Christaberg Live? Dann machen Sie mit in unserem SWR4 WhatsApp-Kanal. Wer sich heute über die allerersten Tickets freut, das hören Sie hier gleich nach drei Hits. Mit einem 80er-Hit von Air Supply geht's los.
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SWR 4 ist hier an einem Montagmorgen, 9.12 Uhr ist es, 12 nach 9. Kommen Sie gut rein in die neue Woche mit dem Monatswechsel. Ne? Die letzten Junitage haben wir jetzt an der Backe. Puh, und die sind warm. Aber das kennen wir schon.

0: 9.14 Uhr ist es in SWR 4. Einen wunderschönen guten Morgen für Sie.
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0: Ja, in gut 2 Wochen tun sie das im Südwesten, denn Christa Berg ist auf Tour und spielt am 15. Juli auf seiner Summer Night Tour in Koblenz. Und die Tickets dafür bekommen Sie mit ein bisschen Glück von uns über unseren SWR 4 WhatsApp-Kanal. Jutta aus Raubach hat da auch schon mitgemacht. Guten Morgen, Jutta, sind Sie dran?
2: Jawohl, guten Morgen.
0: Mensch, Jutta, Sie sind Fan, also ich möchte fast sagen Hardcore-Fan. Seit wann denn so ungefähr?
2: Ach, schon so seit meiner Jugendzeit. Also ich hab den schon früher als Mädchen so gern gehört und das war für mich immer ein Highlight. Ich habe auch noch einige LPs von ihm und ich leider nicht hören kann, aber sehen kann.
0: Wieso können Sie die Platten nicht mehr hören? Kein Plattenspieler mehr?
2: Nee, kein Plattenspieler. Ja. Na, aber alleine so, wenn ich mir die aufstelle, die LPs, das mache ich regelmäßig, die tausche ich dann aus und finde ich dann immer total toll. Nur die zu sehen, die Erinnerungen.
0: Christa Berg als Dekoration. So, und wenn das jetzt klappen würde, dass man jetzt sagen würde, der ist nicht nur passive Deko, sondern wieder aktiver Teil Ihres Lebens, Jutta. Wen würden Sie denn mitnehmen?
2: Meine Freundin Nini.
0: Und die Nini ist auch so ein Hardcore-Fan, oder?
2: Jawohl. Wir sind Jugendfreundinnen schon unser ganzes Leben lang und die mag den auch sehr gerne. Und die hat mich eigentlich auf den Dreh gebracht und sagte, du guck mal bei SWR 4, ist ein Gewinnspiel.
0: Ja gut, so. Also alleine für den Hinweis hat die Nini es ja verdient mitzukommen. Das ist ja nun klar,
2: korrekt,
0: ne?
2: Genau.
0: 15. Juli, was steht denn da bisher in Ihrem Kalender, Jutta?
2: Das ist jetzt noch nichts. Mhm. Ich würde gerne was reinschreiben.
0: Dann würde ich sagen, nehmen Sie mal einen roten Stift, Jutta, und schreiben rein, Christa Berg in Koblenz mit SWR 4 und der Nini. Herzlichen Glückwunsch. Damit gehen also 2 Karten zu Jutta nach Raubach. Viel Spaß.
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0: 23 Minuten nach 9 ist es in SWR 4. Vorsicht bitte, auf der A5 Karlsruhe Richtung Frankfurt in der Ausfahrt Ladenburg eine ungesicherte Unfallstelle. Fahren Sie vorsichtig.
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0: Es ist 9.30 Uhr.
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2: Mit Pia-Maria Pelzer, guten Morgen. Prozess um fahrlässige Tötung eines Kleinkinds wird in Horb fortgesetzt. Autofahrern bei Meßkirch sehr schwer verletzt. Das Wetter, teils kräftige Regengüsse und Gewitter, maximal 24 bis 28 Grad. In Horb im Kreis Freudenstadt wird heute der Prozess um den Tod eines zweijährigen Jungen fortgesetzt. Die angeklagten Eltern waren untergetaucht und sind in Bayern festgenommen worden. Anne Schmidt.
3: Bereits im April 2025 war ein Termin für die Hauptverhandlung festgesetzt. Die Angeklagten sind jedoch nicht erschienen und tauchten unter. Laut Amtsgericht ist deshalb gegen die Eltern Haftbefehl erlassen worden, damit man sie zur Verhandlung bringen kann. Die Staatsanwaltschaft wirft den Eltern vor, ihren damals zweijährigen Sohn trotz eines Atemwegsinfekts nicht zum Arzt gebracht zu haben. Die Eltern sollen nötige ärztliche Untersuchungen und Behandlungen unterlassen haben. Rettungskräfte haben das Kind später zwar noch versorgt, konnten aber nur noch den Tod feststellen. Medienberichten zufolge vermuten Behörden einen Bezug der Eltern zur Reichsbürger- und Selbstverwalterszene. Das Gericht will dazu in der Hauptverhandlung offene Fragen klären lassen.
2: Bei einem Unfall heute Morgen auf der B311 zwischen Meßkirch und Heudorf im Kreis Sigmaringen hat eine Autofahrerin schwerste Verletzungen erlitten. Laut Polizei kann auch Lebensgefahr nicht ausgeschlossen werden. Die Frau ist mit einem Lastwagen zusammengestoßen. Ihr Auto überschlug sich mehrfach. Die Fahrerin wurde in ihrem Wagen eingeklemmt. Ein Rettungshubschrauber hat sie ins Krankenhaus geflogen. Die B311 ist aktuell noch gesperrt. Zum Tag der offenen Gartentür waren gestern rund 100 Gärten im ganzen Land geöffnet. Hobbygärtner können sich bei der Aktion in anderen Gärten umschauen, informieren und Neues entdecken. Bei Gertrud Ohler in Ofterding im Kreis Tübingen konnte man zum Beispiel erfahren, wie Neugärtner am besten starten.
4: Mit einfachen Sachen anfangen, sich eine gute Gärtnerei zu suchen. Nicht im Baumarkt kaufen, gehen Sie in eine staude Gärtnerei, lassen Sie sich beraten. Und am Anfang würde ich trockenresistente oder resistentere Pflanzen kaufen. Man kann auch vieles mit Kräutern machen, also zum Beispiel das Salbei und der Thymian, die sehr wärmeverträglich sind, und mit kleinen Dingen anfangen.
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2: Mit Schauern und Gewittern muss gerechnet werden, örtlich mit Starkregen, Hagel und Sturmböen. Im Laufe des Tages kommt aber auch immer mal wieder die Sonne raus. Die Temperaturen erreichen nur noch 24 Grad auf der Alp und bis 28 Grad am Neckar. Allerdings ist die Luft unangenehm schwül.
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5: Vorsicht bitte auf der A8 Karlsruhe Richtung München zwischen dem Kreuz Stuttgart und Stuttgart-Degerloch. Da liegt ein Metallteil auf der mittleren Spur. A6 Heilbronn Richtung Mannheim zwischen Sinsheim und Wiesloch-Rauenberg. Eine Unfallaufnahme und deswegen 5 Kilometer stockender Verkehr. A6 Heilbronn Richtung Mannheim zwischen Mannheim-Schwetzingen und dem Kreuz Mannheim. 4 Kilometer Stau, das dauert ungefähr eine Viertelstunde länger für Sie. An der A61 Koblenz Richtung Ludwigshafen ist die Ausfahrt Bingen-Mitte nach einem Fahrzeugbrand gesperrt. 5 Kilometer Stau gibt's. Die letzte freie Ausfahrt ist Waldlaubersheim. A8 Karlsruhe Richtung Stuttgart zwischen Pforzheim-West und Pforzheim-Ost. In der Baustelle 4 Kilometer stockender Verkehr. B10 Ulm Richtung Stuttgart zwischen Deizisau-West und Esslingen-Oberesslingen. Eine Unfallaufnahme. 4 Kilometer Stau, eine Viertelstunde plus. Die B311 Meßkirch Richtung Geisingen ist zwischen Meßkirch und Heudorf wegen Aufräumarbeiten immer noch gesperrt. Und die B420 Wörrstadt Richtung Nierstein ist zwischen Schornsheim und Undenheim nach einem Unfall mit mehreren Fahrzeugen ebenfalls gesperrt. Alle Verkehrsinfos gibt es für Sie auch jederzeit auf swr4.de.
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5: Guten Morgen. Es wird spät heute bei der Fußball-WM. Wir spielen ja erst ab 22.30 Uhr gegen Paraguay. Sind Sie Team Nachteule? Ich schaue auf alle Fälle. Oder Team Vernünftig? Ich brauche meinen Schlaf. Wie das in der Ehe von Cordula aus Edenkoben funktioniert, in der einer früh raus muss und der andere nicht, das hören Sie hier gleich nach 3 Hits. T-Rex, legen jetzt los mit einem 70er-Classic.
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9.44 Uhr ist es in der SWR 4. Es gibt ein bisschen Abkühlung heute im Südwesten. Die Chance nutzen wir. Wissen Sie wofür? Wir tanzen mal wieder ein bisschen wild. Puh. Wir trauen uns zu schwitzen. Yeeha, zu dem 60er-Oldie von Tom Jones. Guten Morgen, schön, dass Sie bei uns sind.

0: Guten Morgen in der SWR 4, 9.46 Uhr ist es, um genau zu sein. Und Sie sind gerade erst aufgestanden. Das ist ja verrückt. Glückwunsch! Das haben Sie genau richtig gemacht, denn es schleicht sich ein langer Fernsehabend an. Unsere Jungs starten in ihr erstes K.O.-Spiel bei der WM erst um 22.30 Uhr gegen Paraguay. Für mich als Frühschichtlerin ist es zu spät. Ich stehe um 3.30 Uhr auf, das ist nix. Aber viele von Ihnen werden bestimmt gespannt vom Fernseher sitzen. Karin aus Calw zum Beispiel hat uns gemailt über swr4.de und schreibt, es kommt allerdings auf den Spielstand an, wie lange ich durchhalte. Verstehe ich. Und Cordula aus Edenkoben ist auch Team Nachteule.
1: Ja, also ich kann mir das leisten. Mein Mann halt nicht, der muss arbeiten.
0: Ah, okay, also Sie dürfen morgen ausschlafen und Ihr Mann muss wann aufstehen?
1: Also nicht nur er steht auf, ich stehe um 10 vor 5 stehe ich jeden Morgen auf.
0: Mhm. So, nur ist es für Sie nicht so schlimm, wenn die Äuglein morgen klein sind?
1: Nö, für mich eigentlich gar nicht. Ich habe erst um 11 Uhr wieder einen Termin.
0: Ach, wie schön, dann legen Sie, wenn der aus dem Haus ist, legen Sie sich nochmal hin.
1: Nee, ich nicht, das kann ich nicht, weil danach bin ich Matschbirne meistens. Also das ist äußerster Notfall, wenn ich sowas mal mache.
0: Was ist denn Ihr Tipp für heute Abend? Ich bin da so ein bisschen skeptisch, ehrlich gesagt.
1: Ich kann es wirklich nicht sagen, weil ich habe die nicht spielen sehen. Ich habe jetzt vorher nur gelesen, dass die, glaube ich, 2 Tore oder irgendwo was geschossen hätten.
0: Paraguay, ja, die sind wohl stark, ja.
1: Wir wünschen unser nur das Glücksbeste. Es wäre ja gut, wenn sie 2 Tore schießen und die anderen keins.
0: So nämlich. So, und wie ist die Szenerie heute bei Ihnen? Wo gucken Sie, wie auf der Terrasse oder im Wohnzimmer?
1: Wir sitzen draußen im Hof. Wir haben einen Fernseher draußen im Hof. Da steht auch ein riesengroßen Fass drauf und ein Ventilator dabei und da kann man es sich gut gehen lassen.
0: Oh, prima. Da wünschen wir ganz viel Spaß dabei. Und falls Sie noch ein Public Viewing in Ihrer Nähe suchen, dann finden Sie es auf swr4.de. Klicken Sie mal rein.

SWR 4 ist hier. 9.53 Uhr ist es mit dem Blick auf die Straßen. Vorsicht bitte auf der A8 Stuttgart Richtung München. Zwischen Stuttgart-Möhringen und Degerloch. Gefahr durch ein defektes Fahrzeug auf der linken Spur. Kommen Sie gut rein in die neue Woche mit SWR 4.

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7: Um 10 Uhr mit Christiane Sütterle. Guten Morgen. Außenminister Wadephul will in den USA über eine neue Lastenverteilung in der NATO sprechen. Im badischen Kiel suchen Taucher weiter nach einem vermissten Schwimmer. Das Wetter, teils kräftige Schauer und Gewitter bei schwülen 23 bis 29 Grad. Außenminister Wadephul reist heute nach Washington. Dort trifft sich der CDU-Politiker mit US-Außenminister Rubio. Anschließend fliegt Wadephul weiter nach Südamerika.

0: Bernd berichtet.
1: Vor dem NATO-Gipfel, der nächste Woche in Ankara stattfindet, will Wadephul mit seinem Amtskollegen Rubio über die weitere Unterstützung für die Ukraine beraten. In einer Stellungnahme des Auswärtigen Amtes heißt es, Ziel sei, eine neue Lastenverteilung für die langfristige Unterstützung der Ukraine zu vereinbaren. Außerdem will Wadephul laut Ankündigung über die Lage im Iran reden. Es gehe darum, wie aus der Rahmenvereinbarung zwischen den USA und dem Iran eine dauerhafte und tragfähige Lösung werden könne. Nach den Gesprächen in Washington reist Wadephul zum Mercosur-Gipfel in Paraguay.
0: Der Staat hat im vergangenen Jahr 16,2 Milliarden Euro mehr ausgegeben als im Jahr davor. Mit mehr als 12% gegenüber dem Vorjahr war das laut Statistischem Bundesamt die höchste Ausgabensteigerung seit der Jahrtausendwende. Ein Grund für diese Mehrausgaben waren die Anschaffungen von Waffensystemen und Ausrüstung der Bundeswehr. Dazu kommen Investitionen durch das sogenannte Sondervermögen, aber wohl auch Ausgaben, die eigentlich nicht zum Sondervermögen gehören. Schätzungen zufolge wurde ein Teil verwendet für die Senkung der Mehrwertsteuer in der Gastronomie, die Mütterrente und die Senkung der Körperschaftssteuer. Umweltminister Schneider sieht beim Hitzeschutz die Länder, Städte und Landkreise in der Pflicht. Der Bund habe ihnen aus dem Sondervermögen für Infrastruktur 100 Milliarden Euro für die nächsten Jahre zur Verfügung gestellt, sagte der SPD-Politiker im Deutschlandfunk. Gleichzeitig wolle der Bund beim Hitzeschutz weiter unterstützen. Jetzt müsse jedem klar sein, dass Deutschland mitten im Klimawandel stecke. Polizeitaucher wollen heute in einem Baggersee bei Kiel die Suche nach einem vermissten Schwimmer fortsetzen. Der 28-jährige Mann wird seit gestern Nachmittag vermisst. Ulrike Liskowski.
2: Der 28-Jährige soll mehrfach von einem Schwimmbagger ins Wasser gesprungen sein. Wie die Polizei erklärt, kam er nach dem letzten Sprung wohl noch kurz hoch, rief um Hilfe und tauchte dann unter. Ein Begleiter habe erfolglos versucht, ihn herauszuziehen. Weitere Badegäste seien zu Hilfe gekommen, während die Rettungskräfte von Polizei, Feuerwehr, DLRG und DRK anrückten. Das sei wegen der vielen parkenden Autos schwierig gewesen. Laut Polizei suchten dann mehrere Taucher in dem 30 Meter tiefen Wasser, konnten den Mann aber auch mit einem Sonargerät nicht finden.
0: Das waren die Nachrichten für Baden-Württemberg mit Christiane Sütterle. Die Zeit, es ist 10.03 Uhr.
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4: Vorsicht auf der A8 Stuttgart-München zwischen Stuttgart-Möhringen und Stuttgart-Degerloch. Ein defektes Fahrzeug auf der linken Spur. A6 Heilbronn-Mannheim zwischen Sinsheim und Wiesloch-Raunberg. Eine Unfallaufnahme auf der linken Spur. 3 Kilometer stockend. A602 Longüch Richtung Trier zwischen Trier-Erang und Trier-Verteilerkreis. 3 Kilometer Stau. Geht auch eine Viertelstunde länger. Auf der A61 Koblenz Richtung Ludwigshafen. Da ist die Ausfahrt Bingen-Mitte wegen Aufräumarbeiten gesperrt. A8 Stuttgart-München zwischen Mühlhausen und Merklingen, 5 Kilometer Stau, geht eine Viertelstunde länger. Die B311 Meßkirch Richtung Geisingen ist zwischen Meßkirch und Heudorf wegen Aufräumarbeiten gesperrt. Wenn Sie sich auskennen, dann meiden Sie dieses Gebiet. Die B224 so rum, Wörstadt Richtung Nierstein, ist zwischen Schornsheim und Untenheim nach einem Unfall mit mehreren Fahrzeugen gesperrt. Die B420 und noch ganz frisch reingekommen, A6 Heilbronn Richtung Mannheim zwischen Mannheim-Schwetzingen und Kreuz Mannheim, eine Baustelle, 2 Kilometer stockender Verkehr und alle Verkehrsinfos jederzeit auf swr4.de.
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4: Es halten sich viele Wolken und es regnet hier und da ein bisschen. Winnenden meldet um die 22 Grad, Baden-Baden 21, Prüm um die 18 Grad und Dietz an der Lahn um 21 Grad. Stefan Bender.
5: Die ganz große Hitze ist weg, aber das warme Sommerwetter geht schon noch weiter. Rund um den Pfarrenberg liegen die Nachmittagstemperaturen bei 24 Grad und in Mössingen oder auch in Horb am Neckar gibt es 27 Grad. Zeitweise scheint die Sonne und örtlich gibt es kräftige Schauer und Gewitter. Morgen erwartet uns eine schwüle Mischung aus Sonne und Quellwolken. Die Temperaturen steigen in den Tälern bis 31 Grad und vor allem morgen Nachmittag entwickeln sich einige teils heftige Hitzegewitter.
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4: Hallo zusammen, kleine Verschnaufpause, was dieses extreme Hitzewetter angeht. Und da nutzen wir doch diese Energie und Sie sagen mir, welcher Hit ist das, bitteschön?

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0: Das ist SWR 4 am Montagvormittag. Und jetzt wissen wir, welcher Hit ist das? Dürfte doch lösbar sein. Wir versuchen es in Mannheim. Rainer Kress ist mit dabei. Hallo Herr Kress, was schätzen Sie, welcher Hit
1: Hallo.
0: Ist das?
1: Hallo. Hallo, guten Tag.
0: Guten Tag.
1: Also, ich würde sagen, das ist Wild World von Cat Stevens.
0: Checken wir sofort, Herr Kress. Sowas von richtig. Herzlichen Glückwunsch. Herr Kress, direkt abgeräumt. Die neue SWR4-Tasse kommt zu Ihnen nach Mannheim.
1: Da freue ich mich.
0: Einfach mal einen Eiskaffee reingießen, wenn es wieder so heiß wird, würde ich sagen, ne?
1: Das machen wir.
0: Auf jeden Fall. Was steht die Woche noch so an bei Ihnen? Viel los oder gehen Sie es relaxed an?
1: Ja, einige Termine, aber das kriege ich hin.
0: Alles klar. Dann genießen wir jetzt gemeinsam auf jeden Fall Cat Stevens Wild World hier bei SWR 4. Und so geht's durch den Montagvormittag. Glückwunsch nach Mannheim an Rainer Kress, der sich damit die SWR 4-Tasse gesichert hat.

0: 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Vorsicht auf der A5, Karlsruhe-Basel zwischen Achern und Appenweier. Da liegt ein Reifen auf der linken Spur. Und Vorsicht auf der A8, Karlsruhe Richtung Stuttgart zwischen Dreieck-Leonberg und Raststätte Sindelfingerwald Süd. Hier auch eine ungesicherte Unfallstelle. Und das Ganze auf der rechten Spur. Fahren Sie da sicher an die Stelle ran.
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1: Mit Pia-Maria Pelzer, guten Tag. Schramberger Unternehmen kooperiert mit indischem Hersteller von Leiterplatten. Prozess um fahrlässige Tötung eines Kleinkinds wird in Horb fortgesetzt. Das Wetter, einige Schauer und Gewitter bei schwülen 24 bis 28 Grad. Die Schweizer Electronics AG mit Sitz in Schramberg im Kreis Rottweil kooperiert künftig mit dem indischen Unternehmen Ilchin Electronics. Die Unternehmen stellen unter anderem Leiterplatten für die Elektroindustrie her, Samantha Happ.
2: Die Kooperation mit einigen Tochtergesellschaften des indischen Unternehmens soll für mehr Sicherheit bei Lieferketten und Beschaffungsmöglichkeiten sorgen. Zunächst konzentriere man sich bei der Zusammenarbeit auf ausgewählte Standardleiterplatten für die Automobilbranche und die Industrie. Parallel dazu soll ein Fahrplan für komplexere Anwendungen erstellt werden, wie das Unternehmen mitteilte. Auch eine mögliche Ausweitung der Kooperation auf andere Branchen solle geprüft werden. Ein Grund für die Kooperation sind die derzeit schwierigen Bedingungen auf dem Weltmarkt.
1: In Horb wird heute der Prozess um den Tod eines zweijährigen Jungen fortgesetzt. Die angeklagten Eltern waren untergetaucht und sind in Bayern festgenommen worden. Anne Schmidt.
3: Bereits im April 2025 war ein Termin für die Hauptverhandlung festgesetzt. Die Angeklagten sind jedoch nicht erschienen und tauchten unter. Laut Amtsgericht ist deshalb gegen die Eltern Haftbefehl erlassen worden, damit man sie zur Verhandlung bringen kann. Die Staatsanwaltschaft wirft den Eltern vor, ihren damals zweijährigen Sohn trotz eines Atemwegsinfekts nicht zum Arzt gebracht zu haben. Die Eltern sollen nötige ärztliche Untersuchungen und Behandlungen unterlassen haben. Rettungskräfte haben das Kind später zwar noch versorgt, konnten aber nur noch den Tod feststellen. Medienberichten zufolge vermuten Behörden einen Bezug der Eltern zur Reichsbürger- und Selbstverwalterszene. Das Gericht will dazu in der Hauptverhandlung offene Fragen klären lassen.
1: Bei einem Unfall heute Morgen auf der B311 zwischen Meßkirch und Heudorf im Kreis Sigmaringen hat eine Autofahrerin schwerste Verletzungen erlitten. Laut Polizei kann auch Lebensgefahr nicht ausgeschlossen werden. Die Frau ist mit einem Lastwagen zusammengestoßen, ihr Auto überschlug sich mehrfach. Ein Rettungshubschrauber hat sie ins Krankenhaus geflogen. Inzwischen ist die B311 wieder geöffnet.
0: Das Wetter.
1: Schauer und Gewitter ziehen über Mittag nach Osten ab. Dann ist es in der Region längere Zeit trocken. Später können sich erneut einzelne örtlich kräftige Gewitter bilden. Es ist recht schwül bei maximal 24 Grad auf der Alp und bis 28 Grad an der Nagold.
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4: Ein bisschen was los. Vorsicht auf der A5 Karlsruhe-Frankfurt zwischen Karlsruhe-Mitte und Karlsruhe-Durlach. Ein defektes Auto. Vorsicht auf der A8 Karlsruhe-Stuttgart zwischen Dreieck Leonberg und Raststätte Sindelfingerwald Süd. Eine ungesicherte Unfallstelle auf der rechten Spur. A6 Mannheim Richtung Heilbronn zwischen Sinsheim und Sinsheim-Steinsfurt. Ein Unfall. Zwei Fahrstreifen sind gesperrt. 2 Kilometer Stau. Geht etwa 10 Minuten länger. A6 Heilbronn-Mannheim zwischen Sinsheim und Wiesloch-Rauenberg. Eine Unfallaufnahme auf der linken Spur, 3 Kilometer stockend. A6, Heilbronn Richtung Mannheim, zwischen Mannheim-Schwetzing und Kreuz-Mannheim, Baustelle, 2 Kilometer stockender Verkehr. Die A602, Longwich Richtung Trier, zwischen Trier-Erang und Trier-Verteilerkreis, 3 Kilometer Stau, geht eine Viertelstunde länger. A8 Stuttgart-Karlsruhe zwischen Heimsheim und Pforzheim-Ost, 5 Kilometer stockender Verkehr. A8 Stuttgart Richtung München zwischen Mühlhausen und Hohenstadt, 5 Kilometer Stau, Viertelstunde plus. 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
4: Hallo zusammen. Erfolg ist ja oftmals nur von kurzer Dauer. Darum heißt es ja immer, genießen, genießen, genießen. Haben die Jungs hier aus San Francisco hoffentlich auch gemacht, denn die Karriere, die hat nicht so lange gedauert. Aber dieser Hit ist geblieben und den gönnen wir uns jetzt. Boys Town Gang mit Can't Take My Eyes Off You.
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0: Und wir zoomen rein auf die Straßen. Hier ist der SWR4 Verkehrsservice aktuell. Vorsicht jetzt auf der A81 Singen Richtung Stuttgart zwischen Rottweil und Oberndorf. Ein defekter LKW hier im Baustellenbereich. Und Vorsicht auch auf der A5 Karlsruhe Richtung Frankfurt zwischen Karlsruhe Mitte und Karlsruhe Durlach. Ein defektes Auto. Kommen Sie sicher an Ihr Ziel an dieser Stelle. Ja, die brütende Hitze liegt erstmal hinter uns vom Wochenende. SWR4 Hörerin Heike Barth aus Weil im Schönbuch. Sie haben auf einer Hochzeit bei über 30 Grad fotografiert.
1: Tatsächlich, und wir haben so geschwitzt. Es war so, boah.
0: Wir waren quasi nicht auf derselben Hochzeit. Ich war auch auf einer Hochzeit als Trauzeuge und es war
1: und
0: auch so
1: auch
0: heiß.
1: Schwitzt.
0: Brutal.
1: Ja,
0: also vor allem bei dem Anzug
1: halt.
0: Und so. Ich dachte so, oh, Hilfe.
1: Ja, die Männer sind da ein bisschen im Nachteil, muss ich sagen. Der Bräutigam hat auch geschwitzt wie verrückt. Die Braut hatte ein sehr luftiges, kurzes Kleidle an. Von daher ging's. Und ich habe mir tatsächlich Wasserspritzventilatorteil mitgenommen und es war so angenehm, denn.
0: Das glaube ich sofort. Ich habe dann irgendwann gesagt, ja, komm, jetzt ziehen wir uns mal um, Männers, alle die kurze Hose, es wird jetzt eine Sommerparty.
1: Ja, und so war das dort tatsächlich auch. Da haben sich auch die meisten Leute dann umgezogen. Also, ja. Wo die Fotos dann im Kasten waren, wurde es etwas entspannter.
0: Genauso war es bei uns auch. Genau so.
1: Ja. Heute soll es ja etwas abkühler. Es hat draußen nicht mehr so viel Temperatur, aber halt in der Wohnung und das geht halt nicht wirklich raus.
0: Wie viel Grad sind es in der Wohnung bei Ihnen?
1: 30 tatsächlich.
0: Boah, das ist natürlich heftig, ne?
1: Das ist nicht schön, ja. Das hat gerade geregnet tatsächlich.
0: Ja, dann wird das so ein subtropisches Klima heute, oder?
1: Ja, also im Moment sind es Außentemperatur 25 Grad.
0: Ja, wenn es dann nicht so schwül wäre, wäre es ja okay.
1: Ja, aber das ist halt das Problem.
0: Wir meckern jetzt am besten nicht so viel rum. Man muss ja auch irgendwie froh sein, dass man Sommer hat.
1: Gemotzt. So sieht's aus. Wir haben auch einen großen Pool aufgestellt extra. Somit kann man sich da dann abkühlen, wenn es wieder die Temperatur

SWR 4 an diesem Montagvormittag. Gut, dass Sie mit dabei sind. Bisschen Geduld braucht's aktuell und zwar auf der A6 Mannheim-Heilbronn. 25 Minuten ungefähr. Auf jeden Fall mal bitte einplanen zwischen Sinsheim und Sinsheim-Steinsfurt. Da hat's einen Unfall gegeben. 2 Fahrstreifen sind gesperrt, 5 Kilometer Stau und es gibt keinen drinnen. 25 Minuten geht's an dieser Stelle länger. Kommen Sie gut an.

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9: Um 11 Uhr mit Christiane Sütterle. Guten Tag. Außenminister Badefuhl will in den USA über eine neue Lastenverteilung in der NATO sprechen. Beim Waldbrand in Bad Kreuznach hofft die Feuerwehr auf den Einsatz von Löschrobotern. Das Wetter, teils kräftige Schauer und Gewitter bei schwülen 23 bis 29 Grad. Außenminister Badefuhl reist heute nach Washington. Dort trifft sich der CDU-Politiker mit US-Außenminister Rubio. Anschließend fliegt Badefuhl weiter nach Südamerika. Uwe Berndt berichtet.
10: Vor dem NATO-Gipfel, der nächste Woche in Ankara stattfindet, will Badefuhl mit seinem Amtskollegen Rubio über die weitere Unterstützung für die Ukraine beraten. In einer Stellungnahme des Auswärtigen Amtes heißt es, Ziel sei, eine neue Lastenverteilung für die langfristige Unterstützung der Ukraine zu vereinbaren. Außerdem will Badefuhl laut Ankündigung über die Lage im Iran reden. Es gehe darum, wie aus der Rahmenvereinbarung zwischen den USA und dem Iran eine dauerhafte und tragfähige Lösung werden könne. Nach den Gesprächen in Washington reist Badefuhl zum Mercosur-Gipfel in Paraguay.
9: Der Staat

0: hat im vergangenen Jahr 16,2 Milliarden Euro mehr ausgegeben als im Jahr davor. Mit mehr als 12% gegenüber dem Vorjahr war das laut Statistischem Bundesamt die höchste Ausgabensteigerung seit der Jahrtausendwende. Ein Grund für diese Mehrausgaben waren die Anschaffungen von Waffensystemen und Ausrüstung der Bundeswehr. Dazu kommen Investitionen durch das sogenannte Sondervermögen. Aber wohl auch Ausgaben, die eigentlich nicht zum Sondervermögen gehören. Schätzungen zufolge wurde ein Teil verwendet für die Senkung der Mehrwertsteuer in der Gastronomie, die Mütterrente und die Senkung der Körperschaftssteuer. Die Feuerwehr hat einen großen Waldbrand bei Bad Kreuznach in Rheinland-Pfalz unter Kontrolle gebracht, auch mit Hilfe von 3 Löschrobotern. SWR-Reporter Golo Schlenk.
1: Einer der 3 Roboter sei der größte der Welt, sagte ein Sprecher des Katastrophenschutzes. Das Fahrzeug zieht einen Feuerwehrschlauch hinter sich her und kann das Löschwasser bis zu 90 Meter weit spritzen. Das könnte die Wende sein, hofft die Feuerwehr. Denn bislang dürfen keine Menschen in den Brandbereich, weil überall verstreut alte Weltkriegsmunition liegt, die von Zeit zu Zeit durch das Feuer explodiert. Die Feuerwehr hält den Rand des Brandgebietes feucht und hat Schneisen geschlagen. Auch Wiesen am Waldrand wurden umgepflügt, damit das Feuer sich nicht weiter ausbreiten kann.
0: In der Region Heilbronn-Franken gibt es Störungen und Ausfälle des Internets. Rund 40.000 Haushalte sind nach Angaben des Telekommunikationsanbieters Deutsche Giganetz in der Region betroffen. Betroffen seien etwa die Städte Kupferzell und Bad Wimpfen. Die Ursache für den Ausfall des Internets ist noch unklar. Zuvor hatte die Polizei ein Feuer in einem Trafohäuschen in Untereisesheim gemeldet. 11.03 Uhr.
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3: Wenig los jetzt. A6 Mannheim Richtung Heilbronn zwischen Sinsheim und Sinsheim-Steinsfurt. Ein Unfall, 2 Fahrstreifen gesperrt. Noch 5 Kilometer Stau und 25 Minuten plus. A602 Longurch Richtung Trier zwischen Trier-Ehrang und Trier-Verteilerkreis. Nach wie vor 4 Kilometer Stau und eine Viertelstunde Zeitverlust. Dann die A8 Stuttgart-Karlsruhe zwischen Heimsheim und Pforzheim-Ost. 6 Kilometer stockend. Die A8 Stuttgart Richtung München. Zwischen Mühlhausen und Hohenstadt. 5 Kilometer Stau, geht eine Viertelstunde länger. 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
3: Temperaturen gehen auch schon wieder bergauf. In Flörsheim-Dalsheim im Moment bei ein paar Wolken. 23 Grad, sieht in Nierstein ähnlich aus. Laupheim und Bad Mergentheim jeweils jetzt um 25 Grad. Stefan Bender.
4: Die ganz große Hitze ist weg, aber das warme Sommerwetter geht schon noch weiter. Rund um den Pfarrenberg liegen die Nachmittagstemperaturen bei 24 Grad und in Mössingen oder auch in Horb am Neckar gibt es 27 Grad. Zeitweise scheint die Sonne und örtlich gibt es kräftige Schauer und Gewitter. Morgen erwartet uns eine schwüle Mischung aus Sonne und Quellwolken. Die Temperaturen steigen in den Tälern bis 31 Grad und vor allem morgen Nachmittag entwickeln sich einige teils heftige Hitzegewitter.
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3: Nein, wir denken jetzt noch gar nicht an die Hitzegewitter, sondern einfach Vollgas durch diesen Vormittag mit Barclay James Harvest.
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0: SWR 4 an diesem Montag. Jetzt erstmal ein bisschen durchatmen angesagt von dieser brutalen Hitzewelle. Und ein Waldbrand so groß wie 4 Fußballfelder. Boah, am Samstag ist er ausgebrochen am Roten Fels bei Bad Kreuznach. Aber der Brand ist jetzt Gott sei Dank unter Kontrolle. Aber die Feuerwehr ist natürlich weiter beschäftigt mit den Löscharbeiten. Zur Sicherheit, die Bewohner aus dem kleinen Ort Reisen, alle evakuiert. Markus Herzog, der ist einer von ihnen. Er ist bei seinem Bruder im Taunus untergekommen. Die letzte Nacht, die war offensichtlich ziemlich ruhig für ihn.
1: Hervorragend, ich habe geschlafen wie ein Baby. Aber ja, seit Samstagmorgen war ich ja schon wach gewesen. Und deswegen habe ich jetzt hervorragend geschlafen.
0: Ja, und so ganz überraschend ist diese Evakuierung für ihn auch nicht gekommen.
1: Wir haben das vermutet. Und zwar hatten wir schon ein paar Insider-Informationen von der Feuerwehr, dass es eventuell zu einer Evakuierung käme. Und normalerweise ist Waldbrand für uns jetzt nicht so berühmt, als dass wir jetzt deswegen so viel Angst haben müssten. In dem Fall war es halt anders, da auch die Munition und alles da oben hochgegangen ist, wie wir es mitbekommen haben. Ja, und dann klingelt es um 3:30 bei mir vor der Tür und dann hieß es Abreise.
0: Wie lange die Reisenden noch wegbleiben müssen, das ist jetzt nicht klar, aber Markus Herzog, der nimmt es tatsächlich gelassen, hat sich vorsorglich mal so eine Woche Urlaub genommen und wartet einfach mal ab.
1: Ich bin jetzt erstmal bei meinem Bruder drüben und viel unternehmen kann ich nicht im Moment, weil wir haben ja keine Möglichkeit, an irgendwelche Sachen ranzukommen, irgendwas zu machen von zu Hause aus. Insofern warte ich einfach ab, bis wir wieder rein dürfen. Und ja, dann geht's direkt wieder nach Hause und dann wird auch am nächsten Tag gleich wieder gearbeitet.
0: Gut, abwarten und durchatmen, bevor es wieder nach Hause geht. Und alle aktuellen Infos zum Waldbrand am Roten Fels hören Sie natürlich hier bei uns bei SWR 4. Schönen Montag.

0: 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Aktuell vorsichtig fahren. Jetzt bitte schön auf der B10 Augsburg Richtung Ulm. Zwischen Neu-Ulm und der Adenauer Brücke da ein Unfall. Und es befinden sich auch Menschen auf der Fahrbahn. Also Vorsicht auf der B10 Augsburg Richtung Ulm. Zwischen Neu-Ulm und der Adenauer Brücke ein Unfall. Und die Gefahr durch Menschen auf der Fahrbahn. Fahren Sie an dieser Stelle bitte ganz besonders aufmerksam. Der Montag und rein geht's in die neue Woche und wir stecken ja mittendrin im SWR 4 Konzertsommer. Am Wochenende Hard Rockstar Peter Maffay, ordentlich gerockt in Bietigheim-Bissingen, natürlich mit seiner grandiosen Band, ist ja klar. 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Das war offensichtlich ein richtig, richtig großartiger Abend.
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0: Ja, gerne. Genauso soll das sein. Klingt nach einem fantastischen Abend und da darf man dann am Montag auch noch so ein bisschen Platz sein von einem gefeierten Wochenende mit einem tollen Konzert. Es geht ja direkt weiter mit den Weltstars bei uns im Südwesten. 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SWR 4 ist hier mit The 3 Degrees. When will I see you again? Na Logo, Mann, beim nächsten Konzert.

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2: Mit Pia-Maria Pelzer, guten Tag. Mehr Züge auf der Schönbuchbahn ab September. Schaumberger Unternehmen kooperiert mit indischem Hersteller von Leiterplatten. Das Wetter, teils kräftige Regengüsse und Gewitter, maximal 24 bis 28 Grad. Die Schönbuchbahn, die zwischen Dettenhausen im Kreis Tübingen und Böbling verkehrt, wird ihren Takt ab September erhöhen. Laut einer Mitteilung des Landratsamts Böbling soll dann auf der Strecke alle 15 Minuten ein Zug fahren. Christoph Wötzel.
3: Bisher konnten die Betreiber der Schönbuchbahn nicht alle 12 Züge einsetzen. Grund dafür waren Probleme mit den Zugrädern, die mussten häufiger überprüft werden. Deshalb durften nicht alle Züge fahren. Die Landeseisenbahnaufsicht Lehr hat diese Auflagen jetzt aber aufgehoben. Damit dürfen sich die Fahrgäste ab September auf den Viertelstundentakt und weniger volle Züge freuen. Gut 14.000 Menschen am Tag nutzen die Schönbuchbahn. Das ist laut Landratsamt sehr viel für eine Nebenstrecke.
2: Die Schweizer Electronics AG mit Sitz in Schramberg im Kreis Rottweil kooperiert künftig mit dem indischen Unternehmen Iljin Electronics. Die Zusammenarbeit konzentriere sich auf ausgewählte Standardleiterplatten für die Automobilbranche und die Industrie. Unternehmen stellen unter anderem Leiterplatten für die Elektroindustrie her. Parallel dazu soll laut dem Unternehmen ein Fahrplan für komplexere Anwendungen erstellt werden. Zudem solle geprüft werden, ob die Kooperation auch auf andere Branchen ausgeweitet werden könne. Zum Tag der offenen Gartentür waren gestern rund 100 Gärten im ganzen Land zu besichtigen. Warum sie sich für fremde Gärten interessieren, haben wir Besucher einer Anlage in Ofterding im Kreis Tübingen gefragt.
4: Das machen wir öfter, wenn die Gelegenheit sich bietet, einfach um so ein bisschen Inspiration zu holen. Und wir mögen keine so geleckten Gärten, wir mögen eigentlich Gärten mit Vielfalt und ein bisschen Wildwuchs.
5: Wir waren schon öfters hier zur Pflanzentauschbörse und den Garten selber hatte ich bisher noch nicht gesehen. War eine gewisse Neugier einfach auch da.
6: Weil mich das interessiert, wie sind die Gärten gestaltet?
7: Um Anregungen zu holen, reine Neugier eigentlich. Wie man etwas anpflanzen kann und was es zum Teil Neues gibt und wie andere ihre Gärten anmachen.
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2: Mit Schauern und Gewittern muss gerechnet werden, örtlich mit Starkregen, Hagel und Sturmböen. Im Laufe des Tages scheint immer wieder mal die Sonne. Die Temperaturen erreichen nur noch 24 Grad auf der Alp und bis 28 Grad an der Nagold. Allerdings ist die Luft unangenehm schwül.
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8: Wieder einiges mehr los. Vorsicht auf der A6 Heilbronn Richtung Mannheim zwischen Schwetzingen-Hockenheim und Mannheim-Schwetzingen. Ein defekter LKW hier auf der rechten Spur im Baustellenbereich. Vorsicht weiterhin auf der B10 Augsburg Richtung Ulm zwischen Neu-Ulm und der Adenauer Brücke. Ein Unfall. Und Vorsicht, da sind eben auch Menschen auf der Fahrbahn. A6 Mannheim Richtung Heilbronn zwischen Sinsheim und Sinsheim-Steinsfurt. Unfall, zwei Fahrstreifen gesperrt. 5 Kilometer Stau, geht hier 25 Minuten länger. Die A602 Longwich Richtung Trier, zwischen Trier-Erang und Trier-Verteilerkreis. Noch 2 Kilometer Stau und 10 Minuten plus. A8 Stuttgart-Karlsruhe zwischen Heimsheim und Pforzheim-Ost. 4 Kilometer stockender Verkehr. A8 Stuttgart Richtung München zwischen Rastplatz Mühlhausen und Märklingen. 2 Kilometer Stau, 10 Minuten plus. Und die B10 in Stuttgart zwischen Löwentor und Leuze-Tunnel. 2 Kilometer Stau. 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
8: Hallo zusammen, gutes Durchkommen und viel Spaß mit The Carpenters.
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0: Die Münchner Freiheit in SWR 4. Einfach mal in die Gärten der Nachbarn reinschauen und so ein bisschen Inspiration sich sichern für den eigenen Garten. Das haben viele im Südwesten bei uns gestern offensichtlich gemacht, beim Tag der offenen Gartentüre. SWR 4-Reporterin Maren Seehuber war in den Gärten in Ofterdingen unterwegs.
1: Eine Gartentüre gibt es in dem Sinne bei den Olas in Ofterdingen nicht. Und trotzdem steht der Garten heute hier für alle Menschen, die sich dafür interessieren, offen. Überall sind Schilder, die mit Liebe aufgestellt wurden, die dann den Namen der verschiedenen Pflanzen zeigen. Und von der gewöhnlichen Rose über Kräuter wie den echten Salbei bis zum Husarenköpfchen blüht hier echt ziemlich viel. Insgesamt über 100 Pflanzen, wie mir Gertrud Ohle erzählt hat. Und normalerweise sind auch mehr Leute da. Sie macht das Ganze nämlich jetzt schon zum vierten Mal. Aber auch vor allem in der Mittagshitze, da sind die Menschen ein bisschen verhalten und trauen sich vielleicht nicht so vor die Haustür. Und trotzdem sind ein paar mutige Besucher hier, die sich der Sonne aussetzen. Da will ich jetzt mal fragen, warum haben Sie sich heute entschieden, hier den Garten anzuschauen?
2: Ja, das machen wir öfter, wenn die Gelegenheit sich bietet, einfach um so ein bisschen Inspiration zu holen. Und wir mögen keine so geleckten Gärten, wir mögen eigentlich Gärten mit viel Verhalt und ein bisschen Wildwuchs.
1: Und gab es jetzt irgendwie eine Ecke oder auch vielleicht, was Sie erfahren haben, was Sie jetzt ganz toll fanden hier im Garten?
2: Was ich immer toll finde im Garten ist grundsätzlich, wenn im Hintergrund wie hier Wasser plätschert. Das finde ich immer sehr angenehm. Und also ich finde immer bunte, wilde Vielfalt gut.
0: Ja, das finde ich auch. Aber ich muss ganz ehrlich sagen, das wäre mir gestern viel zu heiß gewesen. Ne? Wie war es bei Ihnen? Also falls Sie trotzdem mal gerne mitmachen würden, am 5. Juli gibt es wieder einen Tag der offenen Gartentüre. Einfach schon mal vielleicht vorplanen. Der SWR 4 Verkehrsservice aktuell. Fahren Sie jetzt vorsichtig auf der A81 Stuttgart-Heilbronn zwischen Stuttgart-Feuerbach und Stuttgart-Zuffenhausen. Ein defektes Fahrzeug auf der rechten Spur. Und nochmal Vorsicht auf der A6 Heilbronn Richtung Mannheim zwischen Schwetzingen-Hockenheim und Mannheim-Schwetzingen. Defekter LKW hier auf der rechten Spur im Baustellenbereich. Drive.

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5: Um 12 Uhr mit Christiane Sütterle. Guten Tag. Wegen der Hitze sind viele Notaufnahmen in den Kliniken im Land an ihre Grenzen gestoßen. VW stoppt ein Entwicklungsprojekt mit Bosch für autonomes Fahren. Das Wetter, weiterhin einige Schauer und Gewitter bei schwülen 23 bis 29 Grad. Die Notaufnahmen vieler Kliniken in Baden-Württemberg sind am Wochenende an ihre Belastungsgrenze gekommen. Wegen der Hitze haben einige Stadt- und Landkreise sogar eine außergewöhnliche Einsatzlage ausgerufen, etwa in Stuttgart, Karlsruhe und Heilbronn. Nach SWR-Informationen kamen in Stuttgart mehr als 100 Menschen in die Notaufnahmen von zwei Krankenhäusern. Dorina Blau.
6: Die Zahl der Notfälle ist deutlich gestiegen, darunter schwerste hitzebedingte Störungen mit Organversagen. So dramatisch fasst der medizinische Vorstand Professor Jürgensen vom Klinikum Stuttgart das Wochenende zusammen. Allein hier seien mehr als 100 Menschen wegen Problemen rund um die Hitze in die Notaufnahme gekommen. In den Schockräumen des Klinikums mussten mehrere Patienten mit akutem Hitzschlag und Temperaturen von über 40,5 Grad behandelt werden. Das Stuttgarter Marienhospital hat am Wochenende rund 50 Patienten mit hitzebedingten Beschwerden behandelt, vor allem ältere Personen.
5: Nach der Hitzewelle mit neuen Temperaturrekorden werden von vielen Seiten Konsequenzen gefordert. Grünen-Fraktionschefin Dröge warf der Bundesregierung vor, nichts für den Hitzeschutz der Bevölkerung zu tun. Im ARD-Morgenmagazin wies sie auf die Lage in Pflegeeinrichtungen und Krankenhäusern hin. Die Angestellten müssten bei brüllender Hitze arbeiten und die alten Menschen litten darunter, dass es nicht genügend Klimaanlagen gäbe.

0: ähnlich äußerten sich schon die Deutsche Stiftung Patientenschutz und der Städtetag. Außenminister Badephul trifft heute US-Außenminister Rubio in Washington. Es geht um die weitere Unterstützung für die Ukraine. Ziel sei, innerhalb der NATO eine neue Lastenverteilung dafür zu vereinbaren, heißt es aus dem Auswärtigen Amt. Kurz vor Ablauf des sogenannten Tankrabatts fordern die Verbraucherzentralen die Mineralölbranche auf, keine überhöhten Preise beim Sprit anzusetzen. Die Chefin des Bundesverbands POP forderte außerdem erneut eine Folgeentlastung für die Verbraucher. Die Bundesregierung solle die Stromsteuer auch für private Haushalte senken, so POP. Der befristete Tankrabatt gilt seit Anfang Mai bis Ende Juni und sollte stark gestiegene Preise infolge des Iran-Kriegs abfedern. Volkswagen beendet nach einem Medienbericht die Entwicklungspartnerschaft mit Bosch beim autonomen Fahren. Bosch erklärte dazu, Entwicklungen würden anders laufen als Erwartungen. Rund 1,5 Milliarden Euro sind bereits in das Projekt geflossen. Einzelheiten von Patricia Wern.
1: Die Technik bei dem Zukunftsprojekt sei angeblich nicht wettbewerbsfähig. Besonders beim Fahren ohne Hände am Lenkrad im Stadtverkehr würde eine erhebliche Lücke zur Konkurrenz klaffen. Ein Sprecher der VW-Software-Tochter Cariad wollte sich nicht dazu äußern. Der Bosch-Konzern teilte mit, man prüfe regelmäßig Partnerschaften, auch ob sie zu den aktuellen Entwicklungen auf dem Markt passten. Allerdings habe sich bei Level-3-Fahrsystemen gerade in Europa eine andere Entwicklung in Markt und Technologie ergeben, als zu Beginn der Zusammenarbeit erwartet war.
0: Ein 9-jähriges Mädchen musste am Samstag in einem Freibad in Waldbronn bei Karlsruhe wiederbelebt werden. Das teilte die Polizei heute mit. Es sei an den Haaren von der Pumpe unter Wasser gezogen worden. Aufsichtspersonen und Badegäste sind laut Polizei schnell zur Stelle gewesen und halfen. Das Mädchen ist jetzt außer Lebensgefahr. Der Badebetrieb im Freibad in Waldbronn bleibt nach Angaben der Gemeinde bis auf Weiteres eingestellt. 12.04 Uhr.
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3: Bisschen was los. Vorsicht auf der A5 Basel Richtung Karlsruhe. Zwischen Efringkirchen und Dreieck Neuenburg ein defekter LKW auf der rechten Spur. Vorsicht auf der A81 Stuttgart Richtung Heilbronn. Zwischen Stuttgart-Feuerbach und Stuttgart-Zuffenhausen defektes Fahrzeug auf der rechten Spur. Vorsicht auf der B10 Augsburg Richtung Ulm. Zwischen Neu-Ulm und der Adenauerbrücke ein Unfall und immer noch Menschen auf der Fahrbahn. A6 Mannheim Richtung Heilbronn. Zwischen Sinsheim und Sinsheim-Steinsfurt ein Unfall. Zwei Fahrstreifen sind gesperrt, 8 Kilometer Stau und 40 Minuten geht's länger. Dann die A6 Heilbronn-Mannheim zwischen Schwetzingen-Hockenheim und Kreuz-Mannheim. Defekter LKW hier, 3 Kilometer Stau, 10 Minuten plus. A602 Longeuk Richtung Trier zwischen Trier-Erang und Trier-Verteilerkreis. Immer noch 2 Kilometer Stau und eine Verzögerung von etwa 10 Minuten. A8 Stuttgart-Karlsruhe zwischen Heimsheim und Pforzheim-Ost, 4 Kilometer stockender Verkehr. A8 Stuttgart Richtung München zwischen Rastplatz Mühlhausen und Merkel. 2 Kilometer Stau, 10 Minuten plus. Die B10 in Stuttgart zwischen Löwentour und Leutze-Tunnel, 2 Kilometer Stau. 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
3: Warm wird es auf jeden Fall, auch wenn sich da so ein paar Wolken halten. Bad Kreuznach um die 25 Grad schon, Koblenz 23, Lahr und Biberach jeweils auch an die 25 Grad, Stefan Bender.
4: Die ganz große Hitze ist weg, aber das warme Sommerwetter geht schon noch weiter. Rund um den Pfarrenberg liegen die Nachmittagstemperaturen bei 24 Grad und in Mössingen oder auch in Horb am Neckar gibt es 27 Grad. Zeitweise scheint die Sonne und örtlich gibt es kräftige Schauer und Gewitter. Morgen erwartet uns eine schwüle Mischung aus Sonne und Quellwolken. Die Temperaturen steigen in den Tälern bis 31 Grad und vor allem morgen Nachmittag entwickeln sich einige teils heftige Hitzegewitter.
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3: Hallo zusammen, Mittagspause genießen und dazu gibt's Supertramp.
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SWR4 ist hier und wir gucken auf die Straßen. Der Verkehrsservice aktuell. Vorsicht jetzt auf der A81 Singen Richtung Stuttgart. Zwischen Sindelfingen Ost und Kreuz Stuttgart ein defektes Auto hier auf der linken Spur. Weiterhin Vorsicht auf der A5 Basel Richtung Karlsruhe. Zwischen Efringenkirchen und Dreieck-Neuenburg ein defekter LKW hier auf der rechten Spur. Kommen Sie sicher an Ihr Ziel und jetzt Zeit für richtig gut Gitarren. Crowded House, Don't Dream It's Over. Das ist SWR4 am Montag.

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1: Schön entspannt durch die Mittagspause. Das ist SWR 4, es ist 12.30 Uhr.
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3: Mit Andrea Schuster, guten Tag. Auf der Schönbuchbahn soll bald alle 15 Minuten ein Zug fahren. In Durchhausen wurde gestern trotz der Hitze Fußball gespielt. Und das Wetter, einige Schauer und Gewitter bei 24 bis 28 Grad. Die Schönbuchbahn, die zwischen Dettenhausen im Kreis Tübingen und Böblingen verkehrt, wird ihren Takt ab September erhöhen. Laut einer Mitteilung des Landratsamts Böblingen soll auf der Strecke dann alle 15 Minuten ein Zug fahren. Christoph Wötzel.
4: Bisher konnten die Betreiber der Schönbuchbahn nicht alle 12 Züge einsetzen. Grund dafür waren Probleme mit den Zugrädern, die mussten häufiger überprüft werden. Deshalb durften nicht alle Züge fahren. Die Landeseisenbahnaufsicht Lehr hat diese Auflagen jetzt aber aufgehoben. Damit dürfen sich die Fahrgäste ab September auf den Viertelstundentakt und weniger volle Züge freuen. Gut 14.000 Menschen am Tag nutzen die Schönbuchbahn. Das ist laut Landratsamt sehr viel für eine Nebenstrecke.
3: Der Württembergische Fußballverband hat am Wochenende alle Fußballspiele abgesagt wegen der Hitze. Der Verband hat auch keine Schiedsrichter für Turniere gestellt. In Durchhausen im Kreis Tuttlingen ist trotzdem gespielt worden. Der Sportverein hatte sein Turnier kurzerhand zur Privatveranstaltung erklärt. Er hat eigene Schiris organisiert und es gab keine Kicks zwischen 12 und 16 Uhr. Laut Ehrenpräsident Harald Buri hat alles gut geklappt.
5: Wir haben uns ja vorher mit einer 16-Mannschaft abgestimmt. Und die wollten alle kommen und wollten spielen. Die Spielzeit war nur 20 Minuten. Wir haben dann nach 10 Minuten eine Trinkpause gemacht von 3 Minuten. Die Belastung für die Spieler war also erträglich. Die haben das gut bewältigt.
3: Die Turniere wegen des Klimawandels zu einem anderen Zeitpunkt auszutragen sei kaum möglich, meint Harald Buri vom SV Durchhausen. Man habe nur das Zeitfenster Juni und Juli. Die Stadt Tübingen zahlt eine Belohnung von 2.500 Euro an einen Tübinger, der einen Mann beim Sprühen von illegalen Graffitis beobachtet hat. Er hatte den Sprüher angezeigt und kurz darauf hat die Polizei ihn festgenommen. Die Stadt lobt Belohnungen aus, wenn jemand nützliche Hinweise gibt, um illegale Graffiti-Sprüher zu ermitteln. Wie die Stadt mitteilte, behält der Hinweisgeber die Belohnung nicht selbst. Die 2.500 Euro kommen auf seinen Wunsch einem Tübinger Verein zugute.
2: Das Wetter.
3: Am frühen Nachmittag ist es jetzt erstmal längere Zeit trocken. Später können sich erneut einzelne örtlich auch kräftige Gewitter bilden. Es bleibt schwül heute bei 24 bis 28 Grad. In der Nacht kühlt es ab auf 19 bis 16 Grad. Die Aussichten morgen teils heiter, teils wolkig. Ab dem Nachmittag wieder gewitterig bei 26 bis 30 Grad.
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1: Vorsicht auf der A5 Basel-Karlsruhe zwischen Efringkirchen und Dreieck-Neuenburg. Ein defekter LKW auf der rechten Spur. Vorsicht auf der A81 Singen-Stuttgart zwischen Sindelfingen-Ost und Kreuz-Stuttgart. Ein defektes Auto auf der linken Spur. A6 Heilbronn Richtung Mannheim zwischen Schwetzingen-Hockenheim und Kreuz-Mannheim. Defekter LKW. 3 Kilometer Stau geht hier bis zu 10 Minuten länger. Die A65 Landau-Karlsruhe zwischen Landau-Nord und Landau-Süd. In beiden Richtungen ein Stau und stockender Verkehr dauert jeweils rund 10 Minuten länger. A8 Karlsruhe Richtung Stuttgart zwischen Pforzheim-West und Pforzheim-Ost. 8 Kilometer stockend geht hier 20 Minuten länger. Die A8 Stuttgart Richtung München zwischen Rastplatz Mühlhausen und Merkling. 2 Kilometer Stau, 10 Minuten plus. A81 Singen Stuttgart zwischen Böblingen-Sindelfingen und Sindelfingen-Ost. 3 Kilometer Stau und alle Verkehrsinfos jederzeit auf swr4.de.
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1: Hallo zusammen, schöne Mittagspause und dazu einen richtig tollen Hit von Hot Chocolate. It started with a kiss. Habe ich genauso angefangen. Also bei mir ist das ähnlich.
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0: Queen, I want to break free. Das ist SWR 4 an diesem Montag. Endlich sehe ich nicht mehr schwarz-weiß nach dieser Hitzewelle. Ich sehe wieder farbig. Die Hitze ist durch. SWR 4 Wetterexperte Stefan Bender ist bei mir. Ich schüttel dir jetzt mal nicht die Hand. Ich habe Angst, sie bricht ab, weil du vielleicht krossgebacken bist.
1: Ich hab's auch verstanden. So ist nicht. Ach, komm, wir reden mal über Bleialf zum Beispiel in der Eifel. Da haben wir 18 Grad. Was hältst du davon?
0: Oh, gerade das ist aktuell. Ja, das ist ja herrlich.
1: Gell? Herrlich. In den Höhen der Eifel 18 Grad. Wenn wir ein Stück weiter runtergehen in Richtung Mainzer Becken 24. Und wenn wir noch weiter nach Süden schauen, in Ulm die 26, in Ravensburg die 27. Also du merkst schon, ganz ist er nicht vorbei, der Sommer. Das ist ja nicht, ist ja jetzt keine Kältewelle, die wir da haben. Am Nachmittag gibt's auch noch die 29, vor allem so in der Ortenau, eventuell auch mal die 30, ist durchaus drin. Und die meisten Schauer und Gewitter sind auch vorbei. Es gibt noch ein paar einzelne Exemplare nachher im Schwarzwald. Überall, wo Berge stehen, kann noch mal ein ziemlich kräftiges Hitzegewitter dabei sein. Ansonsten aber ein ruhiger Nachmittag.
0: Wie sieht's denn aus, so was die Gewitter angeht? Kommt da noch was? Bin heute Morgen schon angesprochen worden. Haben Sie was mitgekriegt, dass heute Nacht gewittert hat? Kommt da noch was? Ich sag so, ich weiß nicht genau.
1: Ja, also im Moment haben wir zum Beispiel einen Schauer, da sind nur vereinzelt mal Blitz und Donner mit dabei auf der Frankenhöhe und Richtung Ostalb. Die ziehen aber erstmal ab und dann ist es eine Zeit lang trocken. Heute Abend dann ganz vereinzelt nochmal, also es sind wirklich nur vereinzelt Zelle, 98% der Leute hier bei uns haben trockenes Wetter.
0: Nun haben wir diese Extremtemperaturen ja offensichtlich erstmal überstanden. Was siehst du so auf uns zurollen morgen?
1: Schwül wird's auch morgen wieder. Das sind zwar dann keine 39, 40 Grad, aber trotzdem 25 bis 32 Grad. Der Vormittag bringt Sonnenschein und dann kommen wieder diese obligatorischen Quellwolken rein und auch zum Teil heftige Gewitter. Auch das ist alles lokal begrenzt. Also keine flächendeckende Front, die jeden erwischt, sondern vereinzelt Hitzegewitter, die durchaus heftig werden können.
0: Und das heißt, das sind wieder so spontane Dinger, die so schlagartig da sind.
1: Genau. Ja, ganz spontan, schlagartig, nach 10 Minuten auch wieder durch.
0: Okay, alles klar. Also Sie merken schon, es bleibt spannend und interessant hoffentlich, also offensichtlich in den nächsten Tagen, oder?
1: Ja, ab Mittwoch wird es ein bisschen ruhiger. Mittwoch, Donnerstag, Freitag mal ruhiges Sommerwetter bei 29, 28, 29 Grad.
0: Gut, das haben wir uns verdient. Ja, dann genießen wir das auch so. Stefan Bender, unser SWR4-Wetterexperte. Und jetzt legen wir ein bisschen Gas auf hier mit Patrick Hernandez. Born to be alive. Und Grüße an alle Raststätten mit ihren Wucherpreisen für Getränke. Könnt ihr jetzt wieder runtersetzen. Die Hitzewelle ist vorbei. Das ist SWR4.

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4: Um 13 Uhr mit Christiane Sütterle. Guten Tag. Wegen der Hitze sind etliche Notaufnahmen in den Kliniken im Land an ihre Grenzen gestoßen. Viele Kleidungsstücke des chinesischen Billigmodekonzerns Shein sind mit Schadstoffen belastet. Das Wetter, weiterhin einige Schauer und Gewitter, bei schwülen 23 bis 29 Grad. Die Notaufnahmen vieler Kliniken in Baden-Württemberg sind am Wochenende an ihre Belastungsgrenze gekommen. Wegen der Hitze haben einige Stadt- und Landkreise sogar eine außergewöhnliche Einsatzlage ausgerufen, etwa in Stuttgart, Karlsruhe und Heilbronn. Nach SWR-Informationen kamen in Stuttgart mehr als 100 Menschen in die Notaufnahmen von zwei Krankenhäusern. Dorina Blau.
5: Die Zahl der Notfälle ist deutlich gestiegen, darunter schwerste hitzebedingte Störungen mit Organversagen. So dramatisch fasst der medizinische Vorstand Professor Jürgensen vom Klinikum Stuttgart das Wochenende zusammen. Allein hier seien mehr als 100 Menschen wegen Problemen rund um die Hitze in die Notaufnahme gekommen. In den Schockräumen des Klinikums mussten mehrere Patienten mit akutem Hitzschlag und Temperaturen von über 40,5 Grad behandelt werden. Das Stuttgarter Marienhospital hat am Wochenende rund 50 Patienten mit hitzebedingten Beschwerden behandelt, vor allem ältere Personen.
4: Nach der Hitzewelle mit neuen Temperaturrekorden werden von vielen Seiten Konsequenzen gefordert. Grünen-Fraktionschefin Dröge warf der Bundesregierung vor, nichts für den Hitzeschutz der Bevölkerung zu tun. Im ARD-Morgenmagazin wies sie auf die Lage in Pflegeeinrichtungen und Krankenhäusern hin. Die Angestellten müssten bei brüllender Hitze arbeiten und die alten Menschen litten darunter, dass es nicht genügend Klimaanlagen gäbe. Ähnlich hatten sich schon die Deutsche Stiftung Patientenschutz und der Städtetag geäußert. Kleidung, die auf der chinesischen Online-Plattform Shein verkauft wird, ist teilweise stark mit Chemikalien belastet. Das zeigen Untersuchungen des Bremer Umweltinstituts. Knapp 40% der untersuchten Artikel verstoßen gegen geltende EU-Vorschriften und dürften demnach gar nicht verkauft werden. Jakob Sachs.
6: Festgestellt wurden unter anderem Schwermetalle, Weichmacher und PFAS. PFAS sind sogenannte Ewigkeitschemikalien. Sie werden eingesetzt, um Stoffe, Wasser, Fett und Schmutz

0: abweisend zu machen. Die Chemikalien können Auswirkungen auf den Stoffwechsel, den Hormonhaushalt und das Immunsystem haben. Bei einigen besteht zusätzlich der Verdacht, dass sie krebserregend seien. Eine Jacke für Jugendliche hat im Test den Grenzwert für PFAS um mehr als das 12.000-fache überschritten.
1: Die Deko-Filialkette Depot schließt im Laufe eines zweiten Insolvenzverfahrens 66 von 155 Filialen in ganz Deutschland. Das teilte das Unternehmen mit. Die meisten machen bis Ende Juli noch einen Räumungsverkauf. Petra Thiele.
2: In Baden-Württemberg sind 7 Geschäfte betroffen, unter anderem in Stuttgart, Ulm, Karlsruhe und Baden-Baden. Als Gründe für die finanzielle Krise nannte der Geschäftsführer von Depot Gries die zunehmende Online-Konkurrenz durch Plattformen wie Temu, die Kaufzurückhaltung der Verbraucher und Zölle. Für den Handel sei das eine schwierige Zeit. Viele Kunden schauten stark auf die Preise, so Gries. Nach Unternehmensangaben verlieren bundesweit 330 Beschäftigte ihren Arbeitsplatz.
1: Kurz vor Ablauf des sogenannten Tankrabatts fordern die Verbraucherzentralen die Mineralölbranche auf, keine überhöhten Preise beim Sprit anzusetzen. Die Chefin des Bundesverbands POP forderte außerdem eine Folgeentlastung für die Verbraucher. Die Bundesregierung solle die Stromsteuer auch für private Haushalte senken, so POP. Der befristete Tankrabatt gilt seit Anfang Mai bis Ende Juni und sollte stark gestiegene Preise infolge des Iran-Kriegs abfedern. Die Zeit, es ist 13.04 Uhr.
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4: Es sind viele Themen, die Anleger im Blick behalten müssen. Sich zu positionieren fällt da nicht leicht. Die Krise im Nahen Osten, die Furcht vor einer Überbewertung der Technologiebranche. Und morgen werden außerdem Inflationsdaten veröffentlicht in Deutschland, Frankreich und Italien. Der DAX legt zum Mittag auf knapp 24.680 Punkte zu, ein Plus von rund 0,1%. Die Gewinner RWE plus 2,9%, Infineon plus 2,2%. Die Verlierer Heidelberg Materials minus 2,5%, Volkswagen minus 2,0%. Ein Euro wird mit einem Dollar 14 gehandelt.
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4: Einiges los im Augenblick. Vorsicht auf der A81 Stuttgart-Singen zwischen Herrenberg und Rottenburg. Fahrzeugteile auf der linken Spur. Vorsicht auf der A5 Basel-Karlsruhe zwischen Efringkirchen und Dreieck-Neuenburg. Ein defekter LKW auf der rechten Spur. Vorsicht auf der A7 Füssen Richtung Ulmenhöhe Raststätte Allgäuertor Ost. Hier eine ungesicherte Unfallstelle. Und es sind auch Menschen auf der Fahrbahn. Vorsicht auf der A81 Singen-Stuttgart zwischen Sindelfing-Ost und Kreuz-Stuttgart. Ein defektes Auto auf der linken Spur. Dann die A6 Mannheim Richtung Heilbronn zwischen Sinsheim und Sinsheim-Steinsfurt. 4 Kilometer Stau, geht eine Viertelstunde länger. A6 Heilbronn Richtung Mannheim zwischen Schwetzingen-Hockenheim und Kreuz-Mannheim. Defekter LKW, 3 Kilometer Stau, 10 Minuten plus. A65 Landau-Karlsruhe zwischen Landau-Nord und Landau-Süd. In beiden Richtungen ein Stau und stockender Verkehr, dauert jeweils 10 Minuten länger. A8 Stuttgart-Karlsruhe zwischen Pforzheim-Süd und Pforzheim-Ost. 4 Kilometer stockender Verkehr, 10 Minuten extra. Die A8 Karlsruhe-Stuttgart zwischen Pforzheim-West und Pforzheim-Ost, 8 Kilometer stockender Verkehr und 20 Minuten plus. Dann die A81 Singen-Stuttgart zwischen Böblingen-Sindelfingen und Sindelfingen-Ost, 3 Kilometer Stau. Und wie immer gilt, alle Verkehrsinfos jederzeit auf swr4.de.
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4: Warm wird's auch heute, auch wenn sich ein paar Wolken halten. In Kastlauen 21 Grad, Konz um die 24, Schwäbisch Hall meldet bedecktes Wetter bei 23 Grad und Friedrichshafen 27 Grad. Stefan Bender.
5: Die ganz große Hitze ist weg, aber das warme Sommerwetter geht schon noch weiter. Rund um den Pfarrenberg liegen die Nachmittagstemperaturen bei 24 Grad und in Mössingen oder auch in Horb am Neckar gibt es 27 Grad. Zeitweise scheint die Sonne und örtlich gibt es kräftige Schauer und Gewitter. Morgen erwartet uns eine schwüle Mischung aus Sonne und Quellwolken. Die Temperaturen steigen in den Tälern bis 31 Grad und vor allem morgen Nachmittag entwickeln sich einige teils heftige Hitzegewitter.
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4: Hallo zusammen, schön, dass Sie mit dabei sind. Und auf jeden Fall gönnen wir uns heute zur Mittagspause als Nachtisch doch eine Portion Eis, oder? Das muss doch sein. Fleetwood Mac jetzt erstmal mit Go Your Own Way.
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1: 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Kleiner Appetizer, Missing You von Chris de Burgh hier bei uns.
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0: 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The Doobie Brothers, das ist SWR 4, es ist 13:30.
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2: Mit Andrea Schuster. Vor einem Kindergarten in Rottweil gab es heute Morgen einen Streit mit einem Messer. In den Freibädern ist richtig was los. Und das Wetter, einige Schauer und Gewitter, 24 bis 28 Grad. Vor einem Kindergarten in Rottweil hat ein Mann am Morgen eine Frau mit einem Messer verletzt. Das hat die Polizei auf SWR-Anfrage bestätigt. Zuerst hatte der Schwarzwälder Bote darüber berichtet. Ulrike Liskowski, was war da los?
3: Die Eltern eines Kindes sollen vor dem Kindergarten heftig gestritten haben, sagte mir ein Polizeisprecher vom Präsidium Konstanz. Das war wohl so gegen 8.30 Uhr. Der Mann soll ein Messer gezogen und die Frau damit an Hand und Rücken verletzt haben. Zum Glück aber nur leicht. Als sie kam, sagt die Polizei, war der Streit dann schon vorbei. Für die Kinder oder überhaupt den Kindergarten hat laut Polizeisprecher also keine Gefahr bestanden.
2: Nicht nur die Temperaturen, auch die Zahl der Freibadbesucher geht in Rekordhöhen. Clara Keuthen weiß, wie viele Menschen im Wasser waren.
4: Mehr als 9.300 Menschen waren allein am Samstag im Tübinger Freibad. Das sind doppelt so viele wie an einem üblichen Sommertag. Die anderen Tübinger Bäder haben an dem Tag zugemacht, damit das Personal im Freibad aushelfen kann und alles reibungslos abläuft. In diesem Monat hatte das Tübinger Freibad schon knapp 100.000 Badegäste. Auch in Balingen und Bad Urach waren rekordverdächtig viele Besucherinnen und Besucher baden. In Reutlingen waren in der letzten Woche täglich zwischen 6.000 und 9.000 Menschen schwimmen. Bei Wassertemperaturen zwischen 25 und 28 Grad gab es da die Abkühlung durch das Eis am Stiel. Die Kioskbetreiber hatten extra aufgestockt für das Wochenende, berichten einige Freibäder dem SWR.
2: Die Schönbuchbahn, die zwischen Dettenhausen im Kreis Tübingen und Böblingen verkehrt, wird ihren Takt ab September erhöhen. Laut einer Mitteilung des Landratsamts Böblingen soll dann auf der Strecke alle 15 Minuten ein Zug fahren. Bisher konnten die Betreiber der Schönbuchbahn aus technischen Gründen nicht alle 12 Züge einsetzen. Das ist jetzt möglich. Die Stadt Tübingen zahlt eine Belohnung von 2.500 Euro an einen Tübinger, der einen Mann beim Sprühen von illegalen Graffitis beobachtet hat. Er hatte den Sprüher angezeigt und kurz darauf konnte die Polizei ihn festnehmen. Wie die Stadt mitteilte, behält der Hinweisgeber die Belohnung nicht für sich selbst, sondern lässt sie einem Verein zukommen.
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2: Heute bleibt es wechselhaft, am Spätnachmittag können sich noch mal einzelne Gewitter bilden. Es bleibt schwül heute, 24 bis 28 Grad und in der Nacht dann 19 bis 16 Grad. Morgen teils heiter, teils wolkig, ab dem Nachmittag wieder gewittrig bei 26 bis 30 Grad. Am Mittwoch häufig Sonne bei gemäßigter Wärme.
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0: Vorsicht jetzt auf der A81 Singen-Stuttgart zwischen Engen und Geisingen. Ein defektes Fahrzeug auf der rechten Spur. Vorsicht auf der B28 Bad Urach Richtung Reutlingen zwischen Metzingen, Auchtertknoten und Metzing Zentrum. Ein Pflasterstein auf der linken Spur. Vorsicht auf der A81 Singen-Stuttgart zwischen Sindelfingen Ost und Kreuz Stuttgart. Ein defektes Auto auf der linken Spur. Dann die A6 Mannheim Richtung Heilbronn zwischen Sinsheim und Sinsheim-Steinsfurt. Defekter LKW hier auf der rechten Spur. 3 Kilometer Stau. Geht eine Viertelstunde länger. A60 Mainz Richtung Bingen zwischen Heidesheim und Ingelheim West. 3 Kilometer Stau, Viertelstunde plus. A65 Landau-Karlsruhe zwischen Landau-Nord und Landau-Süd. In beiden Richtungen Stau und stockender Verkehr. Dauert nur jeweils 10 Minuten länger. A7 Füssen Richtung Ulm zwischen Dietmannsried und Bad Grünenbach. Ein Unfall, die Fahrbahn blockiert. 3 Kilometer Stau, geht 20 Minuten länger. A8 Stuttgart Richtung Karlsruhe zwischen Pforzheim Süd und Pforzheim Ost. 4 Kilometer stockender Verkehr. 10 Minuten plus. A8 Karlsruhe-Stuttgart zwischen Pforzheim West und Pforzheim Ost. Eine Baustelle, 8 Kilometer stockender Verkehr, 25 Minuten extra. Und die Schweiz noch A2 Basel Richtung Luzern zwischen Sissach und Belchentunnel. Ein defektes Fahrzeug, deswegen ist die rechte Spur gesperrt. 8 Kilometer Stau und eine echte Geduldsprobe hier. 50 Minuten geht's länger. 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
0: Hallo zusammen, schön, dass Sie mit dabei sind.
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0: ist hier am Montagmittag und so langsam steigt bei einigen die Nervosität. Späten Abend geht's dann für unsere Fußballnationalmannschaft bei der WM ins 16. Finale gegen Paraguay. Und das WM-Orakel aus dem Heidelberger Zoo, das hat schon das Ergebnis vorhergesagt. Was tippen denn die Stinktiere Yves und Prada? Tierpflegerin Melanie Mazzara war mit dabei.
1: Also wie ist es ausgegangen? Paraguay hat tatsächlich vorgelegt. Deutschland hat dann einen Ausgleich gemacht, dann Paraguay nochmal nachgelegt und letztendlich hat Deutschland aber dann 3-2 gewonnen.
0: Aha, guck an. Beim letzten Spiel gegen Ecuador, da ist diese Stinktier-Orakel ja irgendwie schiefgegangen. Woran lag's?
1: Vielleicht lag's an der Hitze. Die sind ja doch eher was Kälteres, sage ich mal, gewohnt. Also Nordamerika-Region. Wahrscheinlich waren sie einfach erschöpft.
0: Kann man die mit Eiswürfel beeinflussen vielleicht?
1: Eiswürfel könnten wir beim nächsten Mal ausprobieren.
0: Warum sind die Stinktiere tatsächlich für so ein WM-Orakel überhaupt geeignet?
1: Also die spielen sehr gerne mit Fußbällen. Wir haben das jetzt erprobt. Wir füllen immer unsere Fußbälle mit Leckerchen, Leckereien und die fangen dann direkt an, mit diesem Ball zu spielen und versuchen an die Leckerchen ranzukommen.
0: Was ist Ihr persönlicher Tipp? Wie geht's aus heute Abend?
1: Oh, wie geht's aus? Also ich vertraue da ganz und gar auf unsere Tiere.
0: Okay.
1: Und sag 3-2.
0: 3-2, Melanie Mazzara, Tierpflegerin. Mensch, top. Ich sag vielen Dank und viel Spaß weiterhin mit den Stinktieren.
1: Ja, vielen Dank.
0: Ja, dann hoffen wir mal, dass die Stinktiere auch tatsächlich recht haben. Die Daumen sind gedrückt für heute Abend und wie das Spiel läuft, das hören Sie natürlich auch immer aktuell hier bei uns in SWR 4. The Robets jetzt.

SWR 4, der Verkehrsservice, aktuell Vorsicht, die fahren jetzt auf der A6 Heilbronn-Nürnberg in der Ausfahrt Kupferzell. Da liegt ein Reifen auf der Fahrbahn. Vorsicht auf der B294 Pforzheim Richtung Freudenstadt in Höhe der Kreisstraße 4571. Eine ungesicherte Unfallstelle und Vorsicht auf der A81 Singen-Stuttgart zwischen Sindelfingen-Ost und Kreuz Stuttgart. Ein defektes Auto auf der linken Spur. Kommen Sie sicher an und gleich ab 14 Uhr Holger Benzin am Start für Sie. Schön, dass Sie mit dabei sind.

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8: Um 14 Uhr mit Christiane Sütterle. Guten Tag. Arbeitsmarktforscher empfehlen Investitionen in Baden-Württembergs Sozial- und Gesundheitswesen. Viele Kleidungsstücke des chinesischen Billigmodekonzerns Shein sind mit Schadstoffen belastet. Das Wetter, weiterhin einige Schauer und Gewitter bei schwülen 23 bis 29 Grad. Baden-Württemberg muss neue Impulse setzen, um dafür zu sorgen, dass die Beschäftigung im Land in Zukunft wächst. Auch wenn zum Beispiel in der Autoindustrie viele Stellen wegfallen. Zu diesem Schluss kommt das Institut für Arbeitsmarkt- und Berufsforschung IAB in einer regionalen Datenauswertung. Jutta Kaiser.
9: Es gebe hier unter anderem die bundesweit höchste Forschungsintensität, die meisten Patente und viele mittelständische Firmen, die in einem Nischenbereich Weltmarktführer sind. Auf der anderen Seite ist Baden-Württemberg stark industriell geprägt und in diesem Wirtschaftszweig werden seit 2024 Stellen abgebaut. Die Forscher empfehlen, in Zukunft insbesondere Branchen zu fördern, die aktuell wachsen, wie das Gesundheits- und Sozialwesen. Außerdem gebe es im Land überdurchschnittlich viele Beschäftigte ohne Beruf. Es müsse gelingen, mehr Menschen in Ausbildung zu bringen und zusätzlich Fachkräfte aus dem Ausland zu gewinnen, um die Zahl der Beschäftigten zu steigern.
8: Die Dekokette Depot schließt wegen des Insolvenzverfahrens weitere 66 von 155 Filialen in ganz Deutschland. Das teilte das Unternehmen mit. In Baden-Württemberg sind 7 Geschäfte betroffen, unter anderem in Stuttgart, Ulm, Karlsruhe und Baden-Baden. Laut Depot liegt die finanzielle Krise an der zunehmenden Online-Konkurrenz durch Plattformen wie Temu, an der Kaufzurückhaltung der Verbraucher und an Zöllen. Die Bundesregierung arbeitet an den geplanten Reformen. Finanzminister Klingbeil hat nach Angaben eines Sprechers 2 Vorschläge für Änderungen bei der Einkommenssteuer vorgelegt, über die die Parteien jetzt beraten sollen. Der Sprecher erklärte, alle Partner in der Koalition müssten sich bewegen. Im Koalitionsvertrag sei vereinbart, kleine und mittlere Einkommen und kleine Betriebe zu entlasten. Das müsse seriös gegenfinanziert sein. Im Gespräch ist den Spitzensteuersatz anzuheben. Hier gibt es aber Vorbehalte in der Union. Der Koalitionsausschuss kommt am Mittwoch zusammen, um über die Pläne zu beraten. Kleidung, die auf der chinesischen Online-Plattform Shein verkauft wird, ist teilweise stark mit Chemikalien belastet. Das zeigen Untersuchungen des Bremer Umweltinstituts. Knapp 40% der untersuchten Artikel verstoßen gegen geltende EU-Vorschriften und dürften demnach gar nicht verkauft werden. Jakob Sachs.
10: Festgestellt wurden unter anderem

0: anderem Schwermetalle, Weichmacher und PFAS. PFAS sind sogenannte Ewigkeitschemikalien. Sie werden eingesetzt, um Stoffe Wasser, Fett und Schmutz abweisend zu machen. Die Chemikalien können Auswirkungen auf den Stoffwechsel, den Hormonhaushalt und das Immunsystem haben. Bei einigen besteht zusätzlich der Verdacht, dass sie krebserregend seien. Eine Jacke für Jugendliche hat im Test den Grenzwert für PFAS um mehr als das 12.000-fache überschritten.
1: Die Notaufnahmen vieler Kliniken in Baden-Württemberg sind am Wochenende an ihre Belastungsgrenze gekommen. Wegen der Hitze haben einige Stadt- und Landkreise sogar eine außergewöhnliche Einsatzlage ausgerufen, etwa in Stuttgart, Karlsruhe und Heilbronn. Nach SWR-Informationen kamen hitzebedingt in Stuttgart mehr als 100 Menschen in die Notaufnahmen von zwei Krankenhäusern. Darunter waren auch Menschen mit schwersten Störungen wie Organversagen. Im niedersächsischen Stade hat es in der Innenstadt eine Schießerei gegeben. Dabei sind nach Informationen des NDR mindestens 5 Menschen getötet worden. Die Zeit, es ist 14.04 Uhr.
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3: Vorsicht auf der A48, Koblenz Richtung Dernbach. Zwischen Koblenz Nord und Bendorfer Brücke liegen Fahrzeugteile auf dem linken und dem mittleren Fahrstreifen. Vorsicht auf der A6, Heilbronn Richtung Mannheim. Zwischen Mannheim-Schwetzingen und Kreuz Mannheim. Straßenschäden wegen der Hitze, hier wälzt sich die Straße. Vorsicht auf der A6, Heilbronn Richtung Nürnberg. In der Ausfahrt Kupferzell liegt ein Reifen auf der Fahrbahn. Und Vorsicht auf der A81, Singen Richtung Stuttgart. Zwischen Sindelfingen Ost und Kreuz Stuttgart steht ein defekter PKW auf der linken Spur. Dann die A5, Karlsruhe Richtung Frankfurt, zwischen Karlsruhe Nord und Bruchsal. Vermessungsarbeiten, die rechte Spur ist gesperrt. 5 Kilometer stockender Verkehr und Verzögerung bis zu 15 Minuten. A6, Mannheim Richtung Heilbronn, zwischen Sinsheim und Sinsheim-Steinsfurt. Defekter LKW auf der rechten Spur, 3 Kilometer Stau und bis zu 15 Minuten. Plus. A65 Landau-Karlsruhe zwischen Landau-Nord und Landau-Süd. In beiden Richtungen Stau und stockender Verkehr und das dauert rund jeweils 10 Minuten länger. A7 Füssen Richtung Ulm zwischen Dietmannsried und Bad Grönenbach. Ein Unfall, die Richtungsfahrbahn ist blockiert. Die Feuerwehr regelt den Verkehr, 4 Kilometer Stau und bis zu 30 Minuten Verzögerung. A8 Karlsruhe Richtung Stuttgart zwischen Pforzheim-West und Pforzheim-Ost, eine Baustelle, 8 Kilometer stockender Verkehr, bis zu 20 Minuten plus. Und noch die Schweiz, A2 Basel Richtung Luzern, zwischen Sissach und Belchentunnel, defektes Fahrzeug, die rechte Spur ist gesperrt, 8 Kilometer Stau und bis zu 50 Minuten dauert es da länger. Alle Verkehrsinfos gibt es jederzeit auf swr4.de. Allen unterwegs eine gute Fahrt.
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3: Die 2 steht vorne und das fühlt sich doch gleich gut an. Neckargemünd 26 Grad, Crailsheim 23, Horhausen 21 Grad und Idar-Oberstein 24 Grad. Und Gernot Schütz im Wetterstudio sagt uns alles Weitere.
4: Am Nachmittag und Abend kann es in der Neckar-Alb-Region einzelne Schauer und Gewitter geben. Diese sind zum Teil kräftig mit der Gefahr von Starkregen, Hagel und Sturmböen. Es ist recht schwül bei maximal 24 Grad auf der Alb bis 28 am Neckar sowie an der Nagold. Dazu wird schwacher bis mäßiger in Böen frischer Nord- bis Nordwestwind. In der Nacht ist es aufgelockert bei 19 bis 16 Grad und morgen scheint dann neben einigen Wolken die Sonne. Am Nachmittag und Abend können sich wieder einzelne Schauer und Gewitter bilden. Es ist schwülwarm bis heiß mit Spitzentemperaturen von 26 bis 30 Grad. Am Mittwoch dann häufig Sonne bei moderater Sommerwärme ohne Schwüle.
3: Dankeschön, Gernot.
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3: Hallo zusammen. Selten freuen wir uns über Temperaturen unter 30 Grad so sehr wie heute. In Freiburg schnaufen die Leute nach der Rekordhitze jetzt tief durch.
5: Schön kühl.
6: Super, erfrischend.
7: Geil.
8: Man konnte mal wieder durchlüften.
7: Super, ich war mit dem Hund im Regen, Gassi.
3: Ja, Regen, was ist das denn? Ein exotisches Ereignis. Und was die Freiburger heute sonst noch machen, am Tag, an dem die Hitze Pause macht, das hören wir gleich in knapp 10 Minuten. Jetzt erstmal ein 70er-Classic von den Bee Gees, Night Fever. Ah, da wird's auch schon wieder heiß.
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0: 14 Uhr und gleich 17, SWR 4, Vorsicht auf der A6, Heilbronn Richtung Mannheim. In Höhe Kreuzwaldorf liegen LKW-Reifenteile. Und Vorsicht auf der B9, Bonn Richtung Koblenz zwischen B256, Neuwied und Mülheim-Kerlich. Da liegt eine Motorhaube auf der Fahrbahn. In den letzten Tagen sind die Hitzerekorde im Südwesten fast im Stundentakt gepurzelt. Letzten Freitag neuer Hitzerekord für Rheinland-Pfalz mit 40,7 Grad in Bad Kreuznach im Nahetal. Am Samstag dann 41,4 Grad in Waghäusel-Kirlach zwischen Mannheim und Karlsruhe. Und gestern war ja auch noch mal großes Schwitzen und Stöhnen bei uns im Südwesten. Und jetzt ist sie Gott sei Dank erstmal weg, die Rekordhitze. Bei den Menschen in Freiburg sorgt das für ein kollektives Aufatmen heute.
1: Schön kühl.
2: Super, erfrischend.
3: Super, ich war mit dem Hund im Regengassi. Ich
4: bin mit dem Fahrrad gefahren und es war einfach nur klasse. So richtiger frischer Wind auf der Haut.
5: Das Hotelzimmer war 40 Grad und komme ich raus und zu einem Bächchen da vor dem Tür und optimal kühl und die Füße da in das Wasser reingestreckt. Einwandfrei.
6: Ich habe ein bisschen rausgeschaut und mich selten so über Regen und dunkle Wolken gefreut. War schön.
7: Zwischendrin hat es geregnet. Dann stand auch im Auto da bei der Temperatur 16,5 Grad. Dann dachte ich, boah, geil.
8: Man konnte mal wieder durchlüften. Das war auch recht schön. Ich habe auch gedacht, ziehe ich mir ein Jäckchen an. Da habe ich gedacht, nee, das wird nicht lange halten. Was ich sogar überlegt habe, mich hier in die Sonne zu setzen am Münsterplatz. Und es war ja schon lange nicht mehr möglich, dass man sich in die Sonne setzen kann.
0: Ja, die Rekordhitze macht mal Pause und schon atmen wir alle mal tief durch und haben auch noch gute Laune dabei. Und wir spielen den schönsten Musikmix dazu mit guter Laune Musik hier in SWR 4. Ja,

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0: 14.30 Uhr.
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2: Mit Andrea Schuster. Zeugen sagen im Prozess um ein totes Kleinkind in Horb aus. In den Freibädern war während der Hitze richtig was los. Und das Wetter, einige Schauer und Gewitter bei 24 bis 28 Grad. Im Prozess um ein totes Kleinkind am Amtsgericht Horb haben heute mehrere Zeugen ausgesagt. Die angeklagten Eltern des Kindes haben von ihren Verteidigern Stellungnahmen vorlesen lassen. Anne Schmidt.
3: Laut Staatsanwaltschaft wollten die Eltern nach der Hausgeburt in Waldachtal-Salstätten die rechtliche Existenz ihres Kindes verleugnen. Trotz mehrmaliger Aufforderung hatten sie ihr Kind nicht angemeldet, um es so staatlichen Einflussmöglichkeiten zu entziehen, so der Vorwurf. Außerdem sei es noch nie bei einem Kinderarzt gewesen. Ihr zweijähriger Sohn habe nie größere gesundheitliche Probleme gehabt, so der Vater. Noch am Tag vor seinem Tod habe er ganz normal mit einem anderen Kind gespielt. Die Atemprobleme des Kindes hatten die Angeklagten mit ätherischen Ölen bekämpft. Eine Obduktion ergab, dass das Kind an einer akuten, unbehandelten Bronchitis verstorben ist. Weil die Angeklagten erst mit erheblicher Verzögerung den Notarzt gerufen hatten, soll nun geklärt werden, ob es sich um fahrlässige Tötung handelt.
2: Nicht nur die Temperaturen, auch die Zahl der Freibadbesucher geht in Rekordhöhen. Clara Keuten weiß, wie viele Menschen im Wasser waren.
4: Mehr als 9.300 Menschen waren allein am Samstag im Tübinger Freibad. Das sind doppelt so viele wie an einem üblichen Sommertag. Die anderen Tübinger Bäder haben an dem Tag zugemacht, damit das Personal im Freibad aushelfen kann und alles reibungslos abläuft. In diesem Monat hatte das Tübinger Freibad schon knapp 100.000 Badegäste. Auch in Balingen und Bad Urach waren rekordverdächtig viele Besucherinnen und Besucher baden. In Reutlingen waren in der letzten Woche täglich zwischen 6.000 und 9.000 Menschen schwimmen. Bei Temperaturen zwischen 25 und 28 Grad gab es da die Abkühlung durch das Eis am Stiel. Die Kioskbetreiber hatten extra aufgestockt für das Wochenende, berichten einige Freibäder dem SWR.
2: Das Schwimmbecken im Naturbad in Albstadt-Tailfingen im Zollernalbkreis ist erneut geschlossen, weil zu viele Bakterien im Wasser sind. Das haben die Stadtwerke jetzt mitgeteilt. Weil das Wasser nicht mit Chemie gereinigt wird, gibt es im Naturbad immer wieder Probleme mit Bakterien und Grenzwertüberschreitungen, zuletzt vor 3 Wochen. Liegewiese, Spielplatz und Sanitäranlagen können laut den Stadtwerken aber weiterhin kostenfrei genutzt werden.
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2: Heute bleibt es wechselhaft. Am Spätnachmittag können sich noch einmal einzelne, zum Teil auch kräftige Gewitter bilden. Heute Temperaturen bis 28 Grad. In der Nacht kühlt es dann ab auf 19 bis 16 Grad. Morgen teils heiter, teils wolkig. Ab dem Nachmittag wieder gewitterig bei 26 bis 30 Grad.
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0: Vorsicht auf der B27 Mosbach-Bad Mergentheim zwischen Tauberbischofsheim, Dittichheim und Gerlachsheim. In beiden Richtungen ist ein Fahrradfahrer auf der Fahrbahn. Vorsicht auf der A81 Singen Richtung Stuttgart. Zwischen Sindelfingen Ost und Kreuz Stuttgart steht ein defekter PKW auf der linken Spur. A5 Karlsruhe Richtung Frankfurt zwischen Karlsruhe Nord und Bruchsal. Vermessungsarbeiten, die rechte Spur ist gesperrt. 3 Kilometer stockender Verkehr. A65 Karlsruhe Richtung Ludwigshafen, zwischen Landau Süd und Landau Nord. 2 Kilometer Stau bis zu 10 Minuten plus. A8 Karlsruhe Richtung Stuttgart, zwischen Pforzheim West und Ost eine Baustelle. 8 Kilometer stockender Verkehr bis zu 20 Minuten zusätzlich. Und noch die Schweiz. A2 Basel Richtung Luzern, zwischen Sissach und Belchentunnel ein defektes Fahrzeug. Die rechte Spur ist gesperrt. 8 Kilometer Stau und bis zu 50 Minuten dauert es dann länger. Alle Verkehrsinfos gibt es jederzeit auf swr4.de. Allen unterwegs eine gute Fahrt.
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0: Ich hoffe, Sie sind gut durch dieses extreme Hitzewochenende gekommen. Heute schaut unser Landesschau-Wetterreporter Harry Röhrle, wie es der Landesgartenschau in Ellwangen aktuell ergeht. Gleich sagt es uns nach den nächsten 3 Hits.
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0: 14.47 Uhr, Vorsicht auf der A7 Würzburg Richtung Ulm. Zwischen Niederstotzingen und Langenau eine ungesicherte Unfallstelle auf der linken Spur. SWR 4, die ganz große Hitze ist erstmal weg. Darüber sind viele natürlich erleichtert. Ganz bestimmt auch auf der Landesgartenschau in Ellwangen. Da ist heute unser Landesschau-Wetterreporter Harry Röhrle. Harry, wie sieht's da heute aus?
1: Ja, eigentlich mal nicht sonnenbeschienen und auch tatsächlich nicht heiß. Im Moment sogar Bewölkung, kein blauer Himmel mehr. Es zieht gerade der Regen an Ellwangen vorbei. Dabei hoffen doch die Menschen, dass es jetzt endlich mal regnet und die Natur das Gießen besorgt und nicht die Gießarmada, die schon heute Morgen übers Gelände geflitzt ist und 200 Kubikmeter Wasser verstreut hat. Finde ich schon interessant. Das ist der Jahresverbrauch einer 5-köpfigen Familie. Die werden hier pro Tag rausgegossen, damit die Pflanzen einigermaßen erhalten bleiben. Aber man sieht am Rasen immer wieder braune Stellen. Das ist einfach ein Opfer der Hitze. Da kann der beste Gartenplaner nichts machen. Aber jetzt wird es ja ein bisschen kühler. Vielleicht kommt heute noch ein bisschen regnen. Dann wird es schon ein bisschen besser aussehen in den nächsten Tagen.
0: Die Pflanzen sind natürlich das eine, die Wasser brauchen. Aber so eine Gartenschau lebt natürlich auch davon, dass Besucher kommen. Wie sehr hat die Gartenschau da unter den Temperaturen gelitten in den letzten Tagen?
1: Es gibt zwar auch hier schattige und kühle Plätze, aber das Gartenschaugelände will man ja auch begehen. Sprich, dann geht man auch in der Sonne, dann geht man in der Hitze. Und es haben sich wahrscheinlich einige Menschen gedacht, das tun wir uns nicht an. Deswegen war es in den vergangenen Tagen auf der Gartenschau ein bisschen ruhiger. Vor der Hitze war es aber dann doch ein bisschen besser, sodass jetzt schon einige hunderttausend Menschen da waren und die Kalkulation einigermaßen stimmt bislang.
0: Jetzt kommen ja ein paar Tage, die nicht mehr ganz so heiß sind, dann sind wahrscheinlich alle froh drüber. Dankeschön, Harry Röhrle, unser Landesschau-Wetterreporter. Und wir sehen die Bilder natürlich dann aus Ellwangen heute Abend in der Landesschau im SWR.

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Und wir haben noch einen Verkehrshinweis um 14.54 Uhr. Vorsicht auf der A7 Ulm Richtung Würzburg zwischen Aalen-Oberkochen und dem Agnesburg-Tunnel. Da liegen Holzteile auf allen Fahrstreifen. 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
8: Um 15 Uhr mit Christian Röhnspieß. Guten Tag. In Stade in Niedersachsen sind nach Schüssen mehrere Menschen gestorben. Arbeitsmarktforscher empfehlen Investitionen in Baden-Württembergs Sozial- und Gesundheitswesen. Das Wetter, weiterhin einige Schauer und Gewitter bei schwülen 23 bis 29 Grad. Im niedersächsischen Stade sind in der Innenstadt Schüsse gefallen. Laut Polizei wurden mehrere Menschen getötet. NDR-Reporter Albrecht Breitschuh.
9: Über die Anzahl der Toten gibt es noch keine genaueren Angaben. In einigen Meldungen ist von mehreren Opfern die Rede. Die Polizei Stade sprach gegenüber dem NDR von möglicherweise 5 Toten. Der oder die Täter sind nach Polizeiangaben gefasst. Über die Hintergründe der Tat liegen noch keine Meldungen vor. Die Polizei ist mit einem Großaufgebot vor Ort. Die Anwohner wurden gebeten, den Bereich zu verlassen und die Gegend um die Dankerstraße weiträumig zu meiden. Vor Ort sind zahlreiche Rettungskräfte und auch Seelsorger.
8: Baden-Württemberg muss neue Impulse setzen, um dafür zu sorgen, dass die Beschäftigung im Land in Zukunft wächst, auch wenn zum Beispiel in der Autoindustrie viele Stellen wegfallen. Zu diesem Schluss kommt das Institut für Arbeitsmarkt- und Berufsforschung IAB in einer regionalen Datenauswertung. Einzelheiten von Jutta Kaiser.
10: Es gebe hier unter anderem die bundesweit höchste Forschungsintensität, die meisten Patente und viele mittelständische Firmen, die in einem Nischenbereich Weltmarktführer sind. Auf der anderen Seite ist Baden-Württemberg stark industriell geprägt und in diesem Wirtschaftszweig werden seit 2024 Stellen abgebaut. Die Forscher empfehlen, in Zukunft insbesondere Branchen zu fördern, die aktuell wachsen, wie das Gesundheits- und Sozialwesen. Außerdem gäbe es im Land überdurchschnittlich viele Beschäftigte ohne Berufsabschluss. Es müsse gelingen, mehr Menschen in Ausbildung zu bringen und zusätzlich Fachkräfte aus dem Ausland zu gewinnen, um die Zahl der Beschäftigten zu steigern.
8: Die Bundesregierung arbeitet an den geplanten Reformen. Finanzminister Klingbeil hat nach Angaben eines Sprechers 2 Vorschläge für Änderungen bei der Einkommenssteuer vorgelegt, über die Parteien jetzt beraten sollen. Der Sprecher erklärte, alle Partner in der Koalition müssten sich bewegen. Im Koalitionsvertrag sei vereinbart, kleine und mittlere Einkommen und kleine Betriebe zu entlasten. Das müsse seriös gegenfinanziert sein. Im Gespräch ist, den Spitzensteuersatz anzuheben. Es gibt aber Vorbehalte in der Union. Der Koalitionsausschuss kommt am Mittwoch zusammen, um über die Pläne zu beraten. Nach den schweren Erdbeben in Venezuela will die EU über eine humanitäre Luftbrücke insgesamt 50 Tonnen an Hilfsgütern schicken. Von Kopenhagen aus soll unter anderem Material für Notunterkünfte, Wasser- und Sanitäranlagen und Lehrmittel in die betroffenen Gebiete geflogen werden. Auch hat die EU-Kommission 5 Millionen Euro an humanitärer Hilfe angekündigt. Insgesamt beteiligen sich bisher 14 EU-Länder mit Rettungskräften, medizinischem Personal, Telekommunikationsmitteln oder technischer Expertise. Auch Einsatzkräfte des Technischen Hilfswerks aus Deutschland sind vor Ort. Der Iran will in den nächsten Tagen nicht mit den USA über eine Friedensvereinbarung sprechen. Es seien erst einmal keine Treffen mit amerikanischen Vertretern geplant. Das sagte ein Sprecher des Außenministeriums laut der iranischen Nachrichtenagentur ISNA. US-Medien hatten zuvor berichtet, die Verhandlungen sollten morgen, trotz der gegenseitigen Angriffe am Wochenende, wieder aufgenommen werden. Der Teilchenbeschleuniger

0: Im CERN in der Schweiz ist seit heute wegen Renovierung außer Betrieb. 4 Jahre sollen die Sanierungsarbeiten dauern. Die Europäische Organisation für Kernforschung CERN teilte mit, danach solle der Large Hadron Collider noch leistungsfähiger sein und das solle dann die Erforschung der mysteriösen dunklen Materie ermöglichen, einem wichtigen Bestandteil des Universums. Die Zeit, 15.04 Uhr.
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2: Vorsicht auf der A3 Köln Richtung Frankfurt. Zwischen Niedernhausen und Wiesbadener Kreuz liegt ein Lkw-Rad auf der linken Spur. Vorsicht auf der A7 Ulm Richtung Würzburg. Zwischen Ahlen-Oberkochen und Agnesburg-Tunnel liegen Holzteile auf allen Fahrstreifen. Und Vorsicht auf der A81 Singen Richtung Stuttgart. Zwischen Sindelfingen Ost und Kreuz Stuttgart steht ein defekter Pkw auf der linken Spur. A61 Koblenz Richtung Ludwigshafen. Zwischen Koblenz-Waldesch und Bob Part 3 Kilometer stockender Verkehr. A65 Karlsruhe Richtung Ludwigshafen. Zwischen Insheim und Landau Nord 3 Kilometer Stau bis zu 15 Minuten plus. A7 Würzburg Richtung Ulm. Zwischen Giengen-Herbrechtingen und Langenau. Da gab es einen Unfall auf der linken Spur. Dadurch 3 Kilometer Stau und rund eine Viertelstunde plus. A8 München Richtung Stuttgart. Zwischen Oberelchingen und Ulm West 6 Kilometer stockender Verkehr. Bis zu 15 Minuten dauert es länger. A8 Karlsruhe Richtung Stuttgart. Zwischen Pforzheim West und Ost eine Baustelle. 6 Kilometer stockender Verkehr. 15 Minuten obendrauf. Die B30 Ravensburg-Friedrichshafen ist zwischen dem Abzweig nach Untereschach und Meckenbeuren wegen einer Unfallaufnahme in beide Richtungen gesperrt. Schweiz A2 Basel Richtung Luzern. Zwischen Arisdorf und Belchentunnel ein defektes Fahrzeug. Hier ist die rechte Spur gesperrt, 8 Kilometer Stau und Verzögerung bis zu 1 Stunde und 15 Minuten. Alle Verkehrsinfos gibt es jederzeit auf swr4.de. Allen unterwegs gute Fahrt.
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2: Böblingen meldet 25 Grad aktuell, Heidelberg 27, Renneroth 21 Grad und Castelaun 22 Grad. Und Gernot Schütz im Wetterstudio hat die weiteren Aussichten.
3: Am Nachmittag und Abend kann es in der Neckar-Alb-Region einzelne Schauer und Gewitter geben. Diese sind zum Teil kräftig mit der Gefahr von Starkregen, Hagel und Sturmböen. Es ist recht schwül bei maximal 24 Grad auf der Alb bis 28 am Neckar sowie an der Nagold. Dazu wird schwacher bis mäßiger in Böen frischer Nord- bis Nordwestwind. In der Nacht ist es aufgelockert bei 19 bis 16 Grad und morgen scheint dann neben einigen Wolken die Sonne. Am Nachmittag und Abend können sich wieder einzelne Schauer und Gewitter bilden. Es ist schwül warm bis heiß mit Spitzentemperaturen von 26 bis 30 Grad. Am Mittwoch dann häufig Sonne bei moderater Sommerwärme ohne Schwüle.
2: Dankeschön, Gernot.
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2: Träumen ist ja immer erlaubt. Die einen träumen vom Fußballsieg heute Abend, andere vielleicht von einer Klimaanlage zu Hause und wieder andere von der großen Liebe. Wir träumen jetzt mit Cliff Richard. Hier streamen.
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Und ich muss leider dazwischen gehen. Achtung, Falschfahrer auf der B10 Karlsruhe. Im Caroline-Luise-Tunnel kommt Ihnen ein Falschfahrer entgegen. Fahren Sie äußerst rechts und überholen Sie nicht. Ich wiederhole, auf der B10 Karlsruhe. Im Caroline-Luise-Tunnel ist ein Falschfahrer unterwegs. Vorsicht in beiden Richtungen.

Und wir haben einige Verkehrsmeldungen in SWR 4 um 15 Uhr und gleich 20. Vorsicht auf der A6 Heilbronn Richtung Mannheim. Zwischen Mannheim-Schwetzingen und Kreuz-Mannheim liegt eine Gummimatte auf der linken Spur. Und Vorsicht auf der B327 Hermeskeil-Koblenz. Zwischen Immert und Gutental in beiden Richtungen steht ein defekter LKW. Vorsicht auch auf der A81 Singen Richtung Stuttgart. Zwischen Sindelfingen-Ost und Kreuz-Stuttgart steht ein defekter PKW auf der linken Spur und Entwarnung auf der B10 in Karlsruhe. Kein Falschfahrer mehr im Caroline-Luise-Tunnel.

0: Es ist 15.30 Uhr.
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2: Mit Andrea Schuster. Prozess in Horb um ein totes Kleinkind geht weiter. Vor einem Kindergarten in Rottweil gab es am Morgen Streit mit einem Messer. Und das Wetter in der Nacht 16 Grad oder ein bisschen wärmer vielleicht. Morgen ab Nachmittag wieder gewittrig. Im Prozess um ein totes Kleinkind am Amtsgericht Horb haben heute mehrere Zeugen ausgesagt. Angeklagt sind die Eltern. Anne Schmidt.
3: Laut Staatsanwaltschaft wollten die Eltern nach der Hausgeburt in Waldachtal-Salstätten die rechtliche Existenz ihres Kindes verleugnen. Trotz mehrmaliger Aufforderung hatten sie ihr Kind nicht angemeldet, um es so staatlichen Einflussmöglichkeiten zu entziehen, so der Vorwurf. Außerdem sei es noch nie bei einem Kinderarzt gewesen. Ihr zweijähriger Sohn habe nie größere gesundheitliche Probleme gehabt, so der Vater. Noch am Tag vor seinem Tod habe er ganz normal mit einem anderen Kind gespielt. Die Atemprobleme des Kindes hatten die Angeklagten mit ätherischen Ölen bekämpft. Eine Obduktion ergab, dass das Kind an einer akuten, unbehandelten Bronchitis verstorben ist. Weil die Angeklagten erst mit erheblicher Verzögerung den Notarzt gerufen hatten, soll nun geklärt werden, ob es sich um fahrlässige Tötung handelt.
2: Vor einem Kindergarten in Rottweil hat ein Mann am Morgen eine Frau mit einem Messer verletzt. Das hat die Polizei auf SWR-Anfrage bestätigt. Ulrike Liskowski weiß, was da los war.
4: Die Eltern eines Kindes sollen vor dem Kindergarten heftig gestritten haben, sagte mir ein Polizeisprecher vom Präsidium Konstanz. Das war wohl so gegen 8.30 Uhr. Der Mann soll ein Messer gezogen und die Frau damit an Hand und Rücken verletzt haben. Zum Glück aber nur leicht. Als sie kam, sagt die Polizei, war der Streit dann schon vorbei. Für die Kinder oder überhaupt den Kindergarten hat laut Polizeisprecher also keine Gefahr bestanden.
2: Eine Heuballenmaschine hat gestern Abend auf einem Feld in Ehningen unter Achalm gebrannt. Laut Polizei könnten sich Heureste im Innern der aufgeheizten Ballenpresse entzündet haben. Die Feuerwehr habe das Feuer schnell eingedämmt und gelöscht. Der Schaden wird auf rund 30.000 Euro geschätzt. Das Schwimmbecken im Naturbad in Albstadt-Tailfingen ist erneut geschlossen, weil zu viele Bakterien im Wasser sind. Das haben die Stadtwerke mitgeteilt. Weil das Wasser nicht mit Chemie gereinigt wird, gibt es im Naturbad immer wieder Probleme mit Bakterien. Zuletzt vor 3 Wochen. Liegewiese, Spielplatz und Sanitäranlagen können aber weiterhin kostenfrei genutzt werden.
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2: Heute Abend kann es Gewitter geben. In der Nacht kühlt es dann ab auf 19 bis 16 Grad. Morgen erstmal Sonne, Wolken, später wieder einzelne Schauer oder Gewitter. Die Temperaturen 26 bis 30 Grad. Die weiteren Aussichten: am Mittwoch häufig Sonnenschein, dabei aber nicht mehr so schwül und heiß.
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0: Um 15.33 Uhr, Vorsicht auf der A8 Karlsruhe Richtung Stuttgart. Zwischen Karlsbad und Pforzheim West steht ein abgestelltes Fahrzeug auf der Fahrbahn. Bergungsarbeiten auf der rechten Spur und dem Standstreifen laufen und die rechte Spur ist gesperrt. Vorsicht auf der B327 Hermeskeil Koblenz. Zwischen Immert und Gutental in beiden Richtungen steht ein defekter LKW. Vorsicht auf der A6 Heilbronn Richtung Mannheim. Zwischen Mannheim-Schwetzingen und dem Kreuz Mannheim liegt eine Gummimatte auf der linken Spur. Vorsicht auch auf der A81 Singen Richtung Stuttgart. Zwischen Sindelfingen Ost und dem Kreuz Stuttgart. Da steht ein defekter PKW auf der linken Spur. Dann haben wir die A65 Karlsruhe Richtung Ludwigshafen zwischen Insheim und Landau Nord. 3 Kilometer Stau, Verzögerung bis zu 15 Minuten. A7 Würzburg Richtung Ulm zwischen Giengen-Herbrechtingen und Langenau. Unfall auf der linken Spur, 3 Kilometer Stau und bis zu 15 Minuten plus. A8 Karlsruhe Richtung Stuttgart zwischen Pforzheim West und Pforzheim Ost, eine Baustelle, 5 Kilometer stockender Verkehr, Verzögerung bis zu 15 Minuten. Die B30 Ravensburg-Friedrichshafen ist zwischen dem Abzweig nach Untereschach und Meckenbeuren wegen einer Unfallaufnahme in beide Richtungen gesperrt. Schweiz A2 Basel Richtung Luzern zwischen Sissach und Belchentunnel, defektes Fahrzeug, die rechte Spur ist gesperrt, 10 Kilometer Stau und das dauert dann rund 1,5 Stunden länger. Und nochmal die Schweiz. A3 Basel Richtung Zürich. Zwischen Rheinfelden Ost und Eiken. Baustelle 7 Kilometer Stau. Bis zu 30 Minuten obendrauf. Eben kommt Vorsicht auf der A81 Heilbronn Richtung Würzburg. Zwischen Möckmühl und Osterburken liegen Metallteile auf der Fahrbahn. Und dann haben wir noch die A643 Wiesbaden-Mainz. Zwischen Schiersteiner Kreuz und Mainz-Mombach. In beiden Richtungen 2 Kilometer stockender Verkehr. Alle Verkehrsinfos gibt es jederzeit auf swr4.de. Allen unterwegs gute Fahrt.
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0: Siegen oder fliegen? Heute Abend das erste K.O.-Spiel für die deutsche Mannschaft bei der Fußball-Weltmeisterschaft. Und natürlich wird auch schon wieder fleißig orakelt. Wer gewinnt? Deutschland oder Paraguay? Was sagt die Trampeltierstute Gaia aus dem Zoo Kaiserslautern voraus? Gleich hören wir's.
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0: Heute Abend geht's für die deutsche Fußballnationalmannschaft um die Wurst, denn bei der WM steht das 16. Finale an. Also das erste K.O.-Spiel und der Gegner heute Abend ist Paraguay. Und da haben doch die beiden Stinktiere, Yves und Prada, im Heidelberger Zoo schon mal das Ergebnis vorhergesagt, nämlich 3:2 für Deutschland nach zweimaligem Rückstand. Ah, muss das wieder so ein Drama werden. Aber klar, dass wir das natürlich noch absichern wollen mit einem weiteren Orakel, dem anderen Tierorakel bei uns im Südwesten. Das ist Trampeltierstute Gaia im Zoo Kaiserslautern. Und auch die hat das Spiel vorhergesagt. Und was dabei rauskam, das hören wir jetzt von SWR4-Reporterin Alexandra Dietz.
1: Der letzte Orakelspruch lief zugegebenermaßen für Gaia nicht ganz so nach Plan. Ob bei fast 40 Grad selbst einem Trampeltier die hellseherischen Synapsen kurz durchschmoren, könnte sein, sagt Gaias Betreuer im Zoo Kaiserslautern, Marco Diek.
2: Die sind zwar hitzeresistenter, als wir das jetzt sind, aber klar, die merken das auch. Die legen sich dann auch hin, legen sich in den Schatten.
1: Schieben wir den Orakelpatzer also einfach mal auf die unerträgliche Hitze der vergangenen Tage, auch wenn die DFBF mit dem sicheren Einzug ins 16. Finale nicht so wirklich motiviert schien. Aber egal, woran es lag, Gaia bekommt die Chance zur Wiedergutmachung. Wie immer stellen wir zwei Futternäpfe auf. Auf der einen Seite Deutschland, auf der anderen der Gegner Paraguay. Der Inhalt derselbe.
2: Da liegt das gleiche Futter drin. Da schauen wir natürlich auch drauf, weil es soll ja eine Prognose sein, die man auch für wahrnimmt. Und wir haben das Futter gleich verteilt. Da sind wir mal gespannt. Und dass sie dann hoffentlich zu den Deutschen an den Napf geht.
1: Dass Gaia ihre Orakelsprüche bisher ganz cool durchgezogen hat, das macht ihre Betreuer im Zoo richtig stolz. Denn
2: Kamele haben auch ihren eigenen Kopf. Und wenn die halt keine Lust haben, dann haben die keine Lust. Und deswegen kann man da schon sehr stolz drauf sein, dass sie das so mitmacht. Und da sind wir auch sehr froh, dass wir so ein Kamel haben. Unsere anderen sind auch gut, aber die macht halt so einen Scheiß mit.
1: Und dann heißt es endlich auf die Plätze fertig und los. Gaia rennt los, ein kurzer Blick auf beide Seiten. Und es geht zielstrebig und blitzschnell zum Futternapf der deutschen Seite. Doch es riecht nicht nach einem Kantersieg, denn Gaia wechselt später auch noch zu Paraguay und frisst da eben genauso genüsslich, nur nicht ganz so lange. Also ein hart umkämpftes Spiel, eine Zitterpartie mit knappem Sieg für Deutschland. Im Zoo hoffen das jedenfalls alle, denn das hieße, das WM-Finale wäre ein Stückchen greifbarer und das, sagt Marco Diek, fände Gaia ganz besonders toll.
2: Ich denke, da ist es schon zu 100% dabei, weil es gibt ja was Leckeres zu essen und wer sagt bei Essen nein? Deswegen denke ich, das würde sie sehr gut finden, wenn sie doch wirklich ins Finale kommen.
0: Ja, das würden wir Gaia natürlich gönnen, dass sie noch viele Deutschlandspiele bei dieser WM orakeln darf. Dann käme Deutschland ganz weit. Die Daumen sind auf alle Fälle gedrückt. Heute Abend beim Anstoß um 22:30 Uhr. Übrigens live im ZDF. 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

Ein 70er-Classic, You to Me Are Everything. Und hätte Dionne Warwick noch ein paar Tage gewartet, wäre das auch ein 70er-Classic gewesen. So kam der Song im Dezember 69 raus. I'll Never Fall in Love Again.

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4: Um 16 Uhr mit Christian Rönspieß. Guten Tag. In Stade in Niedersachsen sind durch Schüsse mehrere Menschen gestorben. Baden-Württembergs Umweltministerium betont die Bedeutung von Hitze und Klimaschutz. Das Wetter weiterhin einige Schauer und Gewitter bei schwülen 23 bis 29 Grad. Im niedersächsischen Stade sind in einer Jugendeinrichtung Schüsse gefallen. Laut Polizei wurden mehrere Menschen getötet. Es soll auch Verletzte geben. Albrecht Breitschuh über das, was bisher bekannt ist.
5: Klar ist, und das ist auch durch Polizeiangaben untermauert, es sind zwei Tatverdächtige festgenommen worden. Darunter soll sich auch der mutmaßliche Schütze befinden. Ob es weitere Täter gibt, das ist derzeit ebenso noch unklar wie der Tathergang. Das Ganze wird natürlich jetzt untersucht und ein Großaufgebot der Polizei ist vor Ort. Hubschrauber umkreisen die Innenstadt von Stade. Und es war zunächst von einer dynamischen Lage die Rede. Die Anwohner wurden gebeten, den Bereich zu verlassen. Und Seelsorger sind vor Ort. Mittlerweile sagt die Polizei allerdings auch, es besteht für die Bevölkerung keinerlei Gefahr.
4: Nach den schweren Erdbeben in Venezuela weitet Deutschland seine Unterstützung aus. Mit weiteren Flügen der Bundeswehr soll zusätzliches Material und Personal in das Katastrophengebiet gebracht werden, teilte das Innenministerium mit. Die Luftwaffe habe dafür einen vorübergehenden Stützpunkt auf der Karibikinsel Aruba eingerichtet. Ein medizinisches Unterstützungsteam der Johanniter Unfallhilfe bereite sich zudem auf den Einsatz in Venezuela vor. Es soll dort dabei helfen, medizinische Basisversorgung für Verletzte bereitzustellen. Zwei Spezialteams aus Deutschland suchen bereits vor Ort in den Trümmern nach Überlebenden. Die Verbraucherzentralen warnen die Mineralölbranche vor überhöhten Preissprüngen. Das Ende des Tankrabatts dürfe nicht zum Startschuss für Extragewinne werden, sagte die Chefin des Bundesverbands POP. Für die Konzerne gäbe es keinen Grund, Preise stärker anzuheben als um die ausgelaufene Steuerentlastung. Außerdem müsse es eine Folgeentlastung durch eine gesenkte Stromsteuer geben. Der Tankrabatt läuft morgen aus. Er sollte die stark gestiegenen Preise infolge des Iran-Kriegs ausgleichen. Nach Schätzungen des IFO-Instituts kam er aber nur teilweise bei den Verbrauchern an. Angesichts der jüngsten Hitzewelle hat das baden-württembergische Umweltministerium auf die Bedeutung von Klimaschutzmaßnahmen in Städten und Gemeinden hingewiesen. 30 Millionen Euro stehen laut Ministerium in diesem Jahr dafür zur Verfügung. Knut Bauer.
6: Gefördert werden öffentliche Hitzeschutzmaßnahmen wie Trinkwasserspender und Wasserspiele oder die Begrünung von Fassaden und Dächern. Pflanzen wirkten dämmend, daher heizen sich Gebäude nicht so stark auf, teilt das Umweltministerium auf SWR-Anfrage mit. Möglich ist laut Finanzministerium auch, dass die Kommunen Mittel aus dem Sondervermögen für Infrastruktur in Hitzeschutzprojekte investieren. Unter bisher mehreren hundert bewilligten Anträgen der Kommunen befindet sich nach SWR-Informationen aktuell allerdings nur eine Maßnahme zur Anpassung urbaner Räume an den Klimawandel.
4: Der Teilchenbeschleuniger im CERN in der Schweiz ist seit heute wegen Renovierung außer Betrieb. 4 Jahre sollen die Sanierungsarbeiten dauern. Die Europäische Organisation für Kernforschung CERN teilte mit, danach solle der Large Hadron Collider noch leistungsfähiger sein und das solle dann die Erforschung der mysteriösen dunklen Materie ermöglichen, einem wichtigen Bestandteil des Universums. Der Italiener Enzo Maresca wird neuer Teammanager von Manchester City. Das bestätigte der englische Club. Maresca bekommt einen Vertrag bis 2029 und folgt auf Pep Guardiola. Der ehemalige Trainer von Bayern München war mit Manchester 6-mal Meister geworden. Die Zeit 16.04 Uhr.
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7: Vorsicht auf der A3, Würzburg Richtung Frankfurt. Zwischen Dreieck Würzburg,

0: West- und Helmstadt liegen Lkw-Reifenteile auf der Fahrbahn. Vorsicht auf der A62 Nonnweiler Richtung Landstuhl zwischen Nofelden-Türkismühle und Birkenfeld. Da steht ein defekter Lkw. Vorsicht auf der B9 Koblenz Richtung Bonn zwischen Andernacher Straße in Koblenz und Koblenz Nord. Eine ungesicherte Unfallstelle auf dem rechten und dem mittleren Fahrstreifen. Und nochmal Vorsicht auf der A81 Singen Richtung Stuttgart. Zwischen Sintelfingen Ost und Kreuz Stuttgart steht ein defekter Pkw auf der linken Spur. Dann A5 Basel Richtung Karlsruhe zwischen Efringen-Kirchen und Dreieck Neuenburg. Eine Baustelle, die rechte Spur ist gesperrt. 3 Kilometer Stau und Verzögerung etwa 15 Minuten. A643 Mainz Richtung Wiesbaden zwischen Mainz-Mombach und Wiesbaden-Dotzheim. 3 Kilometer stockender Verkehr. A65 Karlsruhe Richtung Ludwigshafen zwischen Insheim und Landau Nord. 3 Kilometer Stau bis zu 15 Minuten plus. Die B30 Ravensburg-Friedrichshafen ist zwischen dem Abzweig nach Untereschach und Meckenbeuren wegen einer Unfallaufnahme in beide Richtungen gesperrt. Die Schweiz A2 Basel Richtung Luzern zwischen Sissach und Belchentunnel. Ein defektes Fahrzeug. Die rechte Spur ist gesperrt. 10 Kilometer Stau und Verzögerung bis zu 1 Stunde und 10 Minuten. Und nochmal Schweiz, A3, Basel Richtung Zürich, zwischen Rheinfelden und Aiken, Baustelle, 7 Kilometer Stau, bis zu 30 Minuten plus. Alle Verkehrsinfos gibt es jederzeit auf swr4.de. Allen unterwegs eine gute Fahrt.
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0: In Neckargemünd 28 Grad, in Stuttgart 27, Cochem 27 und Idar-Oberstein 26 Grad. Und Gernot Schütz im Wetterstudio hat alles Weitere für uns.
2: Am Nachmittag und Abend kann es in der Neckar-Alb-Region einzelne Schauer und Gewitter geben. Diese sind zum Teil kräftig mit der Gefahr von Starkregen, Hagel und Sturmböen. Es ist recht schwül, bei maximal 24 Grad auf der Alb bis 28 am Neckar sowie an der Nagold. Dazu wird schwacher bis mäßiger, in Böen frischer Nord- bis Nordwestwind. In der Nacht ist es aufgelockert bei 19 bis 16 Grad und morgen scheint dann neben einigen Wolken die Sonne. Am Nachmittag und Abend können sich wieder einzelne Schauer und Gewitter bilden. Es ist schwül warm bis heiß mit Spitzentemperaturen von 26 bis 30 Grad. Am Mittwoch dann häufig Sonne bei moderater Sommerwärme ohne Schwüle.
0: Dankeschön, Gernot.
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0: Tickets gewinnen für Christaberg am 15. Juli in Koblenz. Wer schon gewonnen hat und wie auch Sie mitmachen können, das erfahren Sie gleich hier bei uns.
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0: 16.17 Uhr, SWR 4, Vorsicht auf der A8, Karlsruhe Richtung Stuttgart in Höhe Pforzheim Ost. Eine ungesicherte Unfallstelle auf der linken Spur und Vorsicht auf der A81, Schaffhausen Richtung Singen in Höhe Gottmardingen liegt eine Metallstange auf allen Fahrstreifen.
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0: 16.30 Uhr.
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2: Mit Andrea Schuster. In einem Naturfreibad in Trossingen ist ein Mann gestorben. Prozess in Horb um ein totes Kleinkind geht weiter. Das Wetter in der Nacht 16 Grad. Morgen ab Nachmittag wieder gewittrig. Ein Mann ist bei einem Badeunfall in Trossingen im Kreis Tuttlingen tödlich verunglückt. Die Polizei berichtet heute, der 35-Jährige sei am Freitag in einem Naturfreibad unter die Wasseroberfläche geraten und kurze Zeit später von anderen Badenden leblos im Wasser gefunden worden. Obwohl man ihn wiederbelebt hat, ist er kurze Zeit später in einem Krankenhaus gestorben. Warum der Mann untergegangen war, ist noch unklar, so die Polizei. Im Prozess um ein totes Kleinkind am Amtsgericht Horb haben heute mehrere Zeugen ausgesagt. Angeklagt sind die Eltern. Anne Schmidt.
3: Laut Staatsanwaltschaft wollten die Eltern nach der Hausgeburt in Waldachtal-Salstätten die rechtliche Existenz ihres Kindes verleugnen. Trotz mehrmaliger Aufforderungen hatten sie ihr Kind nicht angemeldet, um es so staatlichen Einflussmöglichkeiten zu entziehen, so der Vorwurf. Außerdem sei es noch nie bei einem Kinderarzt gewesen. Ihr zweijähriger Sohn habe nie größere gesundheitliche Probleme gehabt, so der Vater. Noch am Tag vor seinem Tod habe er ganz normal mit einem anderen Kind gespielt. Die Atemprobleme des Kindes hatten die Angeklagten mit ätherischen Ölen bekämpft. Eine Obduktion ergab, dass das Kind an einer akuten, unbehandelten Bronchitis verstorben ist. Weil die Angeklagten erst mit erheblicher Verzögerung den Notarzt gerufen hatten, soll nun geklärt werden, ob es sich um fahrlässige Tötung handelt.
2: Auf der B28 zwischen Bad Urach und Römerstein im Kreis Reutlingen müssen Autofahrer von heute an mit Einschränkungen rechnen. Nach Angaben des Landratsamts gibt es am Alpaufstieg immer wieder halbseitige Sperrungen, weil auf der Strecke die Schutzplanken erneuert werden. Die Arbeiten dauern rund 4 Wochen. Ein 13-jähriger Junge ist bei einem Verkehrsunfall gestern Abend schwer verletzt worden. Der Junge war mit einem E-Scooter über einen Kreisverkehr gefahren und gestürzt. Die Polizei spricht von einem Fahrfehler. Eine Heuballenmaschine hat gestern Abend auf einem Feld in Ehningen unter Achalm gebrannt. Laut Polizei könnten sich Heureste im Innern der aufgeheizten Ballenpresse entzündet haben. Der Schaden wird auf rund 30.000 Euro geschätzt.
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2: Heute Abend kann es noch mal Gewitter geben, zum Teil auch kräftig. In der Nacht kühlt es dann ab auf 19 bis 16 Grad. Morgen scheint neben einigen Wolken die Sonne. Später können sich wieder einzelne Schauer und Gewitter bilden. Es ist schwülwarm bis heiß mit Tageshöchsttemperaturen zwischen 26 und 30 Grad. Am Mittwoch häufig Sonnenschein, dabei aber nicht mehr so schwül und heiß.
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0: Um 16.33 Uhr. Vorsicht auf der A3 Köln Richtung Würzburg. Zwischen Frankfurter Kreuz und Frankfurt Süd liegt eine Harke auf der rechten Spur. Vorsicht auf der A7 Füssen Richtung Ulm in der Einfahrt Eu-Mittelberg. Eine ungesicherte Unfallstelle und es sind dort auch Menschen auf der Fahrbahn. Vorsicht auf der A7 Würzburg Richtung Ulm zwischen Agnesburg-Tunnel und Ahlen-Oberkochen liegen Metallteile auf der linken Spur. Und nochmal Vorsicht auf der A60 Mainz Richtung Bingen zwischen Dreieck Mainz und Heidesheim eine ungesicherte Unfallstelle auf der rechten Spur. Auch hier sind Menschen auf der Fahrbahn. Und nochmal Vorsicht auf der A81 Singen Richtung Stuttgart. Zwischen Sintelfingen Ost und Kreuz Stuttgart steht ein defekter PKW auf der linken Spur. A3 Frankfurt Richtung Würzburg zwischen Frankfurt Süd und Obertshausen 6 Kilometer streckenweise stockender Verkehr. Verzögerung bis zu 15 Minuten. A5 Basel Richtung Karlsruhe. Zwischen Efringenkirchen und Dreieck Neuenburg eine Baustelle. Hier ist die rechte Spur gesperrt. 3 Kilometer Stau bis zu 15 Minuten plus. A643 Wiesbaden Richtung Mainz. Zwischen Schiersteiner Kreuz und Dreieck Mainz 4 Kilometer stockend. A65 Karlsruhe-Ludwigshafen. Zwischen Insheim und Landau Nord. Fahrbahnerneuerung. Dadurch in beiden Richtungen 3 Kilometer Stau und bis zu 15 Minuten dauert's länger. A8 Karlsruhe Richtung Stuttgart. Zwischen Pforzheim West und Ost ein Unfall. 4 Kilometer Stau bis zu 20 Minuten plus. Und noch die B30 Ravensburg-Friedrichshafen. Sie ist zwischen dem Abzweig nach Untereschach und Meckenbeuren wegen einer Unfallaufnahme in beide Richtungen gesperrt. Alle Verkehrsinfos gibt es jederzeit auf swr4.de. Allen unterwegs eine gute Fahrt.
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0: Und jetzt wird es wieder Zeit für entspannte Musik zum Feierabend, zum Genießen, für den schönen Sommerabend, der uns bevorsteht. Hier kommen Blondie und Heart of Glass.
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0: SWR 4, die ganz große Hitze ist erstmal weg, da atmen viele auf. Gernot Schütz im Wetterstudio, geht's dir da auch so?
1: Auf jeden Fall, ja, das war ja schon wirklich extrem.
0: Ja, und heute haben wir doch deutlich niedrigere Temperaturen, obwohl die natürlich immer noch an echte Sommertemperaturen sind. Was erwartet uns denn noch zum Feierabend?
1: Also wir haben beispielsweise in Mülheim, in Südbaden haben wir auch 31 Grad aktuell noch. In Bad Marienberg, im Westerwald sind es 23 Grad. Also das ist so die Temperaturspanne. Das sind jetzt, ich sag mal, normale Sommertemperaturen für diese Jahreszeit typisch. Und ja, trotzdem fast 10 Grad weniger als am Wochenende. Man kann sich also kaum vorstellen. Und es gibt hier und da, vereinzelt gibt es Schauer und Gewitter, vor allem so in der Pfalz im Moment und im äußersten Nordwesten von Baden-Württemberg. Ist aber alles nur sehr klein und in vielen Regionen ist es trocken, so geht es auch meistens trocken durch die Nacht und es bleibt auch nachts noch relativ mild mit 19 bis 14 Grad Tiefstwert, also immerhin keine Tropennacht mehr.
0: Das ist ja auch interessant für alle die beim Fußballspiel heute Abend möglicherweise im Freien draußen sind, beim Public Viewing. Es geht ja erst um 22.30 Uhr los, also das Spiel geht ja bis nach Mitternacht, da muss man also nicht damit rechnen, dass man nass wird.
1: Naja, also das sollte alles trocken verlaufen jetzt in Baden-Württemberg und Rheinland-Pfalz. Ja, und morgen erwartet uns dann eigentlich auch wieder recht freundliches und angenehmes Sommerwetter. Wobei angenehm, also wir kriegen schon bis zu 32 Grad in Rheinhessen. In den höheren Lagen sind so 25 bis 28 Grad. Und es bleibt auch sehr lange freundlich und trocken. Es kommen ein paar Quellwolken dazu. Und dann so am späteren Nachmittag, vielleicht auch erst zum Abend hin, da steigt dann schon die Gewitterwahrscheinlichkeit an. Vor allem in Baden-Württemberg gilt es, aber in Rheinland-Pfalz sind auch nicht ganz ausgeschlossen. Und dann wird es vor allem noch mal in der Nacht zum Mittwoch dann kräftiger rumsen. Und am Mittwoch wird es dann noch mal deutlich angenehmer von den Temperaturen her. Da wird dann die Luft vor allem deutlich trockener. Da ist dann auch diese aktuelle Schwüle weg. Und dann können wir das tatsächlich genießen.
0: Ja, und es ist ja alles relativ im Leben. Wenn man von angenehmen Temperaturen spricht und von 32 Grad dabei spricht, dann kann man sich ja vorstellen, wie es die Tage davor war. Dankeschön, Gernot Schütz im Wetterstudio. Hier ist SWR 4 am Montagnachmittag.

Und ich muss schnell dazwischen gehen. Vorsicht auf der A648, Eschborn-Frankfurt. Zwischen Frankfurt-Rebstock und Katharinenkreisel. In beiden Richtungen sind Kinder auf der Fahrbahn.

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2: Um 17 Uhr mit Christian Rönspieß. Guten Tag. Nach den tödlichen Schüssen in Stade warnt die Polizei vor Falschmeldungen im Netz. Baden-Württembergs Umweltministerium betont die Bedeutung von Hitze und Klimaschutz. Das Wetter am Abend oft freundlich, örtlich Gewitter. Morgen ähnlich wie heute bei höchstens 25 bis 32 Grad. In einer Jugendhilfeeinrichtung im niedersächsischen Stade sind am Mittag 5 Menschen erschossen worden. Mehrere wurden verletzt. Der Hintergrund der Tat ist unklar. Albrecht Breitschuh berichtet.
3: Bei den 5 bisher bestätigten Todesopfern handelt es sich ausschließlich um Erwachsene, so die Polizei. Neben den Toten gibt es weitere Personen mit Schussverletzungen. Die Polizei hat bisher 2 Tatverdächtige festgenommen, darunter auch den mutmaßlichen Schützen. Ob es weitere Täter gibt, ist bisher ebenso unklar wie der Tathergang. Vor Ort ist ein Großaufgebot der Polizei. Inzwischen ist davon die Rede, dass für die Bevölkerung keine Gefahr bestehe. Außerdem bat die Polizei eindringlich, keine Gerüchte über WhatsApp-Kanäle zu verbreiten. Damit würden die Ermittlungsarbeiten erschwert.
2: Nach den schweren Erdbeben in Venezuela weitet Deutschland seine Unterstützung aus. Mit weiteren Flügen der Bundeswehr soll zusätzliches Material und Personal in das Katastrophengebiet gebracht werden, teilte das Innenministerium mit. Die Luftwaffe habe dafür einen vorübergehenden Stützpunkt auf der Karibikinsel Aruba eingerichtet. Ein medizinisches Unterstützungsteam der Johanniter Unfallhilfe bereite sich zudem auf den Einsatz in Venezuela vor. Es soll dort dabei helfen, medizinische Basisversorgung für Verletzte bereitzustellen. 2 Spezialteams aus Deutschland suchen bereits vor Ort in den Trümmern nach Überlebenden. Die Verbraucherzentralen warnen die Mineralölbranche vor überhöhten Preissprüngen. Das Ende des Tankrabatts dürfte nicht zum Startschuss für Extragewinne werden, sagte die Chefin des Bundesverbands POP. Für die Konzerne gäbe es keinen Grund, Preise stärker anzuheben als um die ausgelaufene Steuerentlastung. Außerdem müsse es eine Folgeentlastung durch eine gesenkte Stromsteuer geben. Der Tankrabatt läuft morgen aus. Er sollte die stark gestiegenen Preise infolge des Irankriegs ausgleichen. Nach Schätzungen des IFO-Instituts kam er aber nur teilweise bei den Verbrauchern an. Sexualisierte Deepfakes sind ab Dezember in der EU verboten. Die Mitgliedsländer haben der neuen Regelung endgültig zugestimmt. In dem neuen Gesetz soll genau definiert sein, was sexualisierte Inhalte sind und was nicht. Bei Deepfakes werden mit Hilfe künstlicher Intelligenz täuschend echt wirkende Bild-, Video- oder Tonaufnahmen manipuliert oder erzeugt. Angesichts der jüngsten Hitzewelle hat das baden-württembergische Umweltministerium auf die Bedeutung von Klimaschutzmaßnahmen in Städten und Gemeinden hingewiesen. 30 Millionen Euro stehen laut Ministerium in diesem Jahr dafür zur Verfügung. Einzelheiten von Knut Bauer.
4: Gefördert werden öffentliche Hitzeschutzmaßnahmen wie Trinkwasserspender und Wasserspiele oder die Begrünung von Fassaden und Dächern. Pflanzen wirkten dämmend, daher heizen sich Gebäude nicht so stark auf, teilt das Umweltministerium auf SWR-Anfrage mit. Möglich ist laut Finanzministerium auch, dass die Kommunen Mittel aus dem Sondervermögen für Infrastruktur in Hitzeschutzprojekte investieren. Unter bisher mehreren hundert bewilligten Anträgen der Kommunen befindet sich nach SWR-Informationen aktuell allerdings nur eine Maßnahme zur Anpassung urbaner Räume an den Klimawandel.
2: Die deutsche Fußballnationalmannschaft spielt am Abend im WM-16-Finale gegen Paraguay. Bundestrainer Nagelsmann denkt nach der Niederlage im letzten Gruppenspiel auch über taktische Änderungen nach. Das hat er in der letzten Pressekonferenz vor dem Spiel erklärt. Anpfiff ist um 22.30 Uhr unserer Zeit. Die Zeit 17.04 Uhr.
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5: Vorsicht auf der A81, Singen Richtung Stuttgart. Zwischen Böblingen-Sindelfingen und Böblingen-Ost liegt eine Metallstange auf der linken Spur. Vorsicht auf der B28, Tübingen Richtung Reutlingen. Zwischen B27, Stuttgarter Straße und Kusterdingen liegen Planen auf der Fahrbahn. Vorsicht auf der A648, Eschborn-Frankfurt. Zwischen Frankfurt-Rebstock und Katharinenkreisel in beiden Richtungen Kinder auf der Fahrbahn. Vorsicht auf der A81 Singen Richtung Stuttgart. Zwischen Sindelfingen Ost und Kreuz Stuttgart steht ein defekter PKW auf der linken Spur. A5 Basel Richtung Karlsruhe. Zwischen Efringen-Kirchen und Dreieck Neuenburg

0: Baustelle. Die rechte Spur ist gesperrt. 3 Kilometer Stau und Verzögerung bis zu 15 Minuten. Dann haben wir die A6, Mannheim Richtung Heilbronn. Zwischen dem Viernheimer Kreuz und Mannheim-Schwetzingen ein Unfall auf der rechten Spur. 3 Kilometer Stau, bis zu 15 Minuten dauert's länger. A60 Mainz Richtung Bingen, zwischen Dreieck Mainz und Heidesheim Unfall. Die rechte Spur ist gesperrt. 3 Kilometer Stau und 15 Minuten obendrauf. A643 Mainz Richtung Wiesbaden. Nein, Wiesbaden Richtung Mainz, so rum ist richtig, zwischen Schiersteiner Kreuz und Dreieck Mainz 4 Kilometer stockend. A65 Karlsruhe-Ludwigshafen, zwischen Insheim und Landau Nord, Fahrbahnerneuerung in beiden Richtungen 3 Kilometer Stau und bis zu 15 Minuten plus. A8 Karlsruhe Richtung Stuttgart, zwischen Pforzheim West und Pforzheim Ost, Baustelle 4 Kilometer Stau, bis zu 20 Minuten zusätzlich. Die B30 Ravensburg-Friedrichshafen ist zwischen dem Abzweig nach Untereschach und Meckenbeuren wegen einer Unfallaufnahme in beide Richtungen gesperrt. B36 Karlsruhe Richtung Mannheim zwischen Neureuth Nord Gewerbegebiet und Leopoldshafen 3 Kilometer Stau bis zu 20 Minuten plus. Alle Verkehrsinfos gibt es jederzeit auf swr4.de. Kommen Sie sicher an Ihr Fahrziel.
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0: Heidelberg aktuell 28 Grad, 28 auch in Schwäbisch Hall und ebenso in Worms und Wörstadt meldet 27 Grad. Und Gernot Schütz im Wetterstudio hat die weiteren Aussichten.
2: Heute Abend ist es oft freundlich, örtlich entstehen Schauer und Gewitter. Durch die Nacht geht's trocken und wechselnd bewölkt bei Tiefstwerten zwischen 19 und 15 Grad. Morgen scheint erneut die Sonne, später bilden sich ein paar Quellwolken. Ab dem Spätnachmittag bzw. Abend entstehen da neue Regengüsse und Gewitter, die örtlich kräftig sind. Es weht schwacher nördlicher Wind, der zum Abend auf westliche Richtungen dreht und bei Gewittern gibt es starke Böen. Das alles bei höchstens 25 Grad im Nordschwarzwald bis 32 Grad in der Kurpfalz. Der Mittwoch und Donnerstag werden meistens trocken bei Sonne, Wolken und bis 28 Grad.
0: Dankeschön, Gernot.
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0: Dieser Bus fällt auf. Der German WM-Bus ist unterwegs. An Bord Fußballfans aus Biberach. Und überall, wo sie auftauchen, da sorgen sie für Aufsehen. Und vorhin waren sie auch bei uns. Wie sie das Ganze erleben und wie sie auf den heutigen Abend schauen, das hören wir gleich von denen.
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0: 17.17 Uhr, SWR 4, Vorsicht auf der A5, Basel Richtung Karlsruhe. Zwischen Rastatt Nord und Karlsruhe Süd liegen Metallteile auf der mittleren Spur. Auf die Idee muss man erstmal kommen. 6 Männer kaufen sich einen alten Reisebus, machen daraus ein ganz besonderes Wohnmobil und obendrauf dann noch eine riesige Aussichtsterrasse. Außen ist der Bus bunt bemalt mit dem Brandenburger Tor, mit Fußballmotiven und einem Fahnenmeer aus Schwarz-Rot-Gold. Und mit diesem Bus fährt Reinfried Hamp aus Biberach mit seinem Bruder und mit Freunden quer durch Deutschland. Zuletzt 2024 bei der Fußball-Europameisterschaft hier bei uns im Land und jetzt zur Weltmeisterschaft machen sie das auch wieder. Der Bus ist unterwegs auf Fanmeilen und da gibt's immer nur strahlende Gesichter, sagt Reinfried Hamp.
1: Wir produzieren Emotionen, wirklich. Für die vor allem, die oben sind. Ja, wir fahren dann in die Stadt rein, in Berlin, scheißegal. Und dann ist innerhalb von 2 Minuten ist der Bus voll. Und dann cruisen wir eine halbe Stunde, Stunde um das Brandenburger Tor rum. Und dann gehen die Nächsten rein. Und in der Zeit, die Gäste, die da oben sind, die fühlen sich wie Prominente. Und die werden dann angehimmelt von unten und die klatschen und die anderen klatschen dagegen. Die kommen runter und weinen.
0: Toll, oder? Und auch bei dieser WM soll das noch möglichst lange so sein. Fußballfan und Fußballtrainer Reinfried Hamp tippt deshalb für das K.O.-Spiel der deutschen Mannschaft heute Abend, na klar, auf Sieg.
1: Also wenn wir gegen Paraguay schon Angst haben, dann frage ich mich, was haben wir dann noch für einen Auftrag? Aber das gewinnen wir heute Abend, sogar souverän. Ich glaube, dass wir das irgendwie richtig gut schaukeln. Ich habe 4-0 getippt. Ich bin ein extremer Optimist, ja. Mit 3-4 Unterschied gewinnen wir heute Abend. Und dann kommt natürlich Frankreich. Und Frankreich wird natürlich der Prüfstein sein.
0: Ja, das ist natürlich dann nochmal eine andere Geschichte mit Frankreich. Aber warum sollte Deutschland nicht ganz weit kommen bei dieser Weltmeisterschaft, findet Reinfried. Dann allerdings hätte er noch diesen einen Wunsch, nämlich wenn die Mannschaft dann wieder zurückkommt und am Flughafen der Empfang stattfindet, dann soll die Mannschaft auf seinen Bus kommen.
1: Egal, wenn sie in Frankfurt landen, dann sollen sie in Frankfurt alle oben drauf und dann durch die Innenstadt zum Römer oder wenn sie in Berlin landen, dann zum Brandenburger Tor. Das wäre mein absolut größter Wunsch, wenn die Nationalmannschaft da rauf geht und dann durch die Stadt fahren und wir feiern unten die ganzen Jungs, nachdem sie vielleicht sogar Weltmeister sind.
0: Ja, was wäre das schön. Erstmal aber muss die deutsche Mannschaft heute Abend das K.O.-Spiel gegen Paraguay überstehen. Kommt live im ZDF und wir drücken alle Daumen.

0: 17.26 Uhr, SWR4, Vorsicht auf der A6, Heilbronn Richtung Mannheim in Höhe Raststätte Kraichgau Nord liegen Blechteile.
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0: Es ist 17.30 Uhr.
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2: Mit Andrea Schuster. In einem Naturfreibad in Trossingen ist ein Mann gestorben. In den Freibädern ging es während der Hitzetage richtig hoch her. Und das Wetter? In der Nacht 19 bis 16 Grad, morgen ab Nachmittag wieder gewittrig. Ein Mann ist bei einem Badeunfall in Trossingen im Kreis Tuttlingen tödlich verunglückt. Die Polizei berichtet heute, der 35-Jährige sei am Freitag in einem Naturfreibad unter die Wasseroberfläche geraten und kurze Zeit später von anderen Badenden leblos im Wasser gefunden worden. Obwohl man ihn wiederbelebt hat, ist er kurze Zeit später in einem Krankenhaus gestorben. Warum er untergegangen war, ist noch unklar, so die Polizei. Nicht nur die Temperaturen, auch die Zahl der Freibadbesucher geht in Rekordhöhen. Clara Keuten weiß, wie viele Menschen im Wasser waren.
3: Mehr als 9.300 Menschen waren allein am Samstag im Tübinger Freibad. Das sind doppelt so viele wie an einem üblichen Sommertag. Die anderen Tübinger Bäder haben an dem Tag zugemacht, damit das Personal im Freibad aushelfen kann und alles reibungslos abläuft. In diesem Monat hatte das Tübinger Freibad schon knapp 100.000 Badegäste. Auch in Balingen und Bad Urach waren rekordverdächtig viele Besucherinnen und Besucher baden. In Reutlingen waren in der letzten Woche täglich zwischen 6.000 und 9.000 Menschen schwimmen. Bei Wassertemperaturen zwischen 25 und 28 Grad gab es da die Abkühlung durch das Eis am Stiel. Die Kioskbetreiber hatten extra aufgestockt für das Wochenende, berichten einige Freibäder dem SWR.
2: Auf der B28 zwischen Bad Urach und Römerstein im Kreis Reutlingen müssen Autofahrer von heute an mit Einschränkungen rechnen. Nach Angaben des Landratsamtes gibt es am Albaufstieg immer wieder halbseitige Sperrungen, weil auf der Strecke die Schutzplanken erneuert werden. Die Arbeiten dauern rund 4 Wochen. Ein 13-jähriger Junge ist bei einem Verkehrsunfall gestern Abend schwer verletzt worden. Der Junge war mit einem E-Scooter über einen Kreisverkehr gefahren und gestürzt. Die Polizei spricht von einem Fahrfehler. Eine Heuballenmaschine hat gestern Abend auf einem Feld in Enigen unter Achalm gebrannt. Laut Polizei könnten sich Heureste im Innern der Ballenpresse entzündet haben. Die Feuerwehr habe das Feuer schnell unter Kontrolle gebracht. Der Schaden wird auf rund 30.000 Euro geschätzt.
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2: Heute Abend kann es noch mal Gewitter geben, zum Teil kräftig mit der Gefahr von Starkregen, Hagel und Böen. In der Nacht kühlt es dann ab auf 19 bis 16 Grad. Morgen scheint neben einigen Wolken die Sonne. Später können sich wieder einzelne Schauer und Gewitter bilden. Es ist schwülwarm mit Tageshöchsttemperaturen zwischen 26 und 30 Grad. Am Mittwoch dann häufig Sonnenschein, dabei aber nicht mehr so heiß.
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0: Um 17.33 Uhr, Vorsicht auf der A3 Würzburg Richtung Nürnberg, zwischen dem Kreuz Bibelried und Kitzingen-Schwarzach eine ungesicherte Unfallstelle. Es liegen Fahrzeugteile auf der Fahrbahn. Bitte eine Rettungsgasse freihalten. Vorsicht auf der A81 Singen Richtung Stuttgart. Zwischen Sindelfingen-Ost und Kreuz Stuttgart steht ein defekter PKW auf der linken Spur. Dann die A5 Basel Richtung Karlsruhe, zwischen Efringen-Kirchen und Dreieck-Neuenburg. Baustelle, die rechte Spur gesperrt, 3 Kilometer Stau. A6 Mannheim Richtung Heilbronn, zwischen Viernheimer Kreuz und Mannheim-Schwetzingen 2 Kilometer Stau, bis zu 15 Minuten plus. A63 Mainz Richtung Kaiserslautern, zwischen Göllheim und Sembach, Baustelle 5 Kilometer Stau, bis zu 20 Minuten zusätzlich. A643 Wiesbaden Richtung Mainz, zwischen Schiersteiner Kreuz und Mainz-Gonzenheim 5 Kilometer Stau, bis zu 20 Minuten zusätzlich. A65 Karlsruhe-Ludwigshafen zwischen Insheim und Landau-Nord, Fahrbahnerneuerung in beiden Richtungen 3 Kilometer Stau und bis zu 15 Minuten Verzögerung. Dann die A8 Karlsruhe Richtung Stuttgart zwischen Karlsbad und Pforzheim-Ost. Da laufen Bergungsarbeiten, 8 Kilometer Stau, bis zu 30 Minuten Verzögerung. Die B30 Ravensburg-Friedrichshafen ist zwischen dem Abzweig nach Untereschach und Meckenbeuren wegen einer Unfallaufnahme nach wie vor in beide Richtungen gesperrt. B36 noch, Karlsruhe Richtung Mannheim, zwischen Neureuth Nord, Gewerbegebiet und Eckenstein, stockender Verkehr und Verzögerung bis zu 20 Minuten. Alle Verkehrsinfos gibt es jederzeit auf swr4.de. Allen unterwegs eine gute Fahrt.
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0: 17.45 Uhr, SWR 4, Vorsicht auf der A3, Frankfurt Richtung Köln. Zwischen Frankfurt Süd und dem Frankfurter Kreuz Gefahr durch einen defekten PKW. Und Vorsicht auf der A6, Heilbronn Richtung Mannheim, zwischen Bad Rappenau und Sinsheim. Da liegt ein Reifen auf der Fahrbahn. Und nochmal Vorsicht auf der A8, Stuttgart Richtung München, zwischen Günzburg und Burgau liegen Glasscherben auf der linken Spur. Jetzt geht's um die SWR 4-Tasse. Wie heißt der Song, der so anfängt? Das ist unsere Quizfrage. Wir hören da noch mal rein. Und sind jetzt gespannt auf die Lösung. Und die Glücksleitung hat erwischt. Manfred Köhn in Idar-Oberstein. Hallo Manfred.
1: Ja, grüß Gott, good afternoon, bonjour, buenos dias an Sie und alle Hörer, die uns jetzt in Baden-Württemberg, Rheinland-Pfalz, Deutschland, Europa, weltweit zuhören.
0: Ja, deswegen alles Gute. Ein ganz internationaler Mensch, stelle ich da fest.
1: Ja,
0: wunderbar.
1: Wir gehören alle zusammen.
0: Was war es denn jetzt für ein Song? Wie heißt er?
1: Das war einer der schönsten Songs aus den 80er Jahren. Anfang der 80er Jahre kam auf den Plattenmarkt und war in allen Diskotheken präsent. Wonderful Life.
0: Wow. Wir hören rein. Es ist Wonderful Life, jawohl. Von Black war der Song.
1: Genau.
0: Das war ein Sänger,
1: den ich selbst gerne als Disc-Jockey aufgelegt habe.
0: Ah, okay, das heißt, und wie kam es an?
1: Super, also da war die Tanzfläche voll und ein wirklich himmlischer Song, romantischer Song, der einfach in Herz und Seele ging.
0: Ja, der ist auch ganz oft gecovert worden. Da gibt es ganz viele Versionen davon. Also das geschieht ja nur bei den allerbesten Songs, dass es so viele Coverversionen gibt. Ja, Manfred, was machen Sie heute noch Wundervolles in Ihrem Leben sozusagen? Wonderful Life?
1: Ja, ich genieße jetzt noch gleich den Abend mit meiner Frau. Wir sitzen dann draußen und genießen einfach den Abend, lassen das Fußball DM-Spiel auf uns zukommen. Ich denke, da stehen die Chancen ganz, ganz gut. Und überhaupt sieht es lichtvoll aus. Und wenn es denn wieder erwacht nicht gelingen sollte, kann ich Gott sei Dank verkünden, Gott sei Dank, das Weltmeisterschaftsfinale 2014 am 13. Juli gegen Argentinien 1-0 gewonnen in Rio de Janeiro und die Jesus-Christus-Statue in Schwarz-Rot-Gold, ein Bild für die Ewigkeit. Für mich als ehemaliger Amateurfußballer lebe ich immer noch von und freue mich immer noch, wenn wir gewinnen sollten. Wenn es nicht klappt, Hauptsache Rio gewonnen.
0: Dann bleibt die Erinnerung, denn der Titel, der bleibt für immer. Also, ja. Manfred, danke fürs Mitspielen und dann hoffen wir heute Abend natürlich auf einen deutschen Sieg. Und das hier ist jetzt Black mit Wonderful Life.

auf einen glücklichen gemeinsamen Abend. Jens Vogt macht hier weiter nach den 18 Uhr Nachrichten in SWR 4. Mein Name ist Holger Benzin. Machen Sie es gut. Ciao.

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0: seine Unterstützung aus. Mit weiteren Flügen der Bundeswehr soll zusätzliches Material und Personal in das Katastrophengebiet gebracht werden. Aus unserem Hauptstadtstudio berichtet Tim Aßmann.
1: Zwei Spezialteams aus Deutschland suchen vor Ort in den Trümmern nach Überlebenden. Ein medizinisches Unterstützungsteam der Johanniter Unfallhilfe bereitet sich unterdessen auf den Einsatz in Venezuela vor und soll dort dabei helfen, medizinische Basisversorgung für Verletzte bereitzustellen. Die Bundeswehr fliegt weiterhin Material und Personal in das Erdbebengebiet. 5 Flüge gab es bereits, weitere sind geplant. Die Luftwaffe hat dafür einen vorübergehenden Stützpunkt auf der Karibikinsel Aruba eingerichtet. Die deutsche Unterstützung wird mit internationalen Partnern abgestimmt, um schnell, gezielt und koordiniert helfen zu können.
0: Nach den Schüssen in einer Jugendeinrichtung im niedersächsischen Stade ist eine 6. Person verstorben. Nach aktuellem Stand seien 5 Erwachsene vor Ort gestorben, so die Polizei. Dabei handele es sich um 4 Frauen und einen Mann. Eine 6. Person erlag im Krankenhaus ihren Verletzungen. Es habe sich wohl um eine Familientragödie gehandelt, so ein Polizeisprecher. Der mutmaßliche Haupttäter sei festgenommen. Die Tatbeteiligung von 2 weiteren werde geprüft. Volkswagen möchte laut Recherchen der Bild-Zeitung die Zusammenarbeit mit Bosch beim autonomen Fahren beenden. Der Direktor des unabhängigen Forschungsinstituts Center of Automotive Management, Bratzel, kann sich vorstellen, dass sich VW aufgrund der großen Konkurrenz beim autonomen Fahren neu aufstellt. Andere Unternehmen seien deutlich weiter. Bosch müsse stärker aufholen, sagt Bratzel.
2: Es kamen Akteure aus einer anderen Branche hinzu, aus der Software-KI-Branche, die mit enormer Geschwindigkeit Innovationen entwickeln. Und hier muss Bosch auch am Standort Deutschland sich dran orientieren. Man muss auch hier schneller, flexibler werden. Sonst wird man es mit den neuen Wettbewerbern nicht aufnehmen können.
0: Weder Bosch noch VW haben die Recherchen zum Aus ihrer Kooperation bisher bestätigt oder dementiert. In Frankreich darf bald nicht mehr für sogenannte Ultra-Fast-Fashion geworben werden. Das Parlament hat ein Werbeverbot zum Jahreswechsel beschlossen. Mit Ultra-Fast-Fashion sind Kleidung und Textilien gemeint, die sehr wenig kosten und nicht lange halten. Das Gesetz richtet sich vor allem gegen Online-Händler wie Temu, Shein oder AliExpress. Frankreich will diese Plattformen außerdem verpflichten, pro Produkt einen Beitrag für die Umwelt zu leisten und die Verbraucher anzuregen, Dinge zu reparieren und wiederzuverwenden. Unklar ist, ob sich ein Werbeverbot für eine bestimmte Industrie mit europäischem Recht vereinbaren lässt. Am Abend spielt die deutsche Fußballnationalelf gegen Paraguay. Im 16. Finale in Boston muss das Team von Trainer Julian Nagelsmann gewinnen, damit der Traum vom 5. WM-Titel weiterlebt. Aus dem ARD-WM-Team berichtet Felix Gerhardt.
3: Die Niederlage gegen Ecuador hinkt immer noch nach. Vor allem aber die harte Kritik aus der Heimat hat was gemacht mit dem Team und dem Bundestrainer. Das ist wie bei jedem Menschen, gab Julian Nagelsmann kurz Einblick in sein Innenleben. Grenzenlose Vorfreude auf ein Alles-oder-Nichts-Spiel auf der weltgrößten Fußballbühne war eher nicht zu spüren. Immerhin bescheinigte Nagelsmann seiner Mannschaft ein Abschlusstraining, in dem richtig Würze drin war. Und Antonio Rüdiger versprach, die Mannschaft werde ein ganz anderes Gesicht zeigen als noch im letzten Spiel. Möglich, dass auch die Startelf ein anderes Gesicht haben wird. Es gibt Überlegungen, taktisch etwas zu verändern, verriet Nagelsmann. Leon Goretzka könnte eine Option sein.
0: Das Spiel Deutschland gegen Paraguay beginnt um 22.30 Uhr, 18.04 Uhr.
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5: Bitte einmal Vorsicht heute Abend auf der Autobahn 81 Singen Richtung Stuttgart. Ein defekter PKW steht hier auf der linken Spur zwischen Sintelfingen Ost und dem Kreuz Stuttgart. Die A3 Würzburg Richtung Nürnberg ist zwischen dem Kreuz Biebelried und Kitzingen-Schwarzach nach einem Unfall gesperrt. Die Umleitung geht hier über die U1. Die A6 Mannheim Richtung Heilbronn, 2 Kilometer Stau heute Abend zwischen dem Kreuz Mannheim und Mannheim-Schmetzingen. Die A63 Mainz Richtung Kaiserslautern, Baustelle zwischen Göllheim und Sembach, hier 5 Kilometer Stau und eine knappe halbe Stunde plus. Die A643 Wiesbaden Richtung Mainz, auch hier 5 Kilometer Stau und 20 Minuten mehr zwischen dem Schirsteiner Kreuz und Mainz-Gonsenheim. Die Autobahn 8 Karlsruhe Richtung Stuttgart zwischen Karlsbad und Pforzheim Ost, Bergungsarbeiten 8 Kilometer Stau, 30 Minuten obendrauf. Und die B30 Ravensburg-Friedrichshafen ist zwischen Untereschach und Meckenbeuren nach einem Unfall in beiden Richtungen gesperrt. Alle Infos vom Verkehr natürlich auch auf swr4.de. Kommen Sie gut durch.
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5: 28 Grad in Leutkirch und Wangen, Daun meldet 26 und in Remagen habt ihr 27 Grad. Die Wetteraussichten hier mit Gernot Schütz.

0: Heute Abend ist es oft freundlich, örtlich entstehen Schauer und Gewitter. Durch die Nacht geht es trocken und wechselnd bewölkt, bei Tiefstwerten zwischen 19 und 15 Grad. Morgen scheint erneut die Sonne, später bilden sich ein paar Quellwolken. Ab dem Spätnachmittag bzw. Abend entstehen da neue Regengüsse und Gewitter, die örtlich kräftig sind. Es weht schwacher nördlicher Wind, der zum Abend auf westliche Richtungen dreht, und bei Gewittern gibt es starke Böen. Das alles bei höchstens 25 Grad im Nordschwarzwald bis 32 Grad in der Kurpfalz. Der Mittwoch und Donnerstag werden meistens trocken bei Sonne, Wolken und bis 28 Grad.
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2: Und wir starten extrem gemütlich mit Air Supply in diesen ersten Feierabend der Woche, der ja später noch aufregend genug wird. Stichwort Deutschland gegen Paraguay um 10:30. Ich sage 3:1 für Deutschland natürlich. Und was sagen Sie? Sagen Sie gerne mal Bescheid. Per Sprachnachricht über die SWR 4 App oder WhatsApp. Bin sehr gespannt.
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0: Sunny, Bobby Hepp in SRF hier heute am Montag Feierabend. Waren Sie eigentlich schon tanken oder müssen Sie noch? Morgen Abend, Mitternacht, läuft der Tankrabatt aus, diese 17 Cent, um die der Sprit in den vergangenen beiden Monaten billiger war oder billiger sein sollte. Und spätestens ab Mittwoch müssen wir uns dann wieder an Preise gewöhnen, die vorne ab und zu auch mal eine 2 stehen haben. Jens Alinja aus dem SWR4-Team hat an einer Tankstelle in Mainz heute doch einen recht großen Ansturm erlebt. Genau deswegen.
1: Ja, ich habe jetzt gerade voll getankt.
2: Immer voll tanke. Da muss man nicht so oft zur Tankstelle.
3: Und jetzt erst recht.
4: Ja, ich hatte noch mal so einen Vierteltank leer und dachte, okay, ist doch nicht so viel, aber es rennt jetzt vielleicht. Und ich fahre nicht so häufig und dachte, ja, das machst du voll bis zum nächsten Mal.
3: Ist kein Fehler.
5: Deswegen waren so viele da vorne an der Tankstelle. Ich habe mich schon gewundert.
3: Jetzt rennen sie noch mal alle zur Tanke.
5: Ja, so ist es ja. Aber wir hatten gerade vor ein paar Tagen getankt. Also bei uns kam es nicht in Frage.
1: Habe ich mir eigentlich jetzt gar keinen Gedanken darüber gemacht, dass der Rabatt wegfallen soll.
3: Wenn jetzt ab Juli wieder 2 Euro plus X die Norm sind?
2: Dann ist es so.
4: Es tut weh, allerdings habe ich das Glück, ich muss nicht so viel fahren.
6: Es ist eigentlich nicht in Ordnung, dass man das jetzt abbricht.
3: Tankrabatt finito. Tut das weh?
7: Das tut mir tatsächlich nicht so weh, weil ich noch bei meinen Eltern zu Hause wohne und die meinen Tank bezahlen.
3: Hotel Mama bezahlt.
7: Das ist richtig, ja. Aber denen tut es natürlich weh.
6: Mehr fährt weniger. Wir fahren mehr Fahrrad.
3: War der Tankrabatt denn eine schöne Sache?
4: Definitiv. Also selbst wenn man wirklich mal Urlaubsreisen gemacht hat mit dem Auto oder mein Sohn öfter mal hinher kutschieren durfte, dann hat sich das rentiert.
6: Ja, dann muss ich jetzt noch bei Zeit tanken, oder?
0: Tja, ich ziehe dann auch mal wieder bei meinen Eltern ein, wenn das auch das Benzin beinhaltet. Wunderbar.

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2: Bitte immer noch Vorsicht auf der Autobahn 81 Singen Richtung Stuttgart. Auf der linken Spur blockiert ein defekter PKW zwischen Sindelfingen Ost und dem Kreuz Stuttgart. Das sind die Staus heute Abend. Auf der A3 Frankfurt Richtung Köln zwischen dem Frankfurter Kreuz und dem Mönchhof-Dreieck ein Unfall, 3 Kilometer Stau. Die A3 Würzburg Richtung Nürnberg ist nach einem Unfall weiter gesperrt zwischen dem Kreuz Biebelried und Kitzingen-Schwarzach. Die Umleitung geht hier weiter über die U1. Die A6 Mannheim Richtung Heilbronn zwischen dem Kreuz Mannheim und Mannheim-Schwetzingen, 2 Kilometer Stau. Eine Baustelle auf der A63 Mainz Richtung Kaiserslautern, deswegen zwischen Göllheim und Sembach, 5 Kilometer Stau und 20 Minuten plus. A8 Karlsruhe Richtung Stuttgart, 5 Kilometer stockender Verkehr noch zwischen Pforzheim West und Pforzheim Ost. Und die B30 Ravensburg-Friedrichshafen ist nach einem Unfall weiter gesperrt zwischen Untereschach und Meckenbeuren. Alle Infos vom Verkehr natürlich auch auf swr4.de und ich wünsche eine gute Fahrt.
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2: 27 Grad kommen aktuell aus Bad Ems und Oberwesel. Singen meldet 30 und Aalen 28 Grad. Vor allem Richtung Südosten von Baden-Württemberg sind immer noch Schauer und kurze Gewitter unterwegs. Ansonsten bleibt die kommende Nacht locker bewölkt und meist trocken, dann bei 19 bis 14 Grad. Morgen beginnt der Tag ziemlich heiter mit einem Sonne-Wolken-Mix, später dann wieder erhöhte Gewitterneigung bei 25 bis 32 Grad.
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2: Die nächsten drei für den ersten Feierabend der Woche von den Tremolos, von den Cyndi Lauper und von Roxy Music.
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0: hier spielt die guten alten Tremolos und klärt die mit Abstand wichtigste Frage heute Abend. Wie wird das Wetter? Heute zwischen 10:30 und 12:30 ungefähr. Gernot Schütz, SWR4 Wetterexperte, können wir draußen gucken?
1: Ja, die Frage kann man eindeutig mit Ja beantworten. Es gibt keinen Regen, keine Schauer, keine Gewitter. Und die Temperaturen sind vor allem auch noch sehr, sehr angenehm. Also bei Anpfiff liegen die so etwa zwischen 20 und teilweise 23, so im Rhein-Main-Gebiet, Rhein-Neckar-Raum, auch 24 Grad. Im Laufe des Spiels wird es dann natürlich noch ein bisschen frischer. Dann geht es nochmal so um 2-3 Grad runter, bis dann zum Abpfiff wahrscheinlich. Aber das ist dann alles noch sehr, sehr angenehm. Dazu ist es nicht unbedingt wolkenlos. Also es gibt schon immer wieder mal so Wolkenfelder, die durchziehen, aber die Hauptsache, es ist ja trocken. Und morgen früh haben wir dann die Tiefstwerte, die liegen dann zwischen 19 und 14 Grad.
0: Okay, und tagsüber, Gernot, wird es morgen nochmal richtig warm im Südwesten. Wir wollten ja eigentlich ein bisschen Abkühlung haben, ne?
1: Naja, es ist ja deutlich kühler als am Wochenende, aber es ist immer noch sommerlich. Klar, wenn man von 40 Grad kommt, dann kann es 10 Grad kälter werden, dann sind es immer noch 30. Also absolut im Hochsommerbereich. 25 bis 32 Grad ist die Temperaturspanne. Am wärmsten wird es in Rheinhessen, in der Vorderpfalz, aber auch im Rhein-Neckar-Raum in Baden-Württemberg. Und die 25 Grad, die gibt es im Hochschwarzwald. 26 werden es im Westerwald und in der Eifel. Also alles absolut im Sommerbereich. Dazu erstmal freundlich, kein blauer Himmel, kein wolkenloser Himmel, aber Sonne-Wolken-Mix. Und dann im Lauf des Nachmittags, zum späteren Nachmittag, gibt es dann erste Schauer und Gewitter. Schwerpunkt ist ein bisschen mehr in Baden-Württemberg als in Rheinland-Pfalz. Und zum Abend und dann vor allem mit der Nacht zum Mittwoch, da können die dann auch richtig heftig werden, punktuell auch wieder mit Unwettergefahr.
0: Und für den Rest der Woche so gemütliches, entspanntes Sommerwetter, habe ich gesehen, ne?
1: So kann man das zusammenfassen. Mix aus Wolken, Sonne, größtenteils trocken. Hier und da vielleicht noch mal ein paar Tropfen Regen. Am Mittwoch früh zieht dann richtig starker Regen, aber der kommt aus der Nacht, zieht dann Richtung Bayern raus. Das geht sehr schnell. Ja, und dann ist es tatsächlich entspannt und dann tatsächlich unter 30 Grad. Also das sind dann wirklich schöne Sommertemperaturen, so bis 28 Grad.
0: Hauptsache keine 40 Grad mehr. Alles andere halten wir aus. Die ausführlichen Wetteraussichten heute Abend mit Gernot Schütz hier in SWR 4.

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1: Mit Clarissa Wolk, guten Abend. Wer mit Geschwistern aufgewachsen ist, kennt das. Es gibt die tollen Momente, in denen es einfach nur schön ist, einander zu haben. Und es gibt den typischen Geschwisterneid. Ich bin mit 3 älteren Geschwistern aufgewachsen. Da gab es natürlich auch Diskussionen, zum Beispiel beim Mittagessen darüber, wer ein halbes Fischstäbchen mehr bekommt als die anderen. Klarer Fall von Futterneid. Wenn zumindest einer befürchtet, dass das Essen nicht für alle reicht und man selbst deshalb zu kurz kommt. Futterneid scheint tief im Menschen zu stecken. Und ich habe ihn auch in einer Geschichte von Jesus entdeckt. Es überrascht mich nicht, dass das vorkommt. Immerhin verstehen sich Jesu Jüngerinnen und Jünger ja quasi auch als Geschwister, eben als Glaubensgeschwister. Das Ganze spielt in der Rush-Hour von Jesu Leben. Er ist ständig unterwegs und überall, wo er ist, sind unendlich viele Leute, die ihn hören und sehen wollen. Die Jünger, also seine Wahlfamilie, scheinen davon irgendwann genervt zu sein. Sie wollen endlich mal Ruhe und Jesus für sich alleine haben, wenigstens am Abend. So zumindest verstehe ich das, wenn sie sich bei Jesus beschweren und zu ihm sagen: Jesus, es ist schon spät, es reicht jetzt. Schick die Menschen los, damit sie sich in der Stadt etwas zu essen kaufen können. Aber Jesus antwortet nur: Wir haben Essen dabei, gib den Leuten doch davon etwas ab. Ich kann mir bildlich vorstellen, wie seine Freunde vermutlich die Augen verdrehen. Mensch, jetzt sind doch mal wir dran, nicht schon wieder alles teilen, das wenige Essen und die Zeit mit ihm. Absolut verständlich, denn laut Bibel hatten sie nur noch 5 Brote und 2 Fische dabei und die Menschenmenge war riesig. Am Ende geben die Freunde nach, hören auf Jesus und verteilen das wenige Essen unter den Leuten. Was dann passiert, ist unglaublich. Alle Menschen werden satt. Am Ende waren sogar 12 Körbe voll Brot und Fisch übrig. Ich muss nicht glauben, dass alles genau so passiert ist und trotzdem erfahre ich etwas aus der Geschichte. Das Teilen so viel Neues ermöglicht, manchmal so viel, dass man es kaum glauben kann und das trotz typischer Futterneidgedanken. Die Freundinnen und Freunde Jesu hatten Vertrauen und wurden überrascht. Das ist genau der Punkt, nicht die Frage, wie aus 5 Broten und 2 Fischen plötzlich Unmengen an Essen geworden sind, sondern was passiert, wenn Menschen es schaffen, ihren Futterneid beiseite zu schieben. Ich kann teilen. Meine zaghafte Zuversicht, Obst aus dem Garten, einen Glücksmoment, etwas Geld oder die Motivation für eine gute Sache. Oder eben einfach das, was ich gerade habe. Clarissa Wolk aus Mannheim von der Katholischen Kirche.
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2: Um 19 Uhr mit Christian Röhlspieß. Guten Abend. Deutschland stockt seine Erdbebenhilfe für Venezuela auf. Der Doppelhaushalt der Stadt Baden-Baden wird vom Regierungspräsidium nicht genehmigt. Das Wetter, am Abend oft freundlich, örtlich Gewitter. Morgen dann ähnlich wie heute bei maximal 25 bis 32 Grad. Nach den schweren Erdbeben in Venezuela

0: Partnern abgestimmt, um schnell, gezielt und koordiniert helfen zu können.
1: Nach den Schüssen in einer Jugendeinrichtung im niedersächsischen Stade ist eine sechste Person verstorben. Nach aktuellem Stand seien 5 Erwachsene vor Ort gestorben, so die Polizei. Dabei handle es sich um 4 Frauen und einen Mann. Eine sechste Person erlang im Krankenhaus ihren Verletzungen. Es habe sich wohl eine Familientragödie ereignet, so ein Polizeisprecher. Der mutmaßliche Haupttäter sei festgenommen. Die Tatbeteiligung von 2 weiteren werde geprüft. Die Bundesregierung will sich nach der Hitzewelle der letzten Woche für besseren Schutz einsetzen. Sie sieht aber vor allem Länder und Kommunen in der Pflicht. Regierungssprecher Cornelius verwies auf das vom Bund finanzierte Zentrum Klimaanpassung, das die Kommunen beraten soll. Umweltminister Schleider erklärte, Länder und Kommunen könnten das 100 Milliarden Euro Infrastrukturpaket nutzen, das der Bund für solche Zwecke aufgelegt habe. Ärzte und Patientenvertreter fordern nach den Extremtemperaturen der letzten Tage bessere Bedingungen für Patienten und Personal in Krankenhäusern. Die Opposition verlangt allgemein mehr Klimaschutz. Frankreich will die Produktion und den Kauf von Wegwerfmode eindämmen. Das Parlament hat ein entsprechendes Gesetz verabschiedet. Es sieht Strafzahlungen vor, wenn die Modelabels zu viele Produkte so billig anbieten, dass sich das Reparieren nicht lohnt. Auch ein Werbeverbot für Ultra-Fast Fashion ist vorgesehen. Allerdings ist noch unklar, ob sich dieser Plan mit europäischem Recht vereinbaren lässt. Der vom Gemeinderat der Stadt Baden-Baden beschlossene Doppelhaushalt 2026-27 wird nicht genehmigt. Das teilte das Regierungspräsidium Karlsruhe der Stadtverwaltung mit. Patrick Neumann berichtet.
2: Der Gemeinderat von Baden-Baden hatte den 700 Millionen Euro schweren Doppelhaushalt beschlossen und dabei hohe Kredite eingeplant. Im laufenden Jahr sollten 21 Millionen Euro neue Schulden aufgenommen werden. Im kommenden Jahr sollten es sogar 37 Millionen Euro sein. Das Regierungspräsidium bewertete laut Stadt die Sparmaßnahmen für den Haushalt als nicht ausreichend. Baden-Badens Oberbürgermeister Thomas Jung erklärte, die Stadt werde die Entscheidung prüfen und anschließend über das weitere Vorgehen beraten. Rechtsmittel seien dabei nicht ausgeschlossen.
1: Die deutsche Fußballnationalmannschaft spielt am Abend im WM-16-Finale gegen Paraguay. Bundestrainer Nagelsmann denkt nach der Niederlage im letzten Gruppenspiel auch über taktische Änderungen nach. Das hat er in der letzten Pressekonferenz vor dem Spiel erklärt. Anpfiff ist um 22.30 Uhr unserer Zeit. Gerade hat das Spiel Brasilien gegen Japan begonnen. Die Zeit 19.04 Uhr.
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4: Mit einer ungesicherten Unfallstelle. Vorsicht bitte auf der A3 Würzburg Richtung Frankfurt. Hier zwischen Offenbach und Frankfurt Süd. Gleich noch eine auf der B28 Tübingen Richtung Horb, hier noch nicht gesichert zwischen Kusterdingen und der B27. Vorsicht auch auf der B41 Bad Kreuznach Richtung Bad Sobernheim. Defektes Fahrzeug behindert hier zwischen Weinsheim und Waldböckelheim. Dann immer noch Vorsicht auf der Autobahn 81 Singen Richtung Stuttgart. Defektes Fahrzeug auf der linken Spur zwischen Sindelfingen Ost und dem Kreuz Stuttgart. Die A3, Frankfurt Richtung Köln, zwischen dem Frankfurter Kreuz und dem Mönchhofdreieck, ein Unfall, 4 Kilometer Stau. Die A3, Würzburg Richtung Nürnberg, ist zwischen dem Kreuz Biebelried und Kitzingen-Schwarzach nach dem Unfall dort weiter gesperrt. Die Umleitung geht hier weiter über die U1. Die A5, Karlsruhe Richtung Frankfurt, eine Ölspur zwischen dem Kreuz Heidelberg und Ladenburg, sorgt für 6 Kilometer Stau und eine Verzögerung von einer halben Stunde. Die A63 Mainz Richtung Kaiserslautern zwischen Göllheim und Sembach 5 Kilometer stockender Verkehr, auch hier 30 Minuten plus. Nochmal eine halbe Stunde mehr auf der A8 Karlsruhe Richtung Stuttgart, hier 5 Kilometer Stau zwischen Pforzheim Nord und Pforzheim Süd. Und die B30 Ravensburg-Friedrichshafen ist zwischen dem Abzweig nach Untereschach und Meckenbeuren nach dem Unfall dort weiter gesperrt. Alle Infos vom Verkehr natürlich auf swr4.de. Kommen Sie gut durch.
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4: 28 Grad haben wir noch in Neckargemünd und Niederolm. Simmern meldet 26 und in Heidenheim haben wir 27 Grad. Gernot Schütz hat die Wetteraussichten.
5: Heute Abend ist es oft freundlich, örtlich entstehen Schauer und Gewitter. Durch die Nacht geht es trocken und wechselnd bewölkt bei Tiefstwerten zwischen 19 und 15 Grad. Morgen scheint erneut die Sonne, später bilden sich ein paar Quellwolken. Ab dem Spätnachmittag bzw. Abend entstehen da neue Regengüsse und Gewitter, die örtlich kräftig sind. Es wird schwacher nördlich.

0: Wind, der zum Abend auf westliche Richtungen dreht und bei Gewittern gibt es starke Böen. Das alles bei höchstens 25 Grad im Nordschwarzwald bis 32 Grad in der Kurpfalz. Der Mittwoch und Donnerstag werden meistens trocken bei Sonne, Wolken und bis 28 Grad.
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2: Unsere kleine Feierstunde hier in SWR 4, in der wir jeden Abend die coolen Songs der 70er feiern, immer zum Feierabend. Wie passend, zwischen 7 und 8. Und heute fangen wir ehrlich gesagt sehr kriminell an. Einmal mit der Killer Queen von Queen und dann mit der meistgesuchten Gangsterin der 1930er Jahre in den USA, die mit ihren 4 Söhnen marodierend durchs Land zog, um Banken zu überfallen und wohlhabende Menschen zu entführen und dann im Jahr 35 vom FBI erschossen wurde. Die Geschichte von Kate Ma Baker. Hier sind Boney M.
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0: Let's get it on. Das ist doch mal ein schönes Motto, gerade für so einen Fußballabend. Wie heute legen wir los. Marvin Gaye in den 70er nach 7 hier in SWR 4. Jetzt kommt ein 85-Jähriger, der locker für 20 Jahre jünger durchgeht und sich auch genauso benimmt. Irgendwie, indem er immer noch fast ununterbrochen auf Tournee ist und seine Klassiker aus den 60ern und 70ern auf der ganzen Welt zum Besten gibt, mit 85 wohlgemerkt. Manfred Mann aus Südafrika ist seit 60 Jahren unterwegs. Erst ja alleine, später mit seiner Earthband, hat zu Beginn seiner Karriere ja aktiv an der Beat-Ära teilgenommen, um dann in den 70ern dem Rock zu frönen. Und dementsprechend kommt hier auch ein ziemlich zeitloses Stück Rockgeschichte. Eigentlich ein Song von Bruce Springsteen, aber Manfred Mann hat das Ding zu Chart-Ehren gebracht. Blinded by the light, wrapped up
1: like a douche, another runner in the night. Blinded by the Light sei eine komplizierte Platte gewesen, sagt Manfred Mann.
2: It's quite a complicated record. To make it as simple as it is, took us, do you remember?
1: Ein Popsong, ja, aber um ihn so einfach, wie er heute ist, hinzubekommen, dauerte es. Erinnerst du dich? Fragt Mann-Leadsänger Chris Thompson.
3: There's a movement between the chorus and the verse that just kind of goes do do do do do do do. It took about 3 days to get it.
1: Thompson nickt und fügt hinzu, allein der Übergang vom Refrain zur Strophe nahm 3 Tage Arbeit in Anspruch.
0: Tja, bei so viel Liebe zum Detail musste der Song ja erfolgreich werden. Ist auch einer passend zum Fußball heute, eine Stadionhymne. Blinded by the Light.

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0: Die klingt wie Boney M., aber Eruption heißt One-Way Ticket.
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0: Punkt 7:30. Vorsicht bitte auf der A5 Basel Richtung Karlsruhe. Hier liegen Holzbretter auf der Fahrbahn zwischen Aachen und Baden-Baden. Plastikteile liegen auf der A6 Mannheim Richtung Heilbronn. Hier bitte aufpassen zwischen dem Firnheimer Dreieck und dem Firnheimer Kreuz. Die A3 Würzburg Richtung Frankfurt. Weiter Bergungsarbeiten zwischen dem Offenbacher Kreuz und Frankfurt Süd. 3 Kilometer Stau. Die A3 Frankfurt Richtung Köln zwischen dem Frankfurter Kreuz und dem Mönchhof-Dreieck. Ein Unfall, auch hier 3 Kilometer Stau. Die A5 Karlsruhe Richtung Frankfurt zwischen dem Kreuz Heidelberg und Ladenburg sorgt die Ölspur weiter für 6 Kilometer Stau, 30 Minuten plus. Die Autobahn 8 Karlsruhe Richtung Stuttgart. Defekter LKW steht hier zwischen Pforzheim Nord und Pforzheim Süd. Auch hier 6 Kilometer Stau und 30 Minuten obendrauf. Und die B30 Ravensburg-Friedrichshafen ist nach einem Unfall weiter gesperrt zwischen dem Abzweig nach Untereschach und Meckenbeuren. Alle Infos vom Verkehr natürlich auch auf swr4.de. Und von mir gibt's eine gute Fahrt.
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0: 28 Grad haben wir in Speyer und Ramstein-Miesenbach. 27 sind es in Pfullendorf und auch in Stuttgart haben wir 28 Grad. Fußball gucken. Heute Abend geht meist trocken über die Bühne. Nur ganz im Südosten von Baden-Württemberg können noch letzte Restschauer und auch Gewitter unterwegs sein. Die Nachttemperaturen dann zwischen 19 und 14 Grad. Morgen dann wieder recht warm tatsächlich mit bis zu 32 Grad. Die erste Tageshälfte bleibt heiter und trocken. Später müssen Sie dann wieder mit Schauern und Gewittern rechnen.
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0: Hier kommt die Romanze zwischen einem jungen Schüler und einer etwas reiferen Frau. Nichts Verbotenes, aber für die Verhältnisse Anfang der 70er doch eher ziemlich untypisch. Und Rod Stewart hat dann später auch mal zugegeben, dass es sich um seine eigene Geschichte handelt, über sein erstes Mal, was wohl im Jahr 61 stattgefunden hat. Aber den richtigen Namen seiner Partnerin hält er bis heute geheim. Im Song heißt sie Maggie May.
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Die berühmteste Mandy der Musikgeschichte kommt nicht aus Sachsen, sondern aus New York. Barry Manilow. 1974 war das. Jetzt hier in den 70er nach 7 in SWR 4 der Mann, der Pink Floyd damals vom Thron gestoßen hat. Die standen eine gefühlte Ewigkeit mit The Wall auf Platz 1 der amerikanischen Albumcharts. Und dann kam Bob Seger mit seinem Meilenstein Against the Wind. Die zweite Single draus heißt genauso und ist eine Ode ans Durchhalten mit einer handfesten Geschichte dahinter. Denn Bob Seger war in jungen Jahren mal ein ziemlich guter Leichtathlet, ein Läufer vor allem. Ist da zu Trainingszwecken auch gerne mal gegen den Wind gelaufen und hat diese Szenerie dann später als Aufhänger für seinen wohl schönsten Song genommen, dem es einfach darum geht, niemals aufzugeben, egal wie heftig der Gegenwind ist. Hier kommt diese Hymne von Bob Seger in SWR 4, Against the Wind, in den 70ern nach 7.

Der Peace Train. Ein guter Zug, da sind wir uns, denke ich, mal einig. Cat Stevens mit seinem Protestsong gegen den Vietnamkrieg damals, 1971. Die 70er nach 7 hier in SWR 4 haben noch eine schöne Schnulze zu bieten heute Abend. Eine der schönsten der 70er, finde ich.

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1: Und wir beginnen die Nachrichten mit einer Warnmeldung. Vorsicht auf der A45 Gießenhagen zwischen dem Wetzlarer Kreuz und Ehringshausen. In beiden Richtungen sind Kinder auf der Fahrbahn. Ich wiederhole, Vorsicht auf der A45 Gießenhagen zwischen dem Wetzlarer Kreuz und Ehringshausen. In beiden Richtungen sind Kinder auf der Fahrbahn. Die Nachrichten um 20 Uhr mit Heike Lüttich. Nach den tödlichen Schüssen in einer Jugendhilfeeinrichtung im niedersächsischen Stade haben die Behörden eben über den Stand der Ermittlungen informiert. Die 6 Todesopfer sind demnach alles Mitarbeiter der Einrichtung oder des Jugendamtes. Die Polizeipräsidentin von Lüneburg sagte, dass der mutmaßliche Täter ein 45-jähriger Deutscher mit türkischen Wurzeln ist. Das Motiv soll ein Sorgerechtsstreit sein. Heute war ein Termin zur Klärung in der Einrichtung angesetzt. Die Familienangehörigen des mutmaßlichen Schützen sollen unverletzt sein. Frankreich will die Produktion und den Kauf von

0: Auch ein Werbeverbot für Ultra-Fast Fashion ist vorgesehen. Allerdings ist noch unklar, ob sich dieser Plan mit europäischem Recht vereinbaren lässt.
1: Die Bundesregierung weist Kritik zurück. Sie vernachlässige den Hitzeschutz, etwa in Krankenhäusern und Pflegeheimen. Bundesumweltminister Schneider sieht die Hauptverantwortung dafür vor allem bei Ländern und Kommunen. Der Bund habe ihnen 100 Milliarden Euro für Infrastrukturinvestitionen zur Verfügung gestellt. Es stehe ihnen frei, diese Mittel auch zu investieren, so Schneider. Das Bundesgesundheitsministerium wies darauf hin, dass der Bund keine Zuständigkeit für den Hitzeschutz in Krankenhäusern habe. Das sei Ländersache. Beim Grand-Slam-Turnier von Wimbledon sind die beiden deutschen Tennisprofis Jan-Lennard Struff und Tatjana Maria eine Runde weiter. Maria gewann am Nachmittag gegen Julia Putintseva aus Kasachstan mit 6:4 und 6:4. Danach schlug Struff den Argentinier Sebastian Baez in 5 Sätzen mit 6:1, 7:6, 4:6, 2:6 und 7:5. Das Wetter in der Nacht wechselnd bewölkt und meist trocken, Tiefstwerte 19 bis 14 Grad. Morgen zunächst viel Sonne, später einige Wolken und vor allem ab dem Spätnachmittag einige kräftige Regengüsse und Gewitter, hauptsächlich in Baden-Württemberg. Höchstwerte 25 Grad im Schwarzwald, 32 Grad in Rheinhessen, 20:03.
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3: Bitte einmal Vorsicht heute Abend. Auf der B33 zwischen der Maybachstraße in Konstanz und Lindenbühl laufen Hunde auf der Fahrbahn. Die A3 Würzburg Richtung Frankfurt, geräumte Unfallstelle, trotzdem noch 3 Kilometer Stau zwischen dem Offenbacher Kreuz und Frankfurt Süd. Die Autobahn 8, Karlsruhe Richtung Stuttgart, zwischen Pforzheim Nord und Pforzheim Süd, 3 Kilometer stockender Verkehr. Und die B30 Ravensburg-Friedrichshafen ist zwischen dem Abzweig nach Untereschach und Meckenbeuren nach dem Unfall dort immer noch komplett gesperrt. Alle Infos vom Verkehr auf swr4.de und ich wünsche Ihnen eine gute Fahrt.
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3: Am 16. Finaltag für unsere deutsche Fußballnationalmannschaft, 22:30. Gleich geht's ja gegen Paraguay und ich hoffe, wir erleben nicht das, was ABBA hier besingen.
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0: Ohio Express, heute Abend hier in SWR 4. Yummy, yummy, yummy. So, der erste Favorit wankt schon gewaltig. Das erste WM-Spiel heute Abend, Brasilien gegen Japan. Und wenn es so bleibt, werden viele Menschen viel Geld verlieren, wenn sie denn getippt haben. Japan führt seit der 29. Minute schon mit 1:0. Zweite Halbzeit hat eben gerade angefangen. So, und um 10:30 dann wir gegen Paraguay. Und Sie haben es hoffentlich so gut wie er hier, was die späte Anstoßzeit angeht.
1: Hallöle, da ist der Armin aus dem Kreis Sigmaringen. Ich bin Bäcker und ich werde das Spiel angucken, weil ich habe morgen frei. Und danach werde ich wahrscheinlich 2 Stunden oder 3 Stunden laufen und dann werde ich ins Bett gehen.
0: Ja, um im Bäcker-Rhythmus zu bleiben, vermutlich. Der Armin hat sich über die SWR4-App gerade gemeldet. Wir wünschen viel Spaß beim Spiel nachher. Ich gucke das dann natürlich auch. Da ist so eine Spätschicht ja was Feines. Laufen gehe ich, glaube ich, nicht mehr. Muss ich mal konkret noch drüber nachdenken. Falls es für Sie zu spät wird nachher, empfehle ich Ihnen natürlich den SWR4 morgen am Dienstag. Chrissy Weiß bringt Sie morgen früh hier in SWR4 natürlich auf den allerneuesten Stand in Sachen Fußball-Weltmeisterschaft.

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0: Matt Bianco, More Than I Can Bear.
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0: Kurz nach 8:30 bitte Vorsicht, es liegen Fahrzeugteile auf der A5 Frankfurt Richtung Karlsruhe, hier zwischen der Raststätte Hartwald West und Walldorf Wiesloch. Nochmal Vorsicht, nochmal Fahrzeugteile, ebenfalls auf der A5 Karlsruhe Richtung Basel, hier aufpassen in der Ausfahrt Ettlingen. Und Vorsicht zum dritten auf der B294 Freiburg Richtung Haslach zwischen der B3 bei Denzlingen und Denzlingen-Glottertal steht ein defektes Fahrzeug auf der Fahrbahn. Die Autobahn 8 Karlsruhe Richtung Stuttgart zwischen dem 3 Karlsruhe und der Pfinztalbrücke gibt es aktuell 2 Kilometer Stau. Die A8 Karlsruhe Richtung Stuttgart, 3 Kilometer stockender Verkehr noch zwischen Pforzheim Nord und Pforzheim Süd. Und die B30 Ravensburg-Friedrichshafen ist immer noch gesperrt nach dem Unfall zwischen dem Abzweig nach Untereschach und Meckenbeuren. Alle Infos vom Verkehr natürlich auch bei uns im Internet zu finden auf swr4.de.
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0: 29 Grad haben wir immer noch in Radolfzell, 28 in Bad Dürkheim, Niederolm meldet 27 Grad und in Böblingen sind es 26. Vor allem Richtung Südosten von Baden-Württemberg können noch Schauer und Gewitter unterwegs sein. Ansonsten bleibt die kommenden Stunden locker bewölkt und meist trocken bei 19 bis 14 Grad. Morgen beginnt der Tag ziemlich heiter mit einem Sonne-Wolken-Mix. Später gibt es dann wieder erhöhte Gewitterneigung bei 25 bis 32 Grad.
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0: So, das laufende 16-Finale zwischen Brasilien und Japan ist wieder ein bisschen spannender geworden. Die Brasilianer haben den Ausgleich geschossen. Steht 1:1.
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erst einmal stören. Achtung, ein Falschfahrer ist unterwegs. B29 Stuttgart-Ahlen. Zwischen Winterbach und Schorndorf-West kommt Ihnen ein Falschfahrer entgegen. Bitte äußerst rechts fahren, nicht überholen. Achtung, Falschfahrer B29 Stuttgart-Ahlen kommt hier zwischen Winterbach und Schorndorf-West entgegen. Ein Falschfahrer, bitte Vorsicht.

Freitagabend wünscht SWR 4. Und jetzt kommt eigentlich einer unserer reifesten Klassiker hier im SWR 4 Klassikerprogramm. Stammt ursprünglich aus dem Jahr 61 und klang da so. Gute Laune-Stückchen von Dion aus Italien, der mit The Wanderer damals ja eine schöne Doo-Wop-Nummer rausgebracht hat, die dann 23 Jahre später zum zweiten Mal richtig erfolgreich werden sollte durch Status Quo. Bei denen hieß das allerdings Boogie Rock damals, wo auch immer da der Unterschied liegt. Keine Ahnung. Wir spielen mal das Cover heute Abend von Status Quo, The Wanderer in SWR 4.

Schönes vom Verkehr in SWR 4, nämlich die Entwarnung für die B29 Stuttgart-Ahlen. Hier ist kein Falschfahrer mehr unterwegs. Wieder Freifahrt zwischen Winterbach und Schorndorf-Ost. So, das erste 16. Finale bei der WM geht gleich in die Verlängerung. Zwischen Brasilien und Japan steht's kurz vor Schluss.

0: zwischen Brasilien und Japan. Sekunden vor Feierabend erzielt Brasilien das 2:1.
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2: Um 21 Uhr mit Heike Lüttich. Der Hintergrund des Schusswaffenangriffs in einer Jugendhilfeeinrichtung im niedersächsischen Stade könnte ein Sorgerechtsstreit sein. Das wurde auf einer Pressekonferenz mitgeteilt. Festgenommen wurde ein 45-jähriger Deutscher mit türkischen Wurzeln, dessen 3 Monate alte Tochter und die Mutter des Kindes in der Einrichtung untergebracht waren. Heute war ein Termin zur Klärung in der Einrichtung angesetzt. Bei den Todesopfern handelt es sich um 4 Mitarbeiterinnen und 2 Mitarbeiter von Jugendhilfe und Jugendamt. Die Familienangehörigen des mutmaßlichen Schützen sollen unverletzt sein. US-Präsident Trump hat beim obersten Gerichtshof des Landes heute mehrere Niederlagen erlitten. So muss er wegen sexuellen Missbrauchs und Verleumdung einer Journalistin $5 Millionen Entschädigung zahlen. Auch bei seiner Kampagne gegen die Briefwahl gab es einen Rückschlag. Der oberste Gerichtshof wies eine Klage von Republikanern ab. Aus Washington, Anne Schneider.
3: Bei den künftigen US-Wahlen dürfen Briefwahlstimmen auch gezählt werden, wenn sie erst nach dem Wahltag eingehen, vorausgesetzt, sie wurden spätestens am Wahltag abgestempelt. US-Präsident Trump hatte die Briefwahlen immer wieder mit Wahlbetrug in Verbindung gebracht, allerdings keine Belege dafür geliefert. Bei einem anderslautenden Urteil hätten noch vor den Zwischenwahlen im November die Wahlgesetze in mehr als der Hälfte der Bundesstaaten und in der Hauptstadt Washington geändert werden müssen. In vielen dieser Staaten gelten verlängerte Fristen vor allem für Soldaten sowie für im Ausland lebende Wähler.
2: Nachdem

0: individuelle Benutzernamen. Die Telefonnummer wird nicht angezeigt. Damit will Meta den Datenschutz verbessern. Schon in den nächsten Tagen soll man seinen Wunschnamen reservieren können. Der Start dieser Phase erfolge weltweit zeitgleich, hieß es. Im Laufe des Jahres sollen die Usernamen dann freigeschaltet werden. Das Wetter. In der Nacht wechselnd bewölkt und meist trocken. Tiefstwerte 19 bis 14 Grad. Morgen zunächst viel Sonne, später einige Wolken und vor allem ab dem Spätnachmittag einige kräftige Regengüsse und Gewitter, hauptsächlich in Baden-Württemberg. Die Höchstwerte liegen dann bei 25 Grad im Hochschwarzwald und bis 32 Grad in Rheinhessen. Die Hitzewelle kommt erst Ende der Woche zurück. Die Zeit, es wird 21.03 Uhr.
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2: Bitte einmal Vorsicht heute Abend auf der Autobahn 6 Nürnberg Richtung Heilbronn. Zwischen Feuchtwangen Nord und dem Kreuz Feuchtwangen-Kreilsheim liegen Gegenstände auf der Fahrbahn. Die A5 Basel Richtung Frankfurt. Zwischen Karlsruhe Süd und Karlsruhe Durlach gibt es 4 Kilometer Stau und 30 Minuten plus. Und die Autobahn 8 Karlsruhe Richtung Stuttgart. Zwischen dem 3 Karlsruhe und der Pfinztalbrücke 2 Kilometer Stau. Der Rest ist wieder frei und alle Verkehrsinfos gibt es natürlich jederzeit auch bei uns im Internet zu finden auf swr4.de. Gute Fahrt!
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2: So, anderthalb Stunden noch, bis die Spannung ins Unermessliche steigt. Bis dahin sollten wir uns alle noch schön entspannen, finde ich. Geht super jetzt mit Umberto Tozzi.
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Jahren immer noch im Radio, bin ich mir ziemlich sicher. Scott McKenzie mit einem der Dauerbrenner der vergangenen Jahrzehnte. Auch gerne natürlich hier bei uns in SWR 4. Jetzt kommt eine Auftragsarbeit. Man könnte auch von Messer auf die Brust setzen sprechen. Paul Anka saß zusammen mit dem Manager von Tom Jones in einem Flugzeug. Und dieser Manager hat während des Fluges einen 100%igen Hit gefordert, den Paul Anka mal ganz fix schreiben sollte. Ansonsten war's das mit der Zusammenarbeit. Und das scheint dann echt Wirkung gezeigt zu haben bei Paul Anka, denn wenig später kam er mit She's a Lady um die Ecke, was dann Wochen später eine Nummer 1 werden sollte für Tom Jones. Auftrag ausgeführt und dem Messer auf der Brust gerade noch mal so entkommen. Hier ist er, Tom Jones in SWR 4.

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0: Etikett. SWR 4 mit Mississippi.
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0: Kurz nach 9:30 bitte einmal Vorsicht auf der Autobahn 65, Ludwigshafen Richtung Landau, zwischen Neustadt-Weinstraße Nord und Süd, behindert ein defekter LKW den Verkehr. Und dann gibt's noch einen Stau heute Abend auf der A5 Basel Richtung Karlsruhe, zwischen Karlsruhe Süd und Karlsruhe Durlach, 4 Kilometer Stau und 30 Minuten plus. Alle Infos vom Verkehr natürlich auch auf swr4.de. Eine gute Fahrt.
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0: 27 Grad sind es immer noch in Überlingen. Moorbach meldet 23, Offenburg 26 und Neumagen-Dhron hat im Moment 24 Grad. Fußball gucken heute Abend geht meist trocken über die Bühne. Nur im Südosten von Baden-Württemberg sind vielleicht noch letzte Restschauer und Gewitter unterwegs. Die Nachttemperaturen liegen zwischen 19 und 14 Grad. Morgen dann wieder recht warm im Südwesten mit bis zu 32 Grad. Die erste Tageshälfte bleibt heiter und trocken. Später müssen Sie wieder mit Schauern und Gewittern rechnen.
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0: Ich wünsche Ihnen einen schönen ersten Feierabend der Woche, heute am Montag.
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Louis Armstrong schaut schon mal auf die Zeit nach dem Deutschlandspiel gleich. Oh yeah, wenn wir im Achtelfinale stehen. Wir nehmen den Mann beim Wort. SWR 4, Montagabend. Erstmal gibt's für Sie ein bisschen Fernsehmusik, die Sie in- und auswendig kennen. Wenn Sie von Anfang bis Mitte der 90er Fan der Golden Girls waren und sich ein paar der 150 Folgen reingezogen haben, über diese wirklich lustige Rentner-WG, bestehend aus den vier rüstigen Damen, mitten in Miami, in Florida. Die Musik war eine uralte damals, denn Andrew Gold hatte diesen Song hier schon Ende der 70er fertig im Kasten, der dann Jahre später zu großen Ehren kam, als eben der Titelsong der Golden Girls. Heute Abend für Sie mal hier in SWR 4. Thank you for being a friend von Andrew Gold

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1: Um 22 Uhr mit Heike Lüttich. Hintergrund des Schusswaffenangriffs in einer Jugendhilfeeinrichtung im niedersächsischen Stade heute Mittag könnte ein Sorgerechtsstreit sein. Das wurde auf einer Pressekonferenz am Abend mitgeteilt. Aus Stade Albrecht Breitschuh.
2: Auf einer Pressekonferenz am Abend sprach Niedersachsens Innenministerin Behrens von einer extrem kaltblütigen Tat. Über den mutmaßlichen Täter wurde gesagt, er sei 45 Jahre alt, wohnhaft in Hannover und mit türkischen Wurzeln. Über ihn lagen der Polizei bisher Hinweise im Bereich der Bedrohung vor, aber er sei noch nicht durch Gewaltdelikte aufgefallen. Der Mann hatte heute einen Termin in Stade, auf dem Fragen um das Sorgerecht seiner 3 Monate alten Tochter in jener Einrichtung geklärt werden sollten. Mutter und Kind blieben unverletzt, die Mutter befindet sich in Polizeigewahrsam.
1: Die EU und China wollen ihre Handelsbeziehungen verbessern. Deshalb hat sich der chinesische Handelsminister Wang heute in Brüssel mit dem EU-Handelskommissar Šefčovič getroffen. Europa exportiert viel weniger nach China als umgekehrt. Die EU vermutet, dass die chinesischen Unternehmen einen Wettbewerbsvorteil haben, weil sie massiv vom Staat subventioniert werden. In Zukunft, so wünschen es sich beide Seiten, soll der Handel fair ablaufen. Im Herbst soll es das nächste Gespräch geben. Bei der Fußball-Weltmeisterschaft in Nordamerika hat Brasilien in Houston, Japan mit 2:1 besiegt. In einer halben Stunde spielt Deutschland in Foxborough bei Boston gegen Paraguay. Bundestrainer Julian Nagelsmann hat sich entschieden, gegenüber der Startelf vom letzten Spiel ein bisschen was zu verändern. Desiree Krause.
3: Erstmals darf Deutschlands bisheriger Topstürmer Dennis Undaf von Beginn an auf dem Feld stehen. Dafür bleibt Jamal Musiala vorerst auf der Bank. Der zuletzt angeschlagene Nathaniel Brown kehrt für David Raum in die Startelf zurück. Das erste Sechzehntelfinale des Tages entschieden die Brasilianer mit einem Treffer in der Nachspielzeit für sich. Mit dem 2:1 gegen Japan steht Brasilien als zweites Team der WM im Achtelfinale und trifft dort auf Norwegen oder die Elfenbeinküste. Für die Japaner ist die Weltmeisterschaft vorbei.
1: Beim Grand-Slam-Turnier von Wimbledon ist die

0: teils mit Unwettergefahr, sonst trocken. Tiefstwerte 20 bis 10 Grad. Morgen Sonne und Wolken gemischt. Vom Süden bis in die Mitte kann es kräftige Gewitter geben, teils mit Starkregen und Hagel. Im Norden und Osten nur vereinzelt Gewitter. 21 bis 32 Grad. 22.03 Uhr.
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2: Mit einem Stau noch auf der Autobahn 5 Karlsruhe Richtung Frankfurt. Zwischen Ettlingen und Karlsruhe-Durlach gibt es 4 Kilometer Stau und 40 Minuten plus. Das war's aber. Allen unterwegs eine gute Fahrt.
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2: So, wir starten in die erste Fußballstunde heute Abend hier in SWR 4. Falls Sie keinen Fernseher in der Nähe haben oder noch arbeiten müssen oder im Auto unterwegs sind, das ist überhaupt kein Problem. Sobald die Tore fallen, hören Sie es natürlich auch hier bei uns. Und wenn Sie die Partie in voller Länge haben möchten, geht das natürlich auch. In ARD Sounds bekommen Sie ab 10:30 gleich die volle Reportage auf die Ohren. Deutschland gegen Paraguay. Es geht um den Einzug ins WM-Achtelfinale. Hoffentlich. Mein Tipp, 3:1.
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genau da surfen wir jetzt hin. Hier in SWR 4, die Aufstellung ist da für unser erstes K.O.-Spiel gleich bei der Fußball-WM. Und alle Fans des VfB Stuttgart dürfen jetzt sagen, wir haben es ja immer schon gewusst. Dennis Undaf spielt von Anfang an heute Abend gegen Paraguay. Wie von 82 Millionen Bundestrainern gefordert, Jamal Musiala sitzt dafür erstmal auf der Bank. Ansonsten kennen wir alles, Neuer bleibt im Tor, vorne drin Havertz, Wirtz ist mit dabei, Kimmich, Sané auch. Da vertraut der richtige Bundestrainer auf die Jungs, die auch die ersten beiden Gruppenspiele erfolgreich bestritten haben. Die Mannschaft ist da in Boston im Footballstadion der New England Patriots, die normalerweise da zu Hause sind. Heute Abend ist das Stadion Schauplatz des 16. Finales zwischen Deutschland und Paraguay. Um 10:30 unserer Zeit geht's gleich los. Hier

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0: Lisette mal wieder in SWR 4. Ma Bellamy.
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0: Punkt 10:30, zwei Staus gibt's noch, einen auf der A5 Karlsruhe Richtung Frankfurt, hier zwischen Ettlingen und Karlsruhe-Durlach, 4 Kilometer, 30 Minuten plus. Und Stau Nummer 2 auf der Autobahn 8 Karlsruhe Richtung Stuttgart, hier 2 Kilometer zwischen Pforzheim-Ost und Pforzheim-Süd. Alle Verkehrsinfos jederzeit auf swr4.de und ich wünsche eine gute Fahrt.
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0: 20 Grad in Bad Marienberg im Moment, 24 in Wertheim, 22 in Manderscheid und Calw meldet 23 Grad. Vor allem Richtung Südosten von Baden-Württemberg sind ganz vereinzelt noch Schauer und kurze Gewitter unterwegs. Ansonsten bleibt die kommende Nacht locker bewölkt und meist trocken bei 19 bis 14 Grad. Morgen beginnt der Tag sehr heiter mit einem Sonne-Wolken-Mix. Später dann wieder erhöhte Gewitterneigung bei 25 bis 32 Grad.
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0: Anpfiff in Boston zwischen Deutschland und Paraguay. Das Spiel ist eine knappe Minute alt. Steht erwartungsgemäß noch 0:0.
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SWR 4, der späte Montagabend. Zweimal Vorsicht bitte. Einmal auf der Autobahn 61, Speyer Richtung Hockenheim. Zwischen Hockenheim und dem Dreieck Hockenheim steht ein defektes Fahrzeug auf der Autobahn. Und es laufen Pferde in beiden Richtungen auf der B328 Besigheim-Backnang. Hier Pferde unterwegs zwischen Kleinasbach, Rehlingshausen und Großasbach. Auch hier bitte aufpassen. So, das ist ein munteres Spielchen da in Boston. In den ersten Minuten Deutschland-Paraguay, das 16. Finale. Daran muss man sich erst noch gewöhnen, an diesen Ausdruck. Da stehen zwei Mannschaften auf dem Platz, die schnell ein Tor machen wollen. Das merkt man. Chance Nummer 1 hatte Paraguay. Konnte Manuel Neuer gerade so entschärfen, so ein bisschen gestochert. Und Dennis Undaff hat kurz drauf knapp am rechten Lattenkreuz vorbeigezirkelt. Großartiges Abtasten ist da Fehlanzeige tatsächlich. 11 Minuten gespielt, 12 sind's jetzt. Deutschland-Paraguay 0:0.

Bitte einmal Vorsicht, heute Abend auf der B30 Biberach Richtung Ulm. Hier liegen jede Menge Fahrzeugteile zwischen Biberach Nord und Baltringen. Bitte aufpassen. SWR4 an einem spannenden Fußballabend. Ich hätte Ihnen ja gern schon mal ein Tor präsentiert. Steht aber weiter 0:0 zwischen Deutschland und Paraguay in Boston. Mehr Tore dann hoffentlich gleich in der ARD-Hitnacht. Auch die Kollegen sind für Sie natürlich am Ball hier in SWR4. Ich bin Jens Vogt, wünsche eine gute Nacht und uns allen das Achtelfinale.

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1: Um 23 Uhr mit Beate Rüsapp. In einer Jugendhilfeeinrichtung in Stade sind 5 Menschen erschossen worden. Ein weiteres Opfer starb kurz danach im Krankenhaus. Der mutmaßliche Täter, ein 45-Jähriger, wurde festgenommen. Als Motiv vermuten die Ermittler einen Streit ums Sorgerecht. Aus der NDR-Nachrichtenredaktion Pascal Küpper.
2: In der Einrichtung werden junge Mütter und ihre Kinder betreut. Alle 6 Getöteten waren Mitarbeitende der Jugendhilfe und des Jugendamtes. Das hat die Polizei auf einer Pressekonferenz bekannt gegeben. Der Tatverdächtige hatte in Stade einen Termin, bei dem es ums Sorgerecht für die 3 Monate alte Tochter ging. Nach den tödlichen Schüssen flüchtete der Mann als Beifahrer in einem Auto. Den Fluchtwagen fuhr eine mutmaßliche Komplizin. Die Polizei konnte das Auto mit Schüssen in die Reifen stoppen und beide festnehmen.
1: Die Polizei hat ein Hinweisportal eingerichtet. Alle Informationen dazu auf ndr.de. In Venezuela steigt die Zahl der Toten weiter. Die Behörden sprechen inzwischen von mehr als 1700 Todesopfern. Vermutlich gibt es noch viele weitere, denn mehrere 10.000 Menschen werden noch vermisst. Laut Experten sinken die Chancen rapide, noch Überlebende aus den Trümmern zu retten. Auch deutsche Teams unterstützen bei der Suche. Die Einsätze werden allerdings durch Nachbeben erschwert. Vertreter der USA und des Iran wollen sich laut US-Präsident Trump morgen in Katars Hauptstadt Doha treffen. Der Iran habe darum gebeten, schrieb er auf seiner Plattform Truth Social. Auch Bundesaußenminister Wadephul bestätigte nach einem Treffen mit US-Außenminister Rubio, dass die Gespräche morgen fortgesetzt werden sollen. Seit rund einer halben Stunde spielt die deutsche Fußballnationalmannschaft um den Einzug ins WM-Achtelfinale. Gegen Paraguay steht es aktuell 0:0. Im ersten K.O.-Spiel des Tages hat sich Brasilien mit 2:1 gegen Japan durchgesetzt. Aus dem ARD-WM-Team Henrik Lückhoff.
3: Die Zuschauer in Houston hatten sich schon auf eine Verlängerung eingestellt, aber in der 6. Minute der Nachspielzeit erzielte Gabriel Martinelli den späten Siegtreffer für Brasilien. Zuvor hatte Japan den Südamerikanern einen großen Kampf geliefert und war auch in der ersten Hälfte durch Kai Shusano von Mainz 05 in Führung gegangen. Im zweiten Durchgang wurde Brasilien stärker, folgerichtig erzielte Casemiro per Kopf den Ausgleich. Brasilien drängte danach auf die Führung und durfte in der Nachspielzeit dann über den verdienten Achtelfinaleinzug jubeln. Japan scheidet aus und wartet weiter auf den ersten Sieg in einem WM-KO-Spiel.
1: Das waren die Nachrichten. Das Wetter in Deutschland. In der Nacht im Südosten teils kräftige Schauer und Gewitter mit Unwettergefahr. Sonst

0: wegen Reparaturarbeiten ebenfalls gesperrt. Die Autobahn 4 Dresden Richtung Görlitz ist zwischen Niederseifersdorf und Kodersdorf wegen Arbeiten im Tunnel Königshainer Berge gesperrt. Das Ganze wird dauern bis morgen früh um 5. Es klemmt auf der A5 Basel nach Frankfurt hin zwischen Karlsruhe Süd und Karlsruhe Durlach. Wir haben 4 Kilometer Stau. Die A14 Magdeburg Richtung Schwerin ist zwischen dem Kreuz Magdeburg und Dahlen-Warsleben wegen Fahrbahnschäden gesperrt. Gesperrt auch die A20 Kreuz Uckermark Richtung Lübeck zwischen Dummersdorf und dem Kreuz Rostock. Grundbauarbeiten bis Donnerstag ist hier die Weiterfahrt nicht möglich. Dann ist die Autobahn 38 Halle Richtung Göttingen zwischen Leinefelde-Worbis und Heilbad-Heiligenstadt nach einem Unfall gesperrt. Sie werden an der Anschlussstelle Leinefelde-Worbis abgeleitet. Dann ist die Autobahn 42 Kamp-Lindfurt Richtung Dortmund zwischen Gelsenkirchen-Hessler und Gelsenkirchen-Zentrum nach einem Unfall bis Mitternacht gesperrt. Momentan haben wir 4 Kilometer Stau. Wenn Sie da nicht rein wollen, nutzen Sie die Umleitung, und zwar die U67. Und die Autobahn 71 Suhl Richtung Erfurt, die ist zwischen dem Dreieck Suhl und Zellamelis wegen Tunnelwartungsarbeiten bis morgen früh um 6 gesperrt. Das war's. Wenn Sie unterwegs sind, kommen Sie gut und sicher an.
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0: Aus Thüringen, aus Erfurt mit Frank Beken. Ich grüße Sie.

gut, dass das hier noch ruhige Klänge sind von Lobo. I would love you to want me in der ARD-Hitnacht. Denn es ist ein Tor gefallen. Der Fußball heute in den nächsten, ja, ein, zwei Stunden. Unser Thema: Fußball-Weltmeisterschaft in Boston. Müssen wir der deutschen Fußballnationalmannschaft jetzt erst recht die Daumen drücken, wenn wir es mit Deutschland halten? Denn soeben hat Paraguay getroffen. Paraguay führt im Spiel gegen Deutschland jetzt mit 1:0. Die Schlussphase der ersten Hälfte nehmen wir gleich mit von unserem Reporter nach Holland Oates, Out of Touch.

0: Ich bin ja optimistisch, dass es bei diesem Spielstand nicht bleibt.
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0: Weiter oder weg, heute Abend entscheidet es sich, ob unsere deutschen Fußballer das Achtelfinale bei der WM erreichen oder nicht. Ja, ein Sieg ist quasi Pflicht gegen Paraguay. Oder wie es Rudi Völler vorab formulierte, wenn wir ans Limit kommen, können wir alle Gegner schlagen. Scheint aber momentan nicht so zu laufen, denn Deutschland liegt zurück, kurz vor Schluss der ersten Halbzeit mit 0:1. Holger Dahl verfolgt für uns das Spiel in Boston und zu ihm schalten wir jetzt. Also rein ins Stadion, rein in die Schlussphase der ersten Hälfte und ich drücke die Daumen, wahrscheinlich mit Millionen von Ihnen, dass da jetzt noch ein Tor fällt, möglichst nicht bei Manu.
2: Achtung, Eckball für Deutschland. 0-1 hinten. Ball fliegt auf den kurzen Pfosten. Es muss was passieren im deutschen Spiel. Von der anderen Seite Leroy Sané. Kai Havertz geht hoch. Kimmich am langen Pfosten schießt auf den linken Torwinkel. Aber das ist ein Torwart-Riese, was die Statur angeht. 1,98 Meter groß. Orlando Trill. Und der macht das Spiel dann schnell. Und vorne, na, da ist der Torschütze fast zur Stelle. Schon vor dem deutschen Kasten von Manuel Neuer, der schon wieder bezwungen wurde von Julio Enciso. 42. Spielminute und auf der anderen Seite Kai Havertz geht zu Boden im Strafraum, aber hat auch abseits gestanden. Schiedsrichter hätte auch nicht auf Elfmeter entschieden. Es läuft die Nachspielzeit noch, gute 2 Minuten zu spielen in diesem ersten Abschnitt. Deutschland total spielbestimmt, aber Paraguay zunächst mit der größten Möglichkeit des Spiels in der zweiten Spielminute. Junior Alonso, na, hat da drüber geschlagen über den Ball, stand aber frei nach dem Eckball am langen Pfosten. Und dann dieses Tor von Julio Enciso. Ja, also da kannst du eigentlich nichts mehr zu sagen zur Leistung der deutschen Verteidigung. Metscher und Tah stehen in der Nähe bei einem Flankenball von rechts, aber der eine Meter weiter vorne, der andere Meter weiter hinten. Und dann hat halt einfach dieser Angreifer von Racing Strasbourg, der hat das Format, der junge 22-Jährige, den Ball links unten rein zu köpfen ins Tor. Und Manuel Neuer, ja, wenn die Statistik noch so richtig aktuell ist, und ich glaube, sie ist es, dann haben jetzt 5 von 8 Schüssen auf sein Tor den Weg hinein ins Netz gefunden. Das ist eine ultrabittere Statistik für den Auramann, der ja eigentlich da hinten drin steht, weil man sagt, die Stürmer haben Furcht und Respekt vor ihm. Aber das ist offensichtlich auch irgendwie so eine 2014er Geschichte. Und lange, lange vorbei, ohne ihm bei diesem Treffer jetzt einen Vorwurf zu machen. Gibt's einen Eckball für Deutschland? Jawohl, war zuletzt ein paraguayanisches Abwehrbein dazwischen. Uhr läuft runter, noch 1:10 zu spielen. Vielleicht ja nach einem ruhenden Ball. Deutschland fällt wirklich gar nichts ein gegen die dicht gestaffelte Verteidigung Paraguays. Leroy Sané, ja, immer mal wieder mit Ansätzen über rechts, aber auch mit jeder Menge Fehlpässe. Joshua Kimmich ist der spielbestimmende Mann als Rechtsverteidiger. Und vorne Dennis Undav, der in die Startformation gerutscht ist für Jamal Musiala. Auch eigentlich ohne jeden Einfluss auf das Spiel. Dabei ist die Stimmung hier im Stadion so positiv gewesen. Die Fans sind extrem von der Verteidigung und von der Verteilung für die deutsche Elf. Nathaniel Brown mit dem Eckball von der rechten Seite wieder auf den langen Pfosten. Aber hey, Freunde, ich habe es gerade gesagt, der Junge ist 1,98 Meter groß. Da sind diese langgezogenen Dinger auf den langen Pfosten für den Mann im lila Trikot mit der Runden Nummer 12 überhaupt gar kein Problem. Wir müssen uns große Sorgen machen um die deutsche Fußballnationalmannschaft von Trainer Julian Nagelsmann, den ich jetzt schon länger nicht mehr am Rande seiner Coachingzone gesehen habe. Jetzt kommt er raus und sagt, lasst uns mal schnell machen. Die sind gerade nicht gut orientiert und aufgestellt, die Südamerikaner vor ihrem eigenen Strafraum. Aber jetzt sind sie es wieder. Deutschland aber nochmal mit dem Ball raus auf die rechte Seite. Was macht Joshua Kimmich? Flankenball auf den Elfmeterpunkt. Da ist aber keiner gewesen. Möglichkeit zum Umschalten für Paraguay. Und jetzt der Halbzeitpfiff. Deutschland steht einmal mehr vor dem Aus. Einmal mehr ist das Achtelfinale wirklich eine Hängepartie geworden. Die Köpfe sind unten bei der DFB-Elf. Da muss so viel besser werden in der zweiten Halbzeit. Deutschland liegt zurück mit 0:1.
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0: Jennifer Rush, Ave Maria, muss die spielen. Ich bin ja optimistisch. Vielleicht geht da ja noch was mit diesem Ave Maria für unsere Jungs aus Deutschland. Denn Deutschland liegt zurück zur Pause gegen Paraguay mit 0:1. Mit was rechnen Sie denn? Schreiben Sie es mir. ard-hitnacht@mdr.de. 23.30 Uhr, hier ist der Verkehrsservice in der ARD-Hitnacht. Die Autobahn 2 Hannover Richtung Berlin ist zwischen Irxleben und dem Kreuz Magdeburg wegen Straßenschäden gesperrt. Auch im weiteren Verlauf bleibt die A2 zwischen Thesen und Brandenburg gesperrt. Dann geht's weiter mit der A2 nach Hannover hin. Zwischen Peine und Lehrte Ost haben wir momentan 5 Kilometer Stau. Die A4 Dresden Richtung Görlitz ist zwischen Niederseifersdorf und Kodersdorf wegen Arbeiten im Tunnel Königshainer Berge bis um 5 morgen früh gesperrt. Gesperrt aufgrund von Fahrbahnschäden ist die A14 weiterhin Magdeburg Richtung Schwerin zwischen dem Kreuz Magdeburg und Dahlen-Warsleben. Gesperrt die A20 Kreuz Uckermark Richtung Lübeck zwischen Dummersdorf und dem Kreuz Rostock. Die Autobahn 42 Kamp-Lindfurt Richtung Dortmund ist zwischen Gelsenkirchen-Hessler und Zentrum nach einem Unfall gesperrt. Das wird dauern laut Polizei bis Mitternacht. Gibt eine Umleitung, nutzen Sie die U67. Und die A71 Suhl Richtung Erfurt ist zwischen dem Dreieck Suhl und Zellamelis wegen Tunnelwartungsarbeiten bis morgen früh um 6 gesperrt. Allen unterwegs eine gute Fahrt.
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0: Jetzt brauchen wir erstmal eine Abkühlung, oder? Let it rain. Amanda Marshall singt und ich bin ihr Mann im Ohr. Frank Beken, einen schönen guten Abend.

0: So heißt der Hit. Turn Back the Clock. Johnny Hates Jazz. Ab in die 80er heißt es am 1. August und zwar bei Ihnen in Münster und da werden Sie dann live mit dabei sein. Johnny Hates Jazz live und Open Air auf dem Hafenplatz, präsentiert von WDR 4 und die Bühne ist groß genug, da passen dann noch ein paar mehr drauf. Mark Almond hat sich angekündigt und auch Sydney Youngblood aus den 80ern wird mit dabei sein. Sicherlich am Ende eine erfolgreiche Veranstaltung. Wir freuen uns auf Münster. Am 1. August geht's dann ab in die 80er. Etwas weniger erfolgreich läuft derzeit im Fußball. Bei der Fußball-WM Deutschland liegt zurück 0:1 gegen Paraguay. ard-hitnacht@mdr.de. Mit was rechnen Sie denn am Ende? Gibt's vielleicht sogar noch eine Wende? Thomas aus Reutlingen hat mir gemailt. Ich hoffe, dass es wenigstens noch 2:1 für Deutschland ausgeht, hat er geschrieben. Und Andreas aus Bitterfeld schreibt, wenn Deutschland weiter so spielt, verlieren sie und man kann den Koffer packen und nach Hause fliegen. Man sollte Sané auswechseln, was er heute zusammenspielt, schreibt Andreas. Es ist schlimm. Wünsche euch noch eine gute Nacht, eine gute Sendung und einen schönen Abend. Wie sehen Sie das? ard-hitnacht@mdr.de. Wird das noch eine Wende geben? Wird Deutschland am Ende das Achtelfinale erreichen?
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0: Haben Sie gerade ein Schrei gehört in Ihrer Nachbarschaft? Na also, Charles und Eddie, would I lie to you in der ARD-Nacht? Aus dem Nichts. Das 1:1 ist gerade gefallen zwischen Deutschland und Paraguay bei der Fußball-WM. Kai Havertz hat getroffen in der 54. Minute. Ja, Spielstand. Also 1:1. Geht da also noch was? ard-hitnacht@mdr.de. Wie wird's am Ende ausgehen? Schreiben Sie es mir. André aus Dortmund hat das gemacht. Er schreibt, ich hoffe, obwohl es doof klingt, dass Paraguay gewinnt. Die sind mit Herz dabei, haben nichts zu verlieren. Außerdem freue ich mich, dass hier dann das Public Viewing aufhört. 500 Meter entfernt von mir beschert mir ruhige Nächte dann, die man eh gerade gebrauchen kann wegen der Hitze. Aber wer einen Sieg der Nationalmannschaft getippt hat und auch glaubt und hofft, schreibt André weiter, dem drücke ich weiterhin die Daumen. Er selbst hat nämlich auf einen Sieg unserer Mannschaft getippt, wie er schreibt. Tja, manchmal gewinnt man, manchmal verliert man. Wie sehen Sie's? Wie wird's ausgehen zwischen Deutschland und Paraguay? Erreichen wir das Achtelfinale? Bin gespannt auf Ihre Antworten. ard-hitnacht@mdr.de.
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1: Um 0 Uhr mit Juliette Groß. Im niedersächsischen Stade sind am Mittag 6 Menschen in einer Jugendhilfeeinrichtung erschossen worden. Alle Getöteten waren Mitarbeiter der Jugendhilfe und des Jugendamtes. In der Einrichtung selbst werden junge Mütter und ihre Kinder betreut. Der 45-jährige mutmaßliche Täter wurde festgenommen. Am Abend hat die Polizei Details zur Tat mitgeteilt. Albrecht Breitschuh berichtet.
2: Über den mutmaßlichen Täter wurde gesagt, er sei 45 Jahre alt, wohnhaft in Hannover und mit türkischen Wurzeln. Über ihn lagen der Polizei bisher Hinweise im Bereich der Bedrohung vor, aber er sei noch nicht durch Gewaltdelikte aufgefallen. Vermutlich ging es um eine Sorgerechtssache. Der Mann hatte einen Termin in Stade, auf dem Fragen um das Sorgerecht seiner 3 Monate alten Tochter in jener Einrichtung geklärt werden sollten. Innenministerin Behrens sprach von einer singulären Tat. Verbindungen zur Clankriminalität gäbe es nach derzeitigem Ermittlungsstand nicht.
1: In Venezuela steigt die Zahl der Toten nach den Erdbeben weiter. Die Behörden sprechen inzwischen von mehr als 1.700 Todesopfern. Vermutlich gibt es noch viele weitere, denn mehrere 10.000 Menschen werden noch vermisst. Laut Experten sinken die Chancen rapide, noch Überlebende aus den Trümmern zu retten. Die Deutsche Bahn hat nach dem Hitzewochenende eine positive Bilanz gezogen. Nach Angaben des Konzerns haben 90% der geplanten Zugfahrten stattgefunden. Vereinzelt kam es aber zu Zwischenfällen wegen ausgefallener Klimaanlagen oder beschädigter Oberleitungen nach Unwettern. Die Bahn hatte am Wochenende dazu aufgerufen, auf Fahrten zu verzichten. Die deutsche Fußballnationalmannschaft spielt aktuell gegen Paraguay um den Einzug ins WM-Achtelfinale. Nach knapp 70 Minuten steht es 1:1. Im ersten K.O.-Spiel des Tages hat sich Brasilien mit 2:1 gegen Japan durchgesetzt. Aus dem ARD-WM-Team Hendrik Lückhoff.
3: Die Zuschauer in Houston hatten sich schon auf eine Verlängerung eingestellt, aber in der 6. Minute der Nachspielzeit erzielte Gabriel Martinelli den späten Siegtreffer für Brasilien. Zuvor hatte Japan den Südamerikanern einen großen Kampf geliefert und war auch in der ersten Hälfte durch Kai Schusano von Mainz 05 in Führung gegangen. Im zweiten Durchgang wurde Brasilien stärker, folgerichtig erzielte Casemiro per Kopf den Ausgleich. Brasilien drängte danach auf die Führung und durfte in der Nachspielzeit dann über den verdienten Achtelfinaleinzug jubeln. Japan scheidet aus und wartet weiter auf den ersten Sieg in einem WM-KO-Spiel.
1: Das waren die Nachrichten. Das Wetter in Deutschland. Im Südosten teils kräftige Schauer und Gewitter mit Unwettergefahr, sonst klar und trocken, vereinzelt Nebel, Tiefstwerte 20 bis 10 Grad. Tagsüber zeitweise heiter, zum Teil Schauer und Gewitter, teils Unwettergefahr, Höchstwerte 21 bis 32 Grad. Es ist 0:03 Uhr.
4: Hier ist der Verkehrsservice in der ARD-Hitnacht. Die Autobahn 2 Hannover Richtung Berlin bleibt zwischen Irxleben und dem Kreuz Magdeburg wegen Straßenschäden gesperrt und auch im weiteren Verlauf ist die A2 gesperrt zwischen Thesen und Brandenburg. Wir bleiben auf der A2 Berlin Richtung Hannover.

0: Und die A71 Suhl Richtung Erfurt bleibt wegen Tunnelwartungsarbeiten zwischen dem Dreieck Suhl und Zellamelis gesperrt. Das Ganze bis 6 Uhr früh. Ich wünsche allen unterwegs eine gute und vor allen Dingen sichere Fahrt.
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0: Mit Frank Beken, ich grüße Sie. Kurzer Blick zum Fußball. Zwischen Deutschland und Paraguay steht es weiterhin 1:1. Momentan haben wir eine Trinkpause.

Da haben sie sich einen Kulthit vorgenommen. Atomic Kitten, The Tide is High, hier in der ARD-Hitnacht. Heute der letzte Tag, heute Dienstag, der 30. Juni. Fußball wird gespielt bei der WM. Deutschland spielt gegen Paraguay. Es läuft die 79. Spielminute. 1:1 der Spielstand, damit wir alle auf dem gleichen Stand sind. Undav mittlerweile raus. Musiala ist drin. Aber ein 1:1 reicht ja nicht. Es wird heute auf jeden Fall einen geben, entweder Deutschland oder Paraguay, der weiterkommt, der das Achtelfinale erreicht. Ja, nur wer wird es sein? ard-hitnacht@mdr.de. Da hat mir Frank gemailt. Er hört uns über MDR Sachsen und schreibt, möchte zum heutigen Spiel sagen, dass ich 2:1 für Paraguay getippt habe. Zwar traurig, aber die deutsche Elf hat bisher ja zweimal echt nur mehr als Glück gehabt. Sehen Sie es auch so? Schreiben Sie es. ard-hitnacht@mdr.de. Dann landen Sie hier bei mir im Studio. Und vom Studio hier wird's dann in den nächsten Minuten nach Boston gehen. Dort wartet Holger Dahl, unser Reporter. Die Schlussphase, die nehmen wir natürlich hier mit.

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0: 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Marianne Faithfull, The Ballad of Lucy Jordan. Jetzt heißt es Daumen drücken bei der Fußball-Weltmeisterschaft für Deutschland. Es geht ums Weiterkommen, um den Einzug ins Achtelfinale. Vorher muss aber Paraguay geschlagen werden. Schlussphase ist angebrochen und zwischen Deutschland und Paraguay steht es noch 1:1. Holger Dahl ist für uns in Boston. Wir nehmen Sie jetzt mit. Die Schlussminuten.
1: So richtig zu fassen ist das nicht. Wir sind in der dritten Minute der Nachspielzeit in diesem 16-Finale. Deutschland gegen Paraguay. Und alle deutschen Fans im Stadion haben gerade gezittert beim Eckball für Paraguay von der linken Seite beim Spielstand von 1:1, weil man natürlich dieses Ecuador-Spiel noch im Kopf hat und das Tor nach Ecke und dass Deutschland hier wirklich zittern muss gegen den Weltranglisten 37. Das sagt einfach alles aus über die Qualität dieser DFB-Elf, die bessere Mannschaft war in diesem Spiel, aber insgesamt viel zu wenig geleistet hat, überhaupt keine Einfälle, hinten gelegen hat in der 42. Spielminute durch das Tor von Julio Enciso. Komplette Mannschaft, komplette Verteidigung im Tiefschlaf. Großes Glück, der Ausgleich von Kai Havertz in der 54. Spielminute. Einfach mal reingeflankt von Florian Wirtz von der linken Seite. Kopfballverlängerung Havertz rein ins Tor. Und gibt's jetzt hier noch den Lucky Punch in der Schlussphase. Deutschland jetzt mit Nick Woltemade vorne im Sturm. Und natürlich immer wieder Flankenbälle. Havertz, Woltemade, das sind zwei, die Kopfbälle können. Aber die Flankenbälle von außen, die finden nicht den Weg zum Zielspieler. Und Deutschland, das seit 14 Jahren mehr kein K.O.-Spiel bei einer Weltmeisterschaft bestritten hat, weil es einfach immer wieder in der Gruppenphase gescheitert ist, steht auch hier irgendwie genauso nah am Achtelfinale wie am WM aus. Aber Musiala, der dribbelt nochmal auf am rechten Flügel gegen zwei Gegenspieler. Kommt die Flanke rein in die Mitte. Aber da ist keiner. Woltemade ist den Ball nicht entgegengegangen oder nicht entschlossen genug entgegengegangen. Einwurf schnell ausgeführt. Antonio Rüdiger, auch der kann flanken. Zum Beispiel auf den langen Pfosten hat Jamal Musiala gesehen. Deutschland hat den Ball mit Waldemar Anton, der inzwischen Rechtsverteidiger spielt. Joshua Kimmich ist auf die Sechserposition gerückt, dahin, wo ihn viele Fußballexperten in Deutschland gerne sehen. Die Uhr tickt runter und wir bekommen wahrscheinlich wirklich eine Verlängerung. Wo ist Deutschland gelandet, wenn man in einem 16-Finale gegen Paraguay in die Verlängerung muss oder vielleicht sogar später ins Elfmeterschießen? Und die Verlängerung, die ist jetzt amtlich. Der unparteiische Jalal Jade aus Marokko, der sagt, reicht mir, und Deutschland zittert weiter. 1:1 nach 90 Fußballminuten im 16-Finale gegen Paraguay.
0: Und wir nehmen natürlich die Verlängerung mit.
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0: Ja, Upsnau. Die reguläre Spielzeit hat nicht ausgereicht. Bei der Fußball-WM zwischen Deutschland und Paraguay steht es 1:1. Jetzt gibt's Verlängerung. Hier ist der Verkehrsservice in der ARD-Hitnacht. Die Autobahn 2 Hannover Richtung Berlin ist zwischen Uexleben und dem Kreuz Magdeburg wegen Straßenschäden gesperrt. Auch im weiteren Verlauf ist die Autobahn dicht, A2 zwischen Thesen und Brandenburg. Dann haben wir auf der A2 Berlin Richtung Hannover weiterhin zwischen Peine und Lehrte Ost Stau. 2 Kilometer ist der lang. Die A4 Dresden Richtung Görlitz ist zwischen Niederseifersdorf und Kodersdorf wegen Arbeiten im Tunnel Königshainer Berge bis um 5 heute gesperrt. Gesperrt auch die A14 Magdeburg Richtung Schwerin zwischen dem Kreuz Magdeburg und Dahlen-Warsleben. Grund sind die Fahrbahnschäden. Die A20 Kreuz Uckermark Richtung Lübeck ist zwischen Dummersdorf und dem Kreuz Rostock wegen Bauarbeiten bis Donnerstag gesperrt. Die A42 Kamp-Lindfurt Richtung Dortmund ist zwischen Gelsenkirchen-Hessler und Zentrum weiterhin nach einem Unfall dicht. Hier gibt's eine Umleitung. Nutzen Sie die U67. Und die Autobahn 71 Suhl nach Erfurt hin ist zwischen dem Dreieck Suhl und Zellamelis wegen Tunnelwartungsarbeiten bis um 6 Uhr früh heute gesperrt. Das war's. Überall, wo es geht, kommen Sie gut und sicher an.
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0: Mit Frank Beken, ich grüße Sie.

0: Der große Hit von Rihanna, Diamonds. 19 Minuten vor 1, die ARD-Hitnacht an diesem frühen Dienstagmorgen. Es gibt zweimal 15 Minuten Verlängerung. Fußball-WM im Spiel zwischen Deutschland und Paraguay steht es nämlich nach wie vor 1:1. Wir nehmen natürlich die Schlussphase der ersten Hälfte der Verlängerung gleich mit, gehen rüber zu unserem Reporter nach Boston. Vorher die Frage an Sie. Ja, wie geht's denn weiter mit der deutschen Nationalmannschaft? Und da hat Nicolas eine Meinung dazu. Er hört uns über NDR 90,3. Grüße nach Hamburg hin. Er schreibt, wenn die deutsche Mannschaft nicht weiterkommt, wird viel Geld gespart, dass man gut in die Förderung des Jugendfußballs stecken kann. Alles hat eben auch seine guten Seiten. Was meinen Sie? ard-hitnacht@mdr.de. Landen wir im Achtelfinale oder fliegen wir heute raus?
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0: Geht da noch was bei der Fußball-Weltmeisterschaft für Deutschland? Die erste Hälfte der Verlängerung läuft. Die Schlussphase werden wir jetzt mitnehmen. Wir sind stehen geblieben beim Spielstand von 1:1 zwischen Deutschland und Paraguay. Aber, Holger Dahl, es ist ein Tor gefallen. Für wen?
1: Nennt es Erleichterung, nennt es Erlösung oder nennt es einfach Tor für Deutschland. 102. Spielminute und endlich hat mal so ein Flankenball, so ein Eckball von der rechten Seite seinen Weg gefunden auf den Kopf von Jonathan Tah. Der steht am langen Pfosten beim Eckball von Joshua Kimmich. Und dann ist Tah da und der Schiedsrichter macht das Videosymbol. Das heißt, irgendwas ist da nicht sauber gewesen. Und ich kann mir überhaupt nicht vorstellen, was da nicht sauber gewesen sein soll. Denn das war eine ganz klare Flanke, Eckballflanke von der rechten Seite von Joshua Kimmich. Und dann steht da am langen Pfosten Jonathan Tah und schraubt sich hoch und macht dann wirklich so aus dem Hohlkreuz heraus einen ganz starken Kopfball rechts oben in den Torwinkel. Und der Bundestrainer Julian Nagelsmann kann es gar nicht fassen. Die Schiedsrichterassistenten unten blocken dem Schiedsrichter quasi den Weg frei. Und Waldemar Anton ist dran gewesen am Torhüter, an Orlando Gil, so leicht mit den Händen. Gil schiebt ihn dann ein bisschen zur Seite, aber das reicht doch nie im Leben, um dieses Tor nicht zu geben. Und ich habe da jetzt nicht die Brille auf. Also Anton ist dran, aber er darf ja wohl im 5-Meter-Raum am gegnerischen Torhüter stehen. Orlando Gil, der sinkt da ein bisschen spektakulär hin. Beide Mannschaften jetzt rund um den Videoschirm, wo der Schiedsrichter jetzt mit den VAR spricht und das Ganze nochmal diskutiert. Ich sag's ganz ehrlich, für mich reicht das nicht, um dieses Tor abzuerkennen. Und der Schiedsrichter, der schiebt jetzt also die Massen vor sich zur Seite und wird dann jetzt hier im Stadion die Ansage machen. Es läuft die letzte Minute der ersten Halbzeit der Verlängerung. Zählt dieses 2:1 für Deutschland, gibt noch eine gelbe Karte gegen Paraguay. Und jetzt warten wir auf das Announcement, wie es so schön heißt.
2: When the ball was in play, number attacker number 3 prevent the goalkeeper to challenge the ball.
1: Kein Tor. Der Schiedsrichter entscheidet Foulspiel von Waldemar Anton. Und das ist eine super bittere Entscheidung. Die Deutschen unten auf der Bank können es überhaupt gar nicht fassen. Und ich halte das für eine Fehlentscheidung. Das ist eine falsche Entscheidung. Denn Waldemar Anton steht zwar beim Torwart, macht auch so einen Minischritt auf ihn zu. Aber die Dynamik des Torhüters, die ist ganz klar da. Also wenn er ein paar Schritte weitermacht, der kommt auch nicht hin an Jonas. Es gibt jetzt noch die gelbe Karte gegen Julian Nagelsmann. Paraguay ist natürlich komplett außer sich und glücklich, dass dieser Treffer nicht zählt. Und der Schiedsrichter ist jetzt also die Hauptperson in diesem Spiel. Jalal Jade aus Marokko hat diese Entscheidung zusammen mit dem Video Assistant Referee entschieden. Und diese Entscheidung gefällt, so muss es richtig heißen. Und es bleibt beim 1:1 und es gibt noch 4 Minuten obendrauf in der Nachspielzeit. Und das ist jetzt natürlich wirklich eine krasse Situation, weil Deutschland hat dieses Tor bejubelt, war erleichtert und muss jetzt wieder reinfinden in die Partie. Der Rhythmus ist komplett gebrochen. Die erste Minute der Nachspielzeit dieser ersten Halbzeit in der Verlängerung ist vorbei und es steht 1:1. Einwurf für Paraguay, fliegt rein in den deutschen Strafraum. Also jetzt müssen sie natürlich auch hinten die Konzentration behalten und Leon Goretzka pölt den Ball erstmal aus der eigenen Hälfte raus in die gegnerische. Da nimmt sie Velasquez, der Verteidiger, wieder auf und jetzt hat Paraguay mal seit langer Zeit wieder die Chance, so ein bisschen ranzukommen an den deutschen 16er und es gibt den Eckball für Paraguay. Da haben wir vorhin schon mal in dieser Verlängerung eine Möglichkeit gehabt von der linken Seite. Jetzt ist es die rechte und Mauricio ist der Mittelfeldspieler von Palmeiras aus Brasilien, hat in diesem Turnier auch schon ein Tor geschossen, der jetzt den Eckball reinbringt. Deutschland wirkt noch nicht so sortiert vorm eigenen Strafraum. Eckball wird aber ausgeführt. Von der rechten Seite in einen Spielerknäuel hinein, kommt runter am langen Pfosten. Nochmal Flankenball auf den langen Pfosten gespielt. Manuel Neuer ist da und der Ball hat aber die Torauslinie überquert
3: Und Neuer sah da ja nicht ganz glücklich aus. Bei diesem Lupfer von der linken Seite übers Tor ist er kurz durch den Strafraum geeilt. Nochmal für alle, die die Anfangsphase nicht mitbekommen haben. Beim Tor, beim 1:0 für Paraguay durch Julio Enciso kann man ihm keinen Vorwurf machen. Also Neuer zwar wieder bei einem der wenigen Torschüsse überwunden. Das ist nicht sein Turnier, aber er ist nicht der Schuldige an diesem Tor gewesen. Deutschland muss jetzt wieder den Druck aufbauen, wie das gelungen ist vor dem Tor. Sie müssen wieder reinkommen in den Rhythmus, der jetzt gebrochen wurde durch diese Schiedsrichterentscheidung. Ich sag's nochmal, falsche Schiedsrichterentscheidung. Achtung, Woltemade geht zu Boden im Strafraum, reicht aber für mich auch nicht. Für einen Elfmeter wäre jetzt eine Konzessionsentscheidung. Komplette Deutsche Bank steht wieder. Befreiungsschlag von Paraguay. Bei Manuel Neuer im gelben Torwarttrikot am eigenen Strafraum nochmal raus auf Anton auf der rechten Seite. Ist ja eingewechselt worden, spielt jetzt rechter Verteidiger Joshua Kimmich schon seit längerer Zeit auf der 6, die ordnende Kraft im Mittelfeld. Gibt's noch eine Chance für Deutschland? 3 Minuten 17 sind vorbei, 4 Minuten Nachspielzeit in dieser Verlängerung waren dann nochmal angezeigt worden. Kai Havertz hat sich fallen lassen auf den rechten Flügel, sucht Nick Woltemade vorne im Strafraum und das ist jetzt ein Foulspiel an Waldemar Anton, geklammert. Von hinten kannst du auch über eine gelbe Karte gegen Maurizio nachdenken, aber Deutschland führt diesen Freistoß schnell aus. Sie wollen hier vielleicht noch vor dieser Halbzeitpause in der Verlängerung irgendwie zu einer Möglichkeit vorne im 16er kommen. Vielleicht mit Jamal Musiala auf dem rechten Flügel. Anton, Flankenball auf den langen Pfosten, wieder so ein langes Ding, kommt auf der anderen Seite runter bei Florian Wirtz. Der kann flanken. Kai Havertz, Kopfball! Eine Faust des Torhüters Orlando Gil. Und jetzt fasst er sich an den Kopf und jetzt wird er liegen bleiben. Liegt noch ein Spieler Paraguays am Boden. Schiedsrichter zeigt auf die Uhr. XXL Nachspielzeit in der ersten Halbzeit der Verlängerung. Wir reden uns hier so ähnlich den Mund fusselig, wie sich Deutschland anstrengt und bemüht, um dieses 2:1 zu erzielen, was sie ja vermeintlich gerade durch Jonathan Tah auch getan haben. Und so steuern wir hier tatsächlich aufs Elfmeterschießen zu. Verrückt. Wir sehen nochmal in der Zeitlupe den Flankenball und den Kopfball von Havertz. Eine Faust des Torhüters. Weiß gar nicht, was da passiert sein soll, dass er sich dabei jetzt verletzt hat. Aber Orlando Gil, erfahrener Mann, 26 Jahre alt, spielt bei San Lorenzo in Argentinien. Der weiß natürlich auch, wie das geht mit dem Zeitspiel. Ball ist jetzt fallen gelassen worden vom Schiedsrichter und ist jetzt in den Armen von Orlando Gil. Und jetzt ist Halbzeitpause in dieser Verlängerung. Was für ein Fußballspiel, was für eine Dramatik. Alles nicht hochklassig, aber extrem spannend. 1:1 Deutschland gegen Paraguay.
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1: Um ein Ohr mit Juliette Groß. In einer Jugendhilfeeinrichtung in Stade sind 5 Menschen erschossen worden. Ein weiteres Opfer starb kurz danach im Krankenhaus. Der mutmaßliche Täter, ein 45-Jähriger, wurde festgenommen. Als Motiv vermuten die Ermittler einen Streit ums Sorgerecht. Aus der Nachrichtenredaktion Pascal Küpper.
2: In der Einrichtung werden junge Mütter und ihre Kinder betreut. Alle 6 Getöteten waren Mitarbeitende der Jugendhilfe und des Jugendamtes. Das hat die Polizei auf einer Pressekonferenz bekannt gegeben. Der Tatverdächtige hatte in Stade einen Termin, bei dem es ums Sorgerecht für die 3 Monate alte Tochter ging. Nach den tödlichen Schüssen flüchtete der Mann als Beifahrer in einem Auto. Den Fluchtwagen fuhr eine mutmaßliche Komplizin. Die Polizei konnte das Auto mit Schüssen in die Reifen stoppen und beide festnehmen.
1: Die Polizei hat ein Hinweisportal eingerichtet. Alle Informationen dazu auf ndr.de. Vertreter der USA und des Iran wollen sich laut US-Präsident Trump heute in Katars Hauptstadt Doha treffen. Der Iran habe darum gebeten, schrieb er auf seiner Plattform True Social. Auch Bundesaußenminister Wadephul bestätigte nach einem Treffen mit US-Außenminister Rubio, dass die Gespräche heute fortgesetzt werden sollen. In Monaco hat es am Abend eine heftige Explosion am Eingang eines Wohngebäudes gegeben. Laut Medienberichten wurden 3 Menschen verletzt. Kurz vor dem Vorfall soll eine Person beobachtet worden sein, die einen Rucksack abstellte und floh. Die verdächtige Person ist auf der Flucht. Die deutsche Fußballnationalmannschaft spielt aktuell gegen Paraguay um den Einzug ins WM-Achtelfinale. Nach 112 Minuten steht es im Moment in der Verlängerung 1:1. Im ersten K.O.-Spiel des Tages hat sich Brasilien mit 2:1 gegen Japan durchgesetzt. Aus dem ARD-WM-Team Henrik Lückhoff.
3: Die Zuschauer in Houston hatten sich schon auf eine Verlängerung eingestellt, aber in der 6. Minute der Nachspielzeit erzielte Gabriel Martinelli den späten Siegtreffer für Brasilien. Zuvor hatte Japan den Südamerikanern einen großen Kampf geliefert und war auch in der ersten Hälfte durch Kai Shusano von Mainz 05 in Führung gegangen. Im zweiten Durchgang wurde Brasilien stärker, folgerichtig erzielte Casemiro per Kopf den Ausgleich. Brasilien drängte danach auf die Führung und durfte in der Nachspielzeit dann über den verdienten Achtelfinaleinzug jubeln. Japan scheidet aus und wartet weiter auf den ersten Sieg in einem WM-KO-Spiel.
1: Das waren die Nachrichten. Das Wetter in Deutschland. Im Südosten teils kräftige Schauer und Gewitter mit Unwettergefahr, sonst klar und trocken, vereinzelt Nebel, Tiefstwerte 20 bis 10 Grad. Tagsüber zeitweise heiter, zum Teil Schauer und Gewitter, teils Unwettergefahr, Höchstwerte 21 Grad auf Sylt bis 32 Grad am Oberrhein. Am Mittwoch gebietsweise kräftige Schauer und Gewitter, im Westen und an der Nordsee trocken. Es ist 1:03 Uhr.
4: Hier ist der Verkehrsservice in der ARD-Hitnacht. Weiterhin bleibt die Autobahn 2 nach Berlin hin zwischen Irxleben und dem Kreuz Magdeburg wegen Straßenschäden gesperrt, sowie im weiteren Verlauf zwischen Thesen und Brandenburg. Dann Richtung Hannover die A2. Zwischen Peine und Lehrte Ost haben wir noch 2 Kilometer Stau. Die A4 Dresden Richtung Görlitz ist zwischen Niederseifersdorf und Kodersdorf wegen Arbeiten im Tunnel Königshainer Berge gesperrt. Und zwar bis 5 Uhr heute. Die A14 Magdeburg Richtung Schwerin ist zwischen dem Kreuz Magdeburg und Dahlen-Warsleben wegen Fahrbahnschäden gesperrt. Gesperrt auch die Autobahn 20 Kreuz Uckermark Richtung Lübeck zwischen Dummersdorf und dem Kreuz Rostock. Und die A71 Suhl Richtung Erfurt bleibt zwischen dem Dreieck Suhl und Zellermelis wegen Tunnelwartungsarbeiten bis heute früh um 6 gesperrt. Das war's. Ich wünsche allen unterwegs mit uns im Ohr eine gute und vor allen Dingen sichere Fahrt.

0: Curtis Digers. I wonder why. Ich hoffe, wir sind jetzt alle vorbereitet.
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0: Elfmeterschießen oder passiert noch was vorher? Im WM-Spiel zwischen Deutschland und Paraguay steht es weiterhin 1:1. Und zwar in der zweiten Hälfte der Verlängerung. Es ist jede Menge passiert. Ein Tor wurde aberkannt. Holger Dahl, unser Reporter, hat gesagt, zu Unrecht. Und er verfolgt jetzt für uns die letzten Minuten. Holger, präsentier uns doch bitte auf jeden Fall noch ein Tor. Und das soll bitte auch in die richtige Richtung geschossen werden. Wir gehen jetzt rüber ins Stadion. Daumen drücken für Deutschland.
2: Waldemar Anton hatte es gerade auf dem Kopf. Das 2:1 für Deutschland gegen Paraguay. Aber er scheitert nach dem Eckball mit dem Kopfball an Rill im Tor von Paraguay. Jetzt ist der Ball auf der anderen Spielfeldseite. Jamal Musiala hat sich da super durchgesetzt. Konterangriff. Deutschland hat den Ball ein bisschen weit vorgelegt. Hat ihn jetzt aber immer noch am Fuß. Stark gemacht. Es geht über den linken Flügel. Über Leon Goretzka, der hier gerade die Zuschauer nochmal aufgepusht hat. Aber dann ist der Ball in der Vorwärtsbewegung weg. Also keine der beiden Mannschaften wirkt so, als ob sie

0: unbedingt ins Elfmeterschießen wollen. Es geht immer auch nochmal nach vorne, auch wenn Paraguay immer wieder ja, durch so Verletzungen versucht, das Spiel zu verschleppen. Jetzt liegt Leon Goretzka am Boden, springt aber gleich wieder auf, weil er sieht ja beides vorne bei Kai Havertz, 120. Spielminute. Havertz zieht rein in die Mitte. Freistoß für Deutschland, aussichtsreiche Position. Wer legt sich den jetzt dahin? Ja, so einen richtig super starken Linksfuß, den müssen wir jetzt vielleicht nochmal suchen in der deutschen Mannschaft. Vielleicht Nadim Amiri, der kann es vielleicht sogar mit beiden Füßen, er ist ja technisch wirklich sehr sauber ausgestattet, aber Joshua Kimmich geht dahin, könnte auch ein Flankenball werden. Was für ein Fußballspiel, Deutschland ultraschwach in der ersten Halbzeit, Enciso mit dem 1:0, 42. Spielminute. Deutschland hat sich aber wieder zurückgekämpft, ohne richtig zu glänzen. Havertz Ausgleichstreffer. In der Verlängerung gab es für mich ein reguläres Tor für den deutschen Schiedsrichter-Experten, ARD-Schiedsrichter-Experten Lutz Wagner auch, aber leider nicht aus deutscher Sicht für den unparteiischen Jalal Jayed aus Marokko. Der hat es nach VAR-Einsatz wieder zurückgenommen. Haken wir alles ab? Wenn das Ding jetzt fällt und Deutschland das Elfmeterschießen vermeidet, dann wäre der Jubel groß, dann wäre die Erleichterung groß. Joshua Kimmich oder Nadim Amiri. Es ist Kimmich, der läuft über den Ball. Amiri schießt, Außennetz. Adi hier ungünstig im Stadion sitzen von Foxborough. Die haben schon gejubelt, weil das Netz zappelt. Nur 2 Minuten Nachspielzeit. Das ist echt wenig dafür, was Paraguay hier in der Verlängerung in der zweiten Halbzeit auch irgendwie so ein bisschen rausgezaubert hat. Ja, wo ist Toni Kroos, wenn man ihn braucht? Ist leider schon eine Weile in Rente. Gerade wäre das so ein Moment gewesen. Und auf Zeit spielt Paraguay. Schiedsrichter holt nochmal die gelbe Karte raus, schickt nochmal einen Spieler Paraguays, nämlich Junior Alonso, raus aus dem Spielfeld, weil es einen Spielerwechsel gibt. Er wollte den langen Weg gehen, aber jetzt muss er den kurzen gehen. Und Fabian Balbuena von Porto Alegre hat 3 Jahre in West Ham gespielt. Erfahrener Mann, ist vermutlich ein guter Elfmeterschütze. Der wird jetzt nochmal eingewechselt. Langer Ball hinten vom Tor Paraguays. Steuern jetzt dem spannendsten Erlebnis, dem spannendsten Ereignis in einem Fußballspiel zu. 16. Finale WM Deutschland gegen Paraguay. Das Elfmeterschießen ist wahrscheinlich nur noch ein paar Sekunden entfernt. Vorher gibt es aber nochmal einen Einwurf für Paraguay auf der linken Seite. Achtung, Deutschland muss natürlich jetzt auch nochmal aufpassen. Lucky Punch wäre natürlich auch für Paraguay drin. Und dann wird Manuel Neuer gleich doch nochmal zur Hauptfigur. In der Nähe von Boston, in Foxborough. Und jetzt ist es soweit. Schiedsrichter pfeift das Ding ab. 1:1. Elfmeterschießen zwischen Deutschland und Paraguay. Alle mal Daumen drücken, die Anhänger des deutschen Fußballs sind. Gleich geht's zur Sache. Nachtschlafende Zeit in Deutschland, aber ich glaube, keiner schläft. Elfmeterschießen zwischen Deutschland und Paraguay.
1: Und das nehmen wir gleich mit von dir, Holger.
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0: 1.16 Uhr bringen wir es zu Ende.
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0: Reguläre Spielzeit hat nicht gereicht, die Verlängerung auch nicht. Elfmeterschießen in Boston beim Spiel zwischen Deutschland und Paraguay. 1:1 steht es. Ja, und jetzt geht es drum, um den Einzug ins WM-Achtelfinale. Jetzt geht's ums alles. Holger Dahl ist unser Reporter. Wir sind beim Elfmeterschießen.
2: Die erste Entscheidung im Elfmeterschießen ist gefallen. Joshua Kimmich hat die Wahl gewonnen und hat sich entschieden, dass auf das Tor geschossen wird, hinter dem die deutschen Fans stehen. Und Paraguay wird den zweiten Schuss nehmen. Das heißt also, Deutschland fängt an mit einem extrem sicheren Elfmeterschützen. Kai Havertz, der macht das auch schon mal für den Premier League Meister, für den FC Arsenal aus London, bekommt jetzt noch mal ein paar Sätze von Manuel Neuer gesagt. Und Orlando Hill, das ist der Hauptdarsteller Paraguays, 1,98 Meter groß. Also das ist schon eine Erscheinung im Tor. Ich nenne mal die Farbe des Trikots, der Hose und der Stutzen, Bonbon-Rosa. Und damit steht er jetzt gleich zwischen den Pfosten und greift jetzt nach oben. Und mal ebenso mit halb ausgestrecktem Arm an die Latte. Also das ist ein Riese im Tor. Aber Kai Havertz wird sich jetzt komplett auf sich konzentrieren, wird bei sich sein und mit seinem linken Fuß aus Sicht von Fußball Deutschland hoffentlich das 1:0 in diesem Elfmeterschießen erzielen. Alles andere ist jetzt vergessen. Die 120 Minuten, das zu Unrecht nicht gegebene vielleicht Siegtor für Deutschland. Schiedsrichter pfeift, Ball ist freigegeben. Das Trikot von Kai Havertz flattert ein kleines bisschen im Wind. Das sind 2,5 Meter Anlauf, Trippelschritte, Schuss gehalten! Kai Havertz, so eine Art Elfmeter-Bank, scheitert mit dem ersten Strafstoß für Deutschland und die Fans, die fassen sich an den Kopf. Ist es denn zu fassen? Deutschland vergibt diesen ersten Elfmeter. Was ist denn eigentlich bitte mit diesem Turnier los? Und Mauricio ist der Schütze für Paraguay, der jetzt also zum Elfmeterpunkt schreitet. Das ist der Mann, der in diesem Turnier schon eine rote Karte gegen die Türkei gesehen hat, weil er seinen Gegenspieler im Stress angesprochen hat und sich die Hand vor den Mund gehalten hat. Haben wahrscheinlich alle noch den Schiedsrichter irgendwie in den Ohren. Red Card war das für Mauricio. Jetzt darf er in diesem Spiel wieder mitspielen und jetzt ist er derjenige, der diesen Elfmeter ausführen wird. Mauricio auch Schütze mit dem linken Fuß. Was kann Manuel Neuer, der Aucher-Torhüter? Deswegen ist er zwischen die Pfosten des deutschen Tores gekommen. Ball ist freigegeben. Mauricio schießt Tor. Paraguay mit dem Tor, Mauricio mit dem Jubel und Joshua Kimmich ist der nächste Schütze für Deutschland. Also, ich versuche es immer so ein bisschen zusammenzufassen. Wir sind jetzt in Runde 2, also der zweite Schütze für Deutschland. Der erste hat in der ersten Runde verschossen, Deutschland also 0-1 hinten. Schon eine Hypothek für den Kapitän, für Joshua Kimmich. Torhüter ist noch nicht auf der Linie, wird vom Schiedsrichter jetzt noch mal kurz angezählt. Geht die WM-Reise für Joshua Kimmich schon wieder vorzeitig zu Ende? Er ist ein Mann, der Verantwortung übernimmt, der jetzt noch kurz mal guckt, ist der Elfmeterpunkt auch flach genug und platt genug getreten. Kimmich mit einem weiten Anlauf bis zur Strafraumgrenze. Auf der Linie Orlando Hill steht da aufrecht und wird sich gleich wieder katzenartig bewegen. Windmühlenartig hat er jetzt die Hände zusammen. Kimmich schießt Tor! Erstmal der Ausgleich durch Joshua Kimmich, der hier jetzt auch nochmal die Fans fordert im Stadion, Deutschland weiter zu unterstützen. Nächster Schütze bei Paraguay ist Gustavo Gomez, Kapitän bei Palmeiras in Brasilien. Sie haben sowieso jede Menge erfahrene Spieler dabei. Das ist eine super erfahrene Mannschaft. Also in Hektik verfallen werden sie jetzt also nicht. Und Gustavo Gomez wird das wahrscheinlich auch nicht tun. Er ist der zweite Schütze für Paraguay und kann seine Mannschaft jetzt hier in Führung bringen mit 2:1. Anlauf außerhalb des Strafraums, leicht links seitlich, rechts unten Tor. 2:1 für Paraguay. Manuel Neuer springt aus seiner Sicht ins rechte Eck und im linken Eck aus Neuers Sicht, da geht der Ball flach unten rein. Vor mir rastet der Reporter aus Paraguay wirklich komplett emotional aus. Und Jamal Musiala ist der Nächste, der für Deutschland antreten wird. Wir sind in der dritten Runde. Nach der zweiten Runde liegt Paraguay mit 2:1 vorne, weil Kai Havertz als erster Schütze den Ball daneben geschossen hat. Also wieder Druck für Jamal Musiala, der auch noch nicht so in diesem Turnier angekommen ist. Heute ist er von der Bank gekommen, weil Undav gestartet hat. Sehr, sehr gerade Anlauf. Jetzt läuft er so ein bisschen links zur Seite, schießt ins Tor. Flach links unten ins Eck. Krill hat die richtige Ecke, aber der war fest genug und platziert genug geschossen, so dass der Ball den Weg ins Tor findet und Musiala gleicht aus. Aber beim Tennis würden wir nach wie vor sagen, Break vorne für Paraguay, weil sie halt eben einen Schützen mehr hatten, der den Ball reingeschossen hat. Krill, der Torwart Paraguays selbst, legt den Ball jetzt auf den Elfmeterpunkt und so langsam ist es an der Zeit auch für Manuel Neuer vielleicht mal einen Strafstoß zu halten gegen Matias Galarza. Spielt in der Major League Soccer in Atlanta. Ist nicht so ein alter Spieler. 24 Jahre ist Galarza alt und der steht jetzt bereit. Sehr kurzer Anlauf. Linksschütze schießt. Neuer hat sich sehr früh bewegt und der Ball ist im Tor. Manuel Neuer mit einer unglücklichen Figur in diesem Elfmeterschießen ist oft auf dem Weg ins Eck und gibt den Schützen dann die Möglichkeit, frei ins andere zu schießen. So war es bei diesem Strafschuss. Aber ja, wer bin ich hier oben auf der Medientribüne, auf der Kommentatorentribüne im Foxborough-Stadion, in der 16. Etage des Stadions, um da zu urteilen? Es ist für einen Torwart natürlich wirklich sauschwer. Nick Woltemade, der eingewechselte Mittelstürmer, hat ein paar von den Flanken versucht zu verwerten und ist eigentlich auch ein selbstbewusster Elfmeterschütze und könnte jetzt ausgleichen. Woltemade, die Arme in die Seite gestützt, Krill tänzelt auf der Linie. Woltemade schießt, gehalten! Der zweite gehaltene Elfmeter und Orlando Krill, der wird hier zum Helden in diesem Spiel. Und da danach nur noch ein Schütze für Deutschland kommt, ist das jetzt der Moment, wenn Paraguay den nächsten Elfmeter reinschießt. Dann haben wir hier eine ausgeschiedene deutsche Mannschaft, die natürlich hadern wird über das nicht gegebene Tor in der Verlängerung. Aber Woltemade hat rechts unten geschossen, nicht super platziert und deswegen ist der Ball gehalten worden. 3:2 für Paraguay. Paraguay kann auf 4:2 erhöhen und dann ist das Ding hier durch, weil Deutschland nicht mehr nachkommen kann. Der Mann mit der Nummer 9, Antonio Sanabria, spielt in Cremonese in Italien, kann hier für Paraguay die Sensation, das Wunder klar machen. Oder ist Manuel Neuer noch mal drin im Spiel? Vorbei! Der Elfmeter geht vorbei. Antonio Sanabria schießt den Ball links am Tor vorbei. Aber wir haben immer noch eine 3:2 Führung für Paraguay. Dieser Elfmeter von Nadim Amiri, der muss rein ins Tor und danach muss Manuel Neuer das Ding entweder nochmal halten, oder das heißt nochmal halten, er muss mal einen halten oder der Schuss geht vorbei, aber vorher muss Nadim Amiri den Ball im Tor versenken. Was ist das hier für eine Fußballnacht? 1.25 Uhr in Deutschland. Alle haben schon über Frankreich nachgedacht und dass man da wahrscheinlich im Achtelfinale ausscheidet. Und jetzt ist es vielleicht das 16. Finale gegen Paraguay. Aber erstmal ist es noch nicht vorbei, denn Amiri hat die Chance, Deutschland noch irgendwie drin zu halten in diesem Spiel. Amiri auch die Hände in die Seite gestützt. Amiri läuft am Tor! Rechts unten rein, Nadim Amiri mit dem Ausgleich zum 3:3 und Manuel Neuer, vielleicht die umstrittenste Figur im Kader der deutschen Fußballnationalmannschaft. Da könnte jetzt auch Oliver Baumann zwischen den Pfosten stehen in diesem Elfmeterschießen. Aber der Bundestrainer Julian Nagelsmann hat sich für Manuel Neuer entschieden. Das große Wort war Aura. Und hat diese Aura jetzt irgendeinen Einfluss auf den Elfmeterschützen, auf Fabian Balbuena? Der ist kurz vor Ende der Verlängerung eingewechselt worden. Lange in West Ham, jetzt bei Porto Alegre. Mit der Entscheidung auf dem Fuß, oder wird Manuel Neuer hier doch noch zum Helden im Elfmeterschießen? Elfmeter ist freigegeben. Es kommt der Schuss, gehalten! Gehalten von Manuel Neuer! Der Wahnsinn! Deutschland war zwei Elfmeter im Hintertreffen. Und jetzt kommt Manuel Neuer und hält den letzten Strafstoß von Paraguay. Und wir haben einen Ausgleich in der fünften Runde. Und jetzt wird quasi im Duell Mann gegen Mann geschossen. Und der Erste, der kommt für Deutschland, ist Jonathan Tah. Wir wissen das alle. Der Schütze, der jetzt antritt, der hat nicht unbedingt Ja gesagt, als es um die Auswahl der 5 Elfmeterschützen ging. Aber Jonathan Tah ist natürlich auch ein erfahrener Fußballspieler und der Ball liegt schon auf dem Elfmeterpunkt. Jonathan Tah, FC Bayern München, orangefarbene Fußballschuhe, drüber! Tah drischt den Ball über die Latte des Tores und Deutschland steht wieder mit einem Bein vor dem WM-Aus oder schon im Aus bei dieser WM. Jonathan Tah wird kurz abgeschlagen von Joshua Kimmich und Tah schießt den Ball zentral drüber übers Tor. Aber auch für Paraguay gilt das, was ich gerade über Jonathan Tah gesagt habe. Jetzt ist der Moment gekommen, wo es halt eben um die Entscheidung geht. Und der Schütze ist José Canale, Abwehrspieler, 29 Jahre alt, Linksfuß, hält Neuer, Deutschland noch bei dem Spiel, ins Tor! Ins Tor! Und Paraguay jubelt! Deutschland ist ausgeschieden im Elfmeterschießen des 16. Finales. Es ist eine gebrauchte Fußball-Weltmeisterschaft. Deutschland ist draußen. Ein verrücktes Elfmeterschießen am Ende eines verrückten Fußballspiels. Du kannst hier über vieles diskutieren, aber Deutschland ist einfach nicht gut genug aufgetreten im Turnier. Deutschland scheidet im 16. Finale aus. Wir diskutieren jetzt in den nächsten Tagen über vieles, über den Bundestrainer Julian Nagelsmann, über die Qualität der Mannschaft, über die Zukunft des deutschen Fußballs. Aber im Moment steht genau eines fest. Deutschland ist raus bei dieser WM. Nach dem Vorrunden aus 2018 und 2022 geht es wieder nicht ins Achtelfinale. Das Turnier ist beendet und die deutschen Fußballfans trauern um 1.29 Uhr deutscher Zeit.
0: Vielen Dank für den Moment an unseren Reporter Holger Dahl. Und ich glaube, wir brauchen jetzt alle erstmal ein paar Minuten zum Durchschnaufen.
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0: Also langweilig wird uns heute nicht werden hier in der ARD-Nacht. Die ersten E-Mails trudeln ein. Soeben hat Paraguay Deutschland bei der Fußball-Weltmeisterschaft im Elfmeterschießen aus dem Land geschossen. Ja. 1.33 Uhr ist es. Hier ist der Verkehrsservice erstmal in der ARD-Hitnacht. So sieht's aus auf unseren Straßen. Wir fangen an mit der Autobahn 2 Hannover Richtung Berlin zwischen Uexleben und dem Kreuz Magdeburg. Da bleibt die Autobahn wegen Straßenschäden gesperrt. Auch im weiteren Verlauf zwischen Thesen und Brandenburg bleibt die Autobahn gesperrt. Dann A2 Berlin Richtung Hannover. Wir haben immer noch zwischen Peine und Lehrte Ost 2 Kilometer Stau. Die A4 Dresden Richtung Görlitz ist zwischen Niederseifersdorf und Kodersdorf wegen Arbeiten im Tunnel Königshainer Berge gesperrt. Gesperrt auch die A14 Magdeburg Richtung Schwerin. Zwischen dem Kreuz Magdeburg und Dahlen-Warsleben Grund sind die Fahrbahnschäden. Gesperrt die A20 Kreuz Uckermark Richtung Lübeck zwischen Dummersdorf und dem Kreuz Rostock. Und die Autobahn 71 Suhl Richtung Erfurt ist zwischen dem Dreieck Suhl und Zellermelis wegen Tunnelwartungsarbeiten bis heute früh um 6 gesperrt. Das war's. Wenn Sie unterwegs sind, kommen Sie gut und sicher an.
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0: Nach dem WM aus, also passiert selten, aber ein bisschen sprachlos bin ich dann schon. Ihr Mann im Ohr, Frank Beken, ich grüße Sie.

0: hielt die deutsche Fußballnationalmannschaft für finaltauglich. Er sollte nicht recht haben. Herbert Grönemeyer, halt mich. Die Fußballer von Paraguay haben Deutschland aus dem WM-Turnier geschossen. Und zwar vor ein paar Minuten im Elfmeterschießen. Damit ist Paraguay weiter und Deutschland raus. Ja, das wird Diskussionen geben und zwar wahrscheinlich jetzt schon in diesen Minuten, vielleicht ja auch schon bei Ihnen in der Frühschicht oder vielleicht können Sie auch gar nicht schlafen, dann bleiben Sie bei uns. Das macht Frank aus Berlin auch. Er hat mir gemailt, ard-hitnacht@mdr.de, woran hat's gelegen? Und das hat er bereits losgeschickt vor dem Elfmeterschießen. Er schreibt, ich befürchte das Ausscheiden der Deutschen, weil man mit langen, hohen Schüssen einen 2 Meter großen Torwarthünen nicht bezwingen kann. Neuer ist, so schreibt Frank weiter, wer will es ihm verdenken, mit 40 seinen Status als bester Torwart der Welt auch los. Sehen Sie das auch so? Woran hat's gelegen? Deutschland ausgeschieden bei der Fußball-Weltmeisterschaft. Wer ist schuld? Oder haben Sie alles auch genau so kommen sehen? Schreiben Sie ard-hitnacht@mdr.de. Ich freue mich auf Ihre vielen Meinungen.
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Deutschland raus, Paraguay weiter. Bei der Fußball-Weltmeisterschaft ist tatsächlich das gerade passiert und wir haben es alle hier gehört in der ARD-Hitnacht um gleich 14:50. Woran hat's gelegen? ARD-Hitnacht@mdr.de, da schreibt der Herr Hofmann: Guten Morgen, lieber Herr Beken, ordentlich Fußball spielen können wir nun auch nicht mehr. Bitte ärgern Sie sich nicht so sehr über das Ergebnis. Es gibt Dinge, über die man sich mehr freuen kann, zum Beispiel über Ihre Moderation. Das sind aufbauende Worte. Ja, woran hat's gelegen? Dietmar, er schreibt uns ganz kurz und bündig, er hört uns über Bremen 1 zum Fußball. Ja, ich könnte mich kringeln vor Lachen. Ja, woran hat's gelegen? ARD-Hitnacht@mdr.de. Bin gespannt auf Ihre Antworten und da trudeln viele E-Mails ein. Wir haben auch ein bisschen Zeit bis um 6. Und die Jungs hier von AHA, die werden heute Abend wahrscheinlich Norwegen fürs Weiterkommen bei der Fußball-WM die Daumen drücken. Müssen antreten. Um 19 Uhr ist Anpfiff gegen die Elfenbeinküste. Für mich persönlich, ja, wirklich Norwegen so ein Geheimfavorit.

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1: Um 2 Uhr mit Juliette Groß. Für die deutsche Fußballnationalmannschaft ist die Weltmeisterschaft vorbei. Das Team verlor gegen Paraguay im Elfmeterschießen mit 3:4. Aus dem ARD-WM-Team Henrik Lückhoff.
2: 3 deutsche Spieler haben ihre Elfmeter verschossen. Manuel Neuer konnte einen Elfmeter halten. Zuvor hatte das deutsche Team über 120 Minuten kein gutes Spiel gezeigt. In der ersten Hälfte hatte die Nationalelf zwar viel Ballbesitz, aber kaum Chancen und ging kurz vor der Pause in Rückstand. Nach dem Wechsel besorgte Kai Havertz per Kopf den Ausgleich. In der Verlängerung wurde ein Treffer von Tah zurückgenommen. Und im Elfmeterschießen versagten den Deutschen die Nerven. Damit ist die WM für Deutschland vorbei. Zuvor hatte Brasilien das Achtelfinale erreicht durch einen späten 2:1 Sieg gegen Japan.
1: Im niedersächsischen Stade sind am Mittag 6 Menschen in einer Jugendhilfeeinrichtung erschossen worden. Alle Getöteten waren Mitarbeitende der Jugendhilfe und des Jugendamtes. In der Einrichtung selbst werden junge Mütter und ihre Kinder betreut. Der 45-jährige mutmaßliche Täter wurde festgenommen. Am Abend hat die Polizei Details zur Tat mitgeteilt. Albrecht Breitschuh berichtet.
3: Über den mutmaßlichen Täter wurde gesagt, er sei 45 Jahre alt, wohnhaft in Hannover und mit türkischen Wurzeln. Über ihn lagen der Polizei bisher Hinweise im Bereich der Bedrohung vor, aber er sei noch nicht durch Gewaltdelikte aufgefallen. Vermutlich ging es um eine Sorgerechtssache. Der Mann hatte einen Termin in Stade, auf dem Fragen um das Sorgerecht seiner 3 Monate alten Tochter in jener Einrichtung geklärt werden sollten. Innenministerin Behrens sprach von einer singulären Tat. Verbindungen zur Clankriminalität gäbe es nach derzeitigem Ermittlungsstand nicht.
1: Nach 2 Monaten läuft heute der sogenannte Tankrabatt aus. Ab morgen wird der Preis für Benzin und Diesel vermutlich deutlich steigen, weil dann wieder die alte höhere Steuer gilt. Inklusive Mehrwertsteuer macht das 16,7 Cent pro Liter aus. Der Tankstellenverband BFT erwartet, dass die höheren Preise erst ab dem Mittag sichtbar werden, weil die Preise nur um 12 Uhr angehoben werden dürfen. Vertreter der USA und des Iran wollen sich laut US-Präsident Trump heute in Katars Hauptstadt Doha treffen. Der Iran habe darum gebeten, schrieb er auf seiner Plattform Truth Social. Auch Bundesaußenminister Wadephul bestätigte nach einem Treffen mit US-Außenminister Rubio, dass die Gespräche heute fortgesetzt werden sollen. Das waren die Nachrichten. Das Wetter in Deutschland. Im Südosten teils kräftige Schauer und Gewitter mit Unwettergefahr, sonst klar und trocken, vereinzelt Nebel. Tiefstwerte 20 bis 10 Grad. Tagsüber zeitweise heiter, zum Teil Schauer und Gewitter, teils Unwettergefahr. Höchstwerte 21 Grad auf Sylt bis 32 Grad am Oberrhein. Am Mittwoch gebietsweise kräftige Schauer und Gewitter, im Westen und an der Nordsee länger trocken. Es ist 2:03 Uhr.
4: Hier ist der Verkehrsservice in der ARD-Hitnacht. Straßenschäden, die gibt's noch auf der Autobahn 2 Hannover Richtung Berlin. Deshalb ist sie zum einen zwischen Irxleben und dem Kreuz Magdeburg gesperrt und auch zwischen Thesen und Brandenburg. Die A4 Dresden Richtung Görlitz bleibt zwischen Niederseifersdorf und Kodersdorf wegen Arbeiten im Tunnel Königshainer Berge bis um 5 gesperrt. Gesperrt auch die A14 Magdeburg Richtung Schwerin zwischen dem Kreuz Magdeburg und Dahlen-Warsleben. Die A20 Kreuz Uckermark Richtung Lübeck ist zwischen Dummersdorf und dem Kreuz Rostock wegen Bauarbeiten gesperrt. Und Tunnelwartungsarbeiten sind der Grund, dass die A71 Suhl Richtung Erfurt zwischen dem Dreieck Suhl und Zellermelis bis heute früh um 6 gesperrt bleibt. Wenn Sie unterwegs sind, kommen Sie gut und sicher an.
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4: Auch nach dem Ausscheiden der deutschen Fußballnationalmannschaft bei der Weltmeisterschaft wünsche ich uns allen eine schöne Zeit. Ich bin Frank Beken, Ihr Mann im Ohr. Grüße Sie.